0: Medusa und Paradise. Gleich bei uns Taylor Swift. Vorher macht er hier nochmal ganz kurz die Nachttischlampe an.
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2: Tja, jeder dritte Deutsche pennt schlecht. Und es werden immer mehr. Das sagt jedenfalls die Wissenschaft. Ich meine, vielleicht liegt es auch nur daran, dass alle so Schlaftracker haben. Schatz, wie hast du geschlafen? Warte, ich guck mal eben nach. Mein Handy sagt gut. Ich guck auch noch mal eben, ob ich auf die Toilette muss. Ja, gut, dass es das gibt. Vielleicht gibt's ja auch bald eine App, die uns ans Atmen erinnert. Ich meine, Luft holen ist ja zwischendurch auch nicht unwichtig. Was können wir denn besser machen? Koffein vorm Schlafen vermeiden. Das soll helfen, hätte ich nicht gedacht. Oder schwere Mahlzeiten direkt, bevor du in eine Falle kriegst. Also, ihr könnt den Burger natürlich mit Light-Mayo essen. Das soll schon helfen. Mir hilft ja immer der Gemüsetrick. Den habe ich jetzt von einem Mentalisten gelernt. Einfach Gemüse aufzählen von A bis Z. Freunde, ich sag euch, ich komme nicht mal bis D, dann bin ich schon im Traumland. Allerdings verhandle ich auch immer mit mir selbst. Banane ist streng genommen kein Gemüse, aber botanisch eine Beere. Ja, lass ich mal durchgehen. Seht ihr? Das ist so langweilig, da ratzt ihr schon beim Zuhören fast weg. Und wenn das nicht hilft, guckt euch alte Videos von Olaf Scholz an. Wer dabei nicht einpennt, ja, der braucht das gute Zeug aus der Apotheke. Und immer dran denken, statt scharfe Zählen vor dem Schlafen, lieber was Scharfes vor dem Schlafen. Ja genau, damit meine ich nicht zu essen.
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1: Zurzeit liegen uns keine Meldungen vor. Wir wünschen allen unterwegs gute Fahrt.
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2: Und ich bin Andreas Grunwald. Hallo zusammen.

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1: Malik Harris, Lie to

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2: Ich bin David Riemer. Wie schädlich ist die Nutzung von TikTok, Instagram und Co. für Kinder und Jugendliche? Eine Expertengruppe wird der EU-Kommission heute Empfehlungen für ein Social-Media-Verbot für Kinder vorlegen.
3: Die EU-Kommission will keine unterschiedlichen Regeln zum Thema Kinder und Social Media in den EU-Ländern. Frankreich, Polen, Spanien, Griechenland und Österreich wollen beispielsweise Verbote, allerdings für verschiedene Altersgruppen mit unterschiedlichen Details. Ohne eine klare, einheitliche Ansage gegenüber den großen Anbietern geht das aber nicht. Und die Digitalpolitik ist nun mal Sache der Kommission. Der Expertenbericht wird erst nach der Sommerpause zu einem konkreten Vorschlag führen, der dann wohl auch heftig diskutiert wird. Aus Brüssel, Dieter Ebeling.
2: Das US-Militär hat nach eigenen Angaben erneut Ziele im Iran angegriffen. Die Angriffe sollen den Iran in seiner Fähigkeit einschränken, Handelsschiffe in der Straße von Hormuz zu attackieren. Das teilte das zuständige US-Regionalkommando mit. Es ist bereits die 4. Angriffswelle der USA, seit die Feindseligkeiten Mitte vergangener Woche wieder aufgeflammt sind. UN-Generalsekretär Guterres zeigte sich auf der Plattform X tief besorgt über die erhebliche Eskalation und rief den Iran und die USA auf, die Verhandlungen unverzüglich wieder aufzunehmen. Der Verband kommunaler Unternehmen fordert strengere Regeln für die Wasserentnahme in Deutschland. Hintergrund sind der Klimawandel, häufigere Trockenperioden und knapper werdende Grundwasservorräte.
4: Der Verband verlangt, genehmigungsfreie Wasserentnahmen auch im privaten Bereich möglichst einzuschränken und alle Entnahmen digital zu erfassen. Die öffentliche Wasserversorgung müsse bei Engpässen Vorrang haben. Außerdem brauche es einen besseren Schutz des Grundwassers vor Schadstoffen. Eine vom Verband in Auftrag gegebene Umfrage zeigt, die meisten Menschen achten nach eigenen Angaben bereits auf ihren Wasserverbrauch. Zugleich erwartet eine Mehrheit, dass Haushalte, Industrie und Landwirtschaft im Fall von Wasserknappheit gemeinsam Verantwortung übernehmen. Thomas Bleskin, Nachrichtenredaktion.
2: Zum Fußball. In der fast geklärten Bundestrainerfrage um Wunschkandidat Jürgen Klopp soll sich die DFB-Spitze morgen mit Red Bull-Geschäftsführer Minzlaff treffen. Wie der Kicker berichtet, soll dann eine vorzeitige Ausstiegsmöglichkeit aus Klopps bis 2029 datiertem Vertrag mit Red Bull besprochen werden. Ende der Woche soll sich Minzlaff dann in New York mit Klopp treffen.
5: Das Wetter.
6: Mit rund 18 Grad ist es angenehm frisch. Später steigen die Temperaturen auf bis zu 33 Grad und es gibt viel Sonne. Am späten Nachmittag sind vereinzelt Hitzegewitter möglich, meist bleibt es aber trocken.
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7: Zurzeit liegen uns keine Meldungen vor. Wir wünschen allen unterwegs gute Fahrt.
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6: Natascha Wittmack hier. Ganz entspannt geht's jetzt weiter durch die Nacht mit Teddy Swims, Mr. Know-It-All.

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0: Neue Musik war das von Musiker, Labelbesitzer und Produzent Mr. Z aus Hamburg. Sometimes I Love You.
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5: Ja, das habe ich genauso gehört vom Brauhaus in Köln, als ein Kellner die Schweinshaxe serviert hat. Geil, oder? Einfach die Dinge beim Namen nennen. Aber manchmal ist es so komisch direkt, wenn man damit konfrontiert wird, dass sein Essen auch Mama und Papa hatte. Vor allem, wenn die Kellner ihre Sprüche machen, wenn der gemischte Salat serviert wird, heißt es dann gern mal, so, da haben wir den Salat. Oder zack, was Frisches vorneweg. Vor allem in gut bürgerlichen Restaurants fängt das ja schon bei der Speisekarte an. Die Seite mit dem Fleisch heißt dann Ut Pott und Pann. Und die Seite mit den Fischgerichten aus Neptuns Reich. Ja. Und ganz zum Schluss natürlich noch die Seite mit den Desserts. Was Süßes hinten dran. Ach, herrlich. Diese Speisekarten. Reine Poesie. Jetzt auch für du.
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1: Zurzeit liegen uns keine Meldungen vor. Wir wünschen allen unterwegs gute Fahrt.
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2: So, drei Songs am Stück bekommt ihr jetzt von mir. Und dadurch queren wir auch direkt drei Jahrzehnte. Die 80er mit den Pet Shop Boys. Dieses Jahrzehnt mit Toby Romeo. Und den Anfang macht ein One-Hit-Wonder aus den frühen 2000ern. Ein großartiges One-Hit-Wonder. Uncle Cracker, Follow Me. Ich bin Natascha Wittmark. Eine schöne

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0: Ich bin David Riemer. Jahrelang hat die EU darum gerungen, welche Rechte Flugpassagiere künftig bei Problemen haben sollen. Mit der Abstimmung der Minister der EU-Staaten heute nehmen die neuen Regelungen voraussichtlich die letzte Hürde vor der Umsetzung. Die Rechte gelten dann voraussichtlich ab Mitte nächsten Jahres.
1: Kinder unter 14 sollen im Flugzeug neben ihren Eltern sitzen dürfen, ohne dass dafür eine Sitzplatzreservierung fällig wird. Das gilt auch für Begleitpersonen von Menschen mit Behinderung. Außerdem sollen Airlines künftig Tickets kostenlos korrigieren müssen, wenn Schreibfehler im Namen auftauchen, sowie Boardingpässe ausdrucken müssen, ohne extra Gebühren dafür zu kassieren. Die Regelungen für Entschädigungen bei verspäteten oder ausgefallenen Flügen sollen dagegen bleiben, wie sie sind. Darauf haben sich die EU-Staaten und das Europaparlament nach langem Streit geeinigt. Tanja Wagner, Nachrichtenredaktion.
0: Experten überreichen der EU-Kommission heute einen Bericht mit Empfehlungen für ein mögliches Mindestalter in sozialen Netzwerken. Die Vorschläge könnten auch für die deutsche Debatte über ein Social-Media-Verbot für Kinder und Jugendliche wichtig werden. Regeln für Plattformen wie TikTok, Instagram oder Snapchat kann vor allem die EU-Kommission durchsetzen. Spätestens im Herbst wird ein Gesetzesvorschlag erwartet. Mindestens 5 Menschen sind an diesem Wochenende beim Baden ums Leben gekommen, darunter ein 13 Jahre altes Mädchen in Schleswig-Holstein. Die DLRG warnt deshalb eindringlich vor den Gefahren im Wasser.
2: Schon im Juni hatte es so viele Badetote gegeben wie seit mehr als 20 Jahren nicht mehr. Nach Angaben der DLRG ertranken im Juni bundesweit mindestens 99 Menschen, so viele wie seit dem Hitzesommer 2003 in keinem Juni mehr. Besonders häufig kamen Männer ums Leben, viele Opfer waren jünger als 30 Jahre. Die meisten tödlichen Unfälle ereigneten sich in Seen und Flüssen. Die DLRG rät, nur an bewachten Badestellen schwimmen zu gehen, nicht überhitzt ins Wasser zu springen und Kinder am Wasser nie unbeaufsichtigt zu lassen. Thomas Bleskin, Nachrichtenredaktion.
0: Das US-Militär greift nach eigenen Angaben erneut Ziele im Iran an. Der Iran solle so daran gehindert werden, Handelsschiffe in der Straße von Hormuz anzugreifen. Es ist die 4. Angriffswelle der USA, seit die Feindseligkeiten Mitte vergangener Woche wieder aufgeflammt sind. UN-Generalsekretär Guterres reagierte auf X tief besorgt über die Eskalation und rief den Iran und die USA auf, die Verhandlungen unverzüglich wieder aufzunehmen.
3: Das Wetter.
4: Ja, 12 bis 18 Grad haben wir aktuell. Jetzt ist also die beste Zeit, um mal kräftig durchzulüften. Später wird es dann wieder heiß und sonnig. Bis zu 33 Grad werden es in der Spitze. Ganz vereinzelt sind am Nachmittag Hitzegewitter möglich. Meist bleibt es aber trocken.
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6: Zurzeit liegen uns keine Meldungen vor. Wir wünschen allen unterwegs gute Fahrt.
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4: Kurz nach 4 am Montag. Ja, wir machen ganz ruhig. Mit einer schönen Gitarre und Alex Warren. Der zupft uns da jetzt Ordinary. Ich bin Natascha Wittmark. Einen schönen guten Morgen.
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0: Schöne Nummer hier von R.E.M. Everybody Hurts. Einen schönen guten Morgen an diesem frühen Montag.
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0: Wenn man an WM-Souvenirs denkt, dann denkt man wahrscheinlich so an Trikots, Schals oder Panini-Heftchen. Auf jeden Fall irgendwas Teures. Bei dieser WM ist aber ausgerechnet etwas Kostenloses komplett durch die Decke gegangen. Kollege Leo Arigi.
2: Das heißeste Souvenir bei dieser Weltmeisterschaft sind Freundschaftsarmbänder. Ja, Fanbands, so heißen die Dinger in Amerika. Kleine Armbänder mit Anhängern, die kann man bei Fanfesten oder rund um die Stadien kostenlos bekommen. Und das sind nicht nur einfach irgendwelche Bändchen, die kann man mit kleinen Charms zusammenstellen, also so coole Anhänger. Zum Beispiel in New York, da gibt's Anhänger mit Pizzaslice oder Freiheitsstatue. Mehr als 700.000 dieser Armbänder sind schon verteilt worden. Fans stehen dafür teils richtig lang an, ja. Manche sammeln mehrere Versionen, tauschen Charms oder versuchen an besondere Ausgaben aus den verschiedenen WM-Städten zu kommen. Und weil Menschen kostenlose Sachen offenbar nicht einfach kostenlos lassen können, werden die Armbänder online schon weiterverkauft, ja. Teilweise für 50 bis 500 Dollar. Damit hat die Weltmeisterschaft ihren eigenen Taylor Swift-Moment. Nur, dass diesmal nicht Swifties Armbänder tauschen, sondern Fußballfans zwischen Bierstand, Nationalhymne und VAR-Wut plötzlich ganz weich werden wegen kleiner Perlen.
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1: Zurzeit liegen uns keine Meldungen vor. Wir wünschen allen unterwegs gute Fahrt.
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2: Natascha Wittmark hier. Schönen guten Morgen an diesem frühen Montag. 3 Songs am Stück spiele ich euch jetzt. Mit dabei Lady Gaga, Somba und Aura Dione mit Friends.

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1: Ich bin David Riemer. Wie schädlich ist die Nutzung von TikTok, Instagram und Co. für Kinder und Jugendliche? Eine Expertengruppe wird der EU-Kommission heute Empfehlungen für ein Social-Media-Verbot für Kinder vorlegen.
2: Die EU-Kommission will keine unterschiedlichen Regeln zum Thema Kinder und Social Media in den EU-Ländern. Frankreich, Polen, Spanien, Griechenland und Österreich wollen beispielsweise Verbote, allerdings für verschiedene Altersgruppen mit unterschiedlichen Details. Ohne eine klare, einheitliche Ansage gegenüber den großen Anbietern. Dann geht das aber nicht. Und die Digitalpolitik ist nun mal Sache der Kommission. Der Expertenbericht wird erst nach der Sommerpause zu einem konkreten Vorschlag führen, der dann wohl auch heftig diskutiert wird. Aus Brüssel, Dieter Ebeling.
1: Das US-Militär greift nach eigenen Angaben erneut Ziele im Iran an. Der Iran solle so daran gehindert werden, Handelsschiffe in der Straße von Hormuz anzugreifen. Es ist die vierte Angriffswelle der USA, seit die Spannungen Mitte letzter Woche wieder zugenommen haben. UN-Generalsekretär Guterres reagierte auf X tief besorgt über die Eskalation. Er rief den Iran und die USA auf, die Verhandlungen unverzüglich wieder aufzunehmen. Bundesfamilienministerin Prien will den staatlichen Unterhaltsvorschuss künftig nur noch bis zum 16. Geburtstag von Kindern zahlen. Sie wolle dazu einen Gesetzentwurf vorlegen, sagte ein Ministeriumssprecher. Hintergrund sind die Sparvorgaben an den Bundeshaushalt.
3: Alleinerziehende können vom Staat Unterhaltsvorschuss beantragen, wenn der andere Elternteil, in der Praxis oftmals der Vater, kaum oder keinen Unterhalt zahlt. Der Staat kann sich das Geld eigentlich dann zurückholen, in der Praxis gelingt das aber nur selten. Und seit der letzten Reform haben sich die Ausgaben dazu vervierfacht. Kritik an den Plänen, den Vorschuss nur bis zum 16. Lebensjahr zu zahlen, kommt vom Deutschen Kinderhilfswerk. Der Kinderzuschlag wurde gerade erst gekürzt und nun die nächste Kürzung. Die Armutssituation von vielen Kindern und Jugendlichen werde dadurch noch weiter verschärft. Tine Klimach, Nachrichtenredaktion.
1: Zum Tennis. Alexander Zverev hat den Wimbledon-Titel verpasst. Die deutsche Nummer 1 verlor das Finale gegen den Weltranglisten-Ersten Jannik Sinner nach fast 4 Stunden in 4 Sätzen. Für Zverev ist es die 10. Niederlage in Serie gegen den Italiener.
4: Das Wetter.
5: Rund 18 Grad sind's und trocken. Später wird's wieder sonnig und heiß bei Temperaturen bis 33 Grad. Am Nachmittag können sich dann so ganz vereinzelt Hitzegewitter bilden. Meist bleibt's aber trocken. Und so geht's auch in den nächsten Tagen weiter.
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6: Zurzeit liegen uns keine Meldungen vor. Wir wünschen allen unterwegs gute Fahrt.
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5: Kurz nach 5. Ja, kommt gut raus an diesem noch sehr frühen Montagmorgen. Ich bin Natascha Wittmark.

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1: Ed Sheeran mit Photograph hier an diesem frühen Montagmorgen.
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1: Ja, es ist noch sehr früh, aber Hand aufs Herz. Habt ihr schon aufs Handy geguckt und Social Media gecheckt, Kollege Robert Jans?
3: Also ich habe das auf jeden Fall heute schon gemacht. Ich bekenne mich da schuldig. Also mit einer der ersten Amtshandlungen ist bei mir morgens tatsächlich der Blick aufs Handy. Ich meine, jetzt sind wir erwachsene Leute. Noch ein bisschen bedenklicher ist aber das Nutzungsverhalten von Kindern und Jugendlichen von Social Media. Weil über allem steht ja die Frage, wie schädlich ist denn die Nutzung von TikTok, Instagram und Co. für Kinder und Jugendliche? Eine Expertengruppe wird der EU-Kommission darum heute Empfehlungen für ein Social-Media-Verbot für Kinder vorlegen.
1: Das haben wir natürlich im Blick. Und dann startet ja heute auch die letzte Woche vor den Ferien.
3: Ja, genau. Heute startet die letzte Schulwoche. Offizieller Ferienbeginn ist dann der 20. Juli. Ich drücke also die Daumen, dass da in der Schule in dieser Woche jetzt nicht mehr allzu viel gemacht werden muss. Ist ja auch einfach immer noch sehr warm draußen. Wichtig natürlich, mit Beginn der Sommerferien steigt natürlich dann auch die Staugefahr auf vielen Autobahnen deutlich. Also insbesondere am Freitag, ne? Vielleicht schon mal ein Homeoffice-Tag einplant, wenn das bei euch möglich ist.
1: Ja, könnt ihr ja euren Chef heute frühzeitig schon mal fragen, wenn das bei euch im Job klar geht. Danke dir, Robert Jans.

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0: Das Wetter.
1: Ja, 12 bis 18 Grad haben wir aktuell. Jetzt ist also die beste Zeit, um mal kräftig durchzulüften. Später wird es dann wieder heiß und sonnig. Bis zu 33 Grad werden es in der Spitze. Ganz vereinzelt sind am Nachmittag Hitzegewitter möglich. Meist bleibt es aber trocken.
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2: Zurzeit liegen uns keine Meldungen vor. Wir wünschen allen unterwegs gute Fahrt.
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1: Ja, es ist noch so früh und ihr schon wieder auf dem Weg zur Arbeit. Deshalb habe ich jetzt einen Song für euch, der macht gleich alles viel schöner. Oder? Sag ich doch. Die No Angels, Daylight in Your Eyes.

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0: Einen schönen guten Morgen an diesem frühen Montag. Start in die letzte Woche vor den Sommerferien. So richtig viel wird jetzt in den meisten Schulen auch nicht mehr laufen. Da wird meistens einfach der Fernseher rausgeholt. Und dann geht es in die Ferien. Aber vorher gibt es natürlich auch noch die Zeugnisse.
1: Augenblick mal.
2: Ich finde, der Zeugnistag markiert ja einen Wechsel. Also es ist etwas geschafft und es tritt eine Ruhephase ein. Und solche Wechsel zu zelebrieren und zu gestalten, ist eigentlich ganz hilfreich. Ja.
3: Und das kann dann zum Beispiel so aussehen, sagt Familienvater Tobias Plien.
2: Vielleicht mit einem gemeinsamen Essen gehen. Oder wir gehen mit unseren Kindern zum Beispiel dann an dem letzten Schultag auch mal in ein Fastfood-Restaurant zur Belohnung.
3: Tobias Plien ist aber nicht nur Familienvater, sondern auch Pastoralreferent im Bistum Münster und Religionslehrer und nach den Ferien dann Schulseelsorger, also mit allen Facetten des schulischen Alltags bestens vertraut, auch wenn es mal nicht so glatt läuft.
2: Ja, also ich bin immer dafür, Transparenz herzustellen, also auch wenn es wehtut, mit den Eltern zu sprechen und zu sagen, da ist was nicht ganz gut gelaufen in Mathe oder in Latein. Und offen und ehrlich damit umzugehen.
3: Gleichzeitig aber auch als Eltern zu sagen, dass die Zeugnisnote nicht alles ist. Und dazu findet Tobias Plien den aktuellen Shirin David Song ganz passend. Du bist gut genug.
2: Wenn das Eltern beherzigen und sagen, ihr Kind ist gut genug, auch ohne Bestleistung, das ist schon eine Grundvoraussetzung für ja, eine wertschätzende Haltung gegenüber Kindern in der Erziehung. Dass sie ihnen das Signal geben, sie sind willkommen. Egal, welche Schulnote sie mit nach Hause bringen.
3: Und daran zu denken, mit den Ferien beginnt eine andere Zeit.
2: Wir kennen das in der Kirche eigentlich ganz gut, diese Wechsel zu gestalten und dann auch optimistisch in die Zukunft zu schauen und auch auf eine neue Chance zu hoffen, sowohl in der Schule als auch in den Ferien.
3: Stefan Klinkhammer von der Katholischen Kirche für Augenblick mal.
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1: Mit Marc Weiß. Schönen guten Morgen. Viele Menschen in Deutschland leiden sehr unter den Folgen der Hitze. Rund jeder Dritte hat deswegen schon mal gesundheitliche Probleme gehabt. Das sind deutlich mehr Menschen als in den vergangenen Jahren. Das steht so im aktuellen Hitzereport der Krankenkasse DAK Gesundheit. Weitere Infos dazu von Malte Albrecht.
2: Müdigkeit, Schlafprobleme, Kreislaufbeschwerden, Kopfschmerzen, Schwindel. Das sind die Beschwerden, die die Befragten am häufigsten genannt haben. Frauen fühlen sich demnach deutlich häufiger belastet als Männer. Außerdem machen sich fast 2/3 der Befragten große oder sehr große Sorgen wegen der zunehmenden Hitze. Viele halten außerdem die aktuellen Hitzeschutzmaßnahmen für nicht ausreichend. Dass Hitze auch der Psyche schadet, belegte eine neue Studie aus Australien. Demnach steigen nach Hitzewellen die Klinikeinweisungen wegen psychischer Störungen. Die Fachleute meinen, extreme Temperaturen kurbeln die Ausschüttung von Stresshormonen an, was Ängste und Reizbarkeit verstärken kann. Einige Tage später können sogar Depressionen oder Demenzsymptome auftreten. Dabei spielten vermutlich Faktoren wie Schlafstörungen durch Hitzenächte und anhaltender psychologischer Stress eine Rolle, heißt es.
1: Dann trösten wir uns mal damit, dass es in dieser Woche zumindest nicht mehr Richtung 40 Grad geht. Bei maximal 35 ist Schluss. Infos waren das von Malte Albrecht. Vielen Dank. Und jetzt die weiteren Themen in der Zusammenfassung. Das US-Militär hat erneut Ziele im Iran angegriffen. Die Attacken hätten sich gegen Raketenstellungen und Anlagen zur Luftabwehr gerichtet, berichten US-Medien. Außerdem seien Boote der iranischen Revolutionsgarden angegriffen worden. Knapp 2 Monate nach der ersten Ankunft eines an Ebola erkrankten US-Amerikaners in Deutschland ist ein zweiter infizierter US-Bürger nach Deutschland gekommen. Die Person sei in der Nacht auf dem Flughafen Frankfurt gelandet und dann in die Uniklinik gebracht worden. Das bestätigte ein Sprecher des Gesundheitsministeriums. Wie schon beim ersten Patienten hatten die US-Behörden um die Behandlung in Deutschland gebeten. Boris Becker und Michael Stich bleiben die einzigen Deutschen, die je ein Herren-Einzelfinale in Wimbledon gewonnen haben. Alexander Zverev hat seins gegen Jannik Sinner aus Italien verloren. 7:6, 6:7, 3:6 und 4:6 stand es am Ende. Für Sinner war es der 2. Wimbledon-Sieg in Folge. Zverev freute sich trotzdem. Er habe immerhin gegen die Nummer 1 der Welt verloren, sagte er. Sinner habe einmal mehr gezeigt, warum er der Beste der Welt sei, so Zverev nach dem Spiel. Das Finale war prominent besucht. Unter anderem wurden Prinzessin Kate und Prinz William mit Kindern und Bundeskanzler Merz auf der Tribüne gesehen. Und das waren die Nachrichten mit Marc Weiß.
3: Dankeschön, Marc. Gleich 6:3 am Montag. Wir schauen zum Start in die neue Woche mit Servicemann Carsten Abend aufs Radio Kiepenkerl. Wetter für den Kreis Coesfeld. Aussichten sind sommerlich.
4: Ja, weiterhin haben wir Sommer. 30 Grad sind heute bei uns drin. Aktuell noch gut zum Durchlüften mit 14 Grad, zum Beispiel in Ascheberg und Lette. Dazu wieder viel Sonnenschein und es bleibt trocken. Der Wettertrend. Morgen und am Mittwoch geht es heiß und sonnig weiter. Allerdings sind morgen Abend ganz vereinzelt Schauer und Hitze. Gewitter möglich.
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4: Hallo Autofahrer, keine Staus, aber in Seppenrade ist deswegen Kanalarbeiten ab heute nicht mehr möglich, von der Halterner Straße in die Kastanienallee zu fahren. Und außerdem sperren im Laufe des Morgens Arbeiter den Abzweig zum Kloster Gerwele an der B525 zwischen Coesfeld und Darup. Der Grund: Sanierungsarbeiten. Die Bundesstraße bleibt befahrbar. Und noch zur Bahn: Auf der Strecke Coesfeld-Reken-Essen fallen bis zum Abend Fahrten aus. Der Grund: mehrere defekte Züge. Es sollen Ersatzbusse fahren. Ja, und Ihre Meldungen über Staus und Blitzer, die melden Sie mir über die Radio Kiepenkerl Smartphone App oder kostenfrei anrufen unter 0800 2020 620.
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3: Mir geht's da wie ganz vielen im Kreis Coesfeld. Ich verbinde damit direkt Sommer, Sonne, Urlaub, Strand, Meer. Es geht um den Geruch von Sonnencreme.
5: Ja, Claudia mag das auch. Sie schreibt uns auf der Radio Kiepenkerl Facebook-Seite. Das erinnert mich an Sommer und Urlaub. Also so wie bei dir, Ansgar.
3: Ja.
5: Sie schreibt noch, hab sogar ein Parfüm, das nach Sonnencreme riecht. Ja. Cool.
3: Hanna hat sogar Duftstäbchen, die nach Sonnencreme riechen.
5: Stimmt. Am Freitag, da war ich einkaufen im Drogeriemarkt und da durfte ich mir kostenfrei was aussuchen über die App. Und es waren Duftstäbchen und ich habe mich dann für den Duft Sonnencreme entschieden. Mhm, sehr
4: kannst
5: schön.
4: Dich mit denen auch einreiben?
5: Vielleicht, aber es wirkt dann nicht.
3: Probier es mal. Es gibt aber auch Menschen, die auf den Duft nicht so stehen. Stefanie Busch aus Ortibotti zum Beispiel mag den Duft von Sonnencreme nicht so gerne.
5: Komisch, ne? Also, wie ist das bei Ihnen? Sagen Sie mal, mögen Sie den Geruch von Sonnencreme? Schreiben Sie gern oder schicken eine WhatsApp-Sprachnachricht. Alle Infos dazu in der App und im Web. Klicken Sie radiokiepenkerl.de.
3: Rein geht's in die neue Woche mit Ihrem Radio Kiepenkerl Morgenteam. Servicemann Carsten Abend.
4: Hanna Stock.
5: Und Ansgar Borgmann. Guten Morgen.
4: Morgen.
5: Und Eincreme heute nicht vergessen.
3: Genau, schönen Montag.
4: Oh.

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1: Gleich 6:08. Guten Morgen, hier ist Radio Kiepenkerl.
2: Guten Morgen, besonderer Gruß an alle Schülerinnen und Schüler im Kreis. Diese Woche noch, dann habt ihr es geschafft. Freitag geht's in die Sommerferien.
1: Ja, wir Eltern haben es aber auch geschafft. Da freuen sich ja nicht nur die Schülerinnen und Schüler.
2: Wobei ich mir vorstellen kann, dass Jugendliche an der Profilschule Ascheberg in den Ferien durchaus was vermissen werden, und zwar das Reiten.
1: Ja, seit einem guten halben Jahr gibt's an der Profilschule ja das Unterrichtsfach Reiten. Und das läuft richtig gut. Vor allem wichtig für jüngere Kinder, ne? Die lernen Verantwortung für ein Tier zu übernehmen und dadurch stärken sie dann auch ihr eigenes Selbstbewusstsein und kann auch beruhigen, so ein Pferd.
2: Die Schule arbeitet dafür mit den Reitvereinen in Ascheberg und Herbern zusammen und das läuft so gut, dass das Projekt weitergehen soll, sagt Lehrerin Pia Boxkopf.
3: Dadurch, dass der Pferdesport immer teurer wird, haben wir uns dazu entschieden, den Unterricht im ersten Durchlauf kostenfrei anzubieten. Und die Reitvereine konnten eine Anschubfinanzierung beim Pferdesportverband Westfalen beantragen, was uns den Start erleichtert hat. Im weiteren Verlauf werden wir auf einen geringen Eigenanteil der Eltern zurückgreifen müssen.
1: Gute Nachricht also, geht weiter nach den Ferien und im Pferdesportunterricht lernen die Kinder reiten und alles, was dazugehört. Also auch Stall ausmisten, Pferd striegeln und auch führen. Also meine Tochter wird's lieben.
2: So ein richtiges Pferdemädchen.
1: Ja.
2: Gutes halbes Jahr Pferdesport bzw. Reiten als Unterrichtsfach an der Profilschule Ascheberg. Die Infos hier bei Radio Kiepenkerl. 6:09. Schönen Montag.

0: Gucken Sie mal, wenn die Woche mit Holly beginnt, dann kann das doch nur eine gute Woche werden. Holly Humberstone, mit diesem wunderschönen Namen, gibt's gleich das Beste von heute hier bei Radio Kiepenkerl, To Love Somebody.
1: Vorher ein bisschen Erinnerung an die 80er mit Robin Beck und First Time hier bei Radio Kiepenkerl. Gleich haben wir es 13 Minuten nach 6. Einen schönen sonnigen Wochenstart mit uns.
0: Morgen.

0: Bis zum letzten Ton. Viertel nach sechs. Schönen Montag. Radio Kiepenkerl ist hier. Ihr Morgenteam ist da. Hanna Storck.
1: Und Ansgar Borgmann. Guten Morgen. Ich hoffe, Sie im Kreis Coesfeld haben das Wochenende genossen. War echt viel los bei uns. Unter anderem in unserer Nachbarstadt Münster.
0: Jawohl, Münster, olé. Dort haben wir tausende Schlager und auch von Ballermann-Musik zusammen gefeiert. Und einige von ihnen waren ja auf Einladung von uns mit dabei. Wir haben ihnen Tickets fürs Mega-Open-Air-Event Münster, olé geschenkt.
1: Und eine Frau aus unseren Reihen ist besonders aufgefallen bei dem Festival oder ins Auge gefallen. Selina aus Senden nämlich. Guten Morgen.
2: Morgen. Hallöchen und einen wunderschönen guten Morgen wünsche ich euch.
1: Selina, du hast für ordentlich Aufsehen gesorgt auf dem Festival und dann auch noch bei Instagram. Du warst nämlich komplett im Aldi-Outfit und wurdest direkt vom Ballermann-Sänger Rumbombe entdeckt, als er seinen neuen Song Aldi performt hat.
3: Ich

0: Ja, also das ist halt Ballermann-Musik von Rumbombe. Du hast eigentlich gar nicht geplant, dieses Lied zu spielen.
1: Ich sag mal so, als ich Celina bei Münster Olé da hinten in der Menge gesehen habe, in kompletter Aldi-Montur, sie war nicht die Einzige, es waren echt viele Leute da, wusste ich, der Song wird's.
2: Celina, wie war das jetzt für dich? Auf einmal mit so viel Aufmerksamkeit. Du bist ja jetzt auch quasi zur inoffiziellen Aldi-Botschafterin geworden.
3: Ich bin ja eigentlich immer so eine, ich will nicht auffallen, aber irgendwie falle ich dann doch auf.

0: Chef. Aber eine inoffizielle Aldi-Botschafterin bin ich, auch privat. Ich trage den Merchandise ja auch so. Die Mütze, die Tasche, die Aldi-Letten. Also die trage ich halt auch mit Stolz, ne?
1: Du hast auf den Schultern deines Mannes, vom Björn, gesessen. Was sagt denn der dazu?
0: So, was mein Mann dazu zu sagen hat, das kann er euch am besten selber sagen.
2: Ja, einen schönen guten Morgen auch von mir. Ja, es freut mich sehr, dass mein Schultereinsatz dazu geführt hat, dass Selina im Reel von Rumbombe auftaucht. Und ich bin halt mega stolz auf sie und... Es freut mich total.
3: Ja, cool, Björn. Jetzt natürlich die Fragen aller Fragen, ja, Selina. Arbeitest du denn wirklich bei Aldi?
0: Trommelwirbel, arbeite ich auch bei Aldi.
1: Ja, super. Sensationell. Selina, danke für diese Geschichte. Das Video von Rumbombe und von Selina natürlich im Aldi-Dress. Das sehen Sie auf unserer Radio Kiepenkerl Facebook-Seite und bei Insta. Groß gefeiert wurde am Wochenende nebenan in Münster bei Münster Olé.

0: 6:21. Hier ist Radio Kiepenkerl. Am Montag, es ist wieder die perfekte Temperatur, um, wir haben es hier in der Redaktion auch getan, die Fenster aufzureißen. Wenn wir mal gucken, so ein bisschen langfristig, Hanna, Laufe der Woche, das bleibt richtig schön konstant und sommerlich bei uns im Kreis.
1: Also Temperaturen um die 30 Grad, auch heute aktuell wirklich angenehme 14 Grad und das bei viel Sonne heute.
0: Sommer im Kreis Coesfeld, Radio Kiepenkerl ist mit dabei. Schönen Montag.
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0: Es ist genau 6:30. Schönen Montagmorgen im Kreis Coesfeld mit Radio Kiepenkerl. Andrea Brandt hat die Nachrichten für Sie und darin alles Wichtige aus NRW, Deutschland und der Welt.
1: Schönen guten Morgen. In Borkenrede-Brügge im Nachbarkreis haben Unbekannte in der Nacht einen Geldautomaten gesprengt. Verletzt wurde niemand. Die Täter sind flüchtig. Spezialisten der Polizei sichern heute Morgen Spuren. Die Bundesregierung will die Tabaksteuer stärker erhöhen als bisher vorgesehen. In den kommenden Jahren soll der Preis für eine Packung Zigaretten schrittweise auf fast 12 Euro steigen. Das soll eine Lücke im Haushalt schließen und den Gesundheitsschutz verbessern.
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1: Die Nachfolgelösung für den Regionalbus zwischen Lüdinghausen und Selm sorgt für Frust bei Fahrgästen. Anschlüsse klappen teilweise nicht mehr. Auf unsere Nachfrage erklärt die zuständige Verkehrsgesellschaft Kreis Unna jetzt, dass sie noch bis Ende des Monats Rückmeldungen von Fahrgästen sammelt. Dann will sie prüfen, wo es sinnvoll und wirtschaftlich vertretbar sein könnte, etwas zu ändern. Ursprünglich wollte der Nachbarkreis die Busse zwischen Lüdinghausen und Selm ganz streichen, weil auf der Strecke auch Züge fahren. Nach heftiger Kritik kam der jetzige Kompromiss zustande. Wo Sie sich zu dem aktuellen Fahrplan äußern können, steht in der App und im Web. Klicken Sie radiokiepenkerl.de. Heute beginnen erste Arbeiten einer Großbaustelle zwischen Coesfeld und Nottuln. Im Laufe des Morgens sperren Arbeiter den Abzweig von der B525 zum Kloster Gerlewe. Ab heute in einer Woche ist dann auch die Bundesstraße selbst zwischen der Daruper Straße in Coesfeld und der Kreuzung mit der Landstraße nach Billerbeck gesperrt. Der Landesbetrieb Straßen erneuert die Fahrbahn bis zum Ende der Sommerferien. Von heute Vormittag bis zum Abend sorgen außerdem Bauarbeiten in der Ausfahrt Dülmen Nord an der A43 für Umwege. Es ist nicht möglich, von der Autobahn Richtung Münster auf die B474 in Richtung Coesfeld zu fahren. Die Autobahngesellschaft installiert neue Schilder. Und in Seppenrade ist wegen Kanalarbeiten ab heute die Zufahrt von der Halterner Straße in die Kastanienallee gesperrt. Vor allem für viele Mädchen ist es das beliebteste Unterrichtsfach an der Profilschule in Ascheberg. Hier gibt es seit einem guten halben Jahr das Fach Reiten. Wegen der vielen Anfragen kommen zunächst die Kinder, die kaum Erfahrung mit Pferden haben, zum Zug, sagt Lehrerin Theresa Seelhorst.
3: Durch den Umgang mit den Pferden lernen die Kinder nicht nur Verantwortungsbewusstsein für ein Tier, sondern werden selber auch viel selbstbewusster.
1: Die Schule will das Projekt mit den Reitvereinen in Ascheberg und Herbern fortsetzen. Bislang ist der Reitunterricht kostenlos. Künftig müssen Eltern einen geringen Betrag zahlen. 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
0: Danke, Andrea. 6:35. Serviceman Carsten Abend guckt aufs Radio Kiepenkerl-Wetter für den Kreis Coesfeld und sieht hochsommerliche Spitzenwerte.
4: Ja, wir haben hochlaurend bei uns und so wird es wieder heiß. 30 Grad sind drin. Aktuell noch richtig angenehm mit 14 Grad, zum Beispiel in Lüdinghausen und Billerbeck. Dazu gibt's heute wieder jede Menge Sonnenschein, nur ab und zu ein paar harmlose Wolken und so bleibt es natürlich trocken. Der Wettertrend, auch morgen und am Mittwoch kommen wir ins Schwitzen mit bis zu 30 Grad. Dazu wieder viel Sonnenschein. Allerdings, morgen Abend können sich ganz vereinzelt Schauer und Hitzegewitter bilden.
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4: Hallo Autofahrer, keine Staus, aber rüber zur Bahn auf der Strecke Coesfeld-Reken-Essen fallen bis zum Abend Fahrten aus. Der Grund, mehrere defekte Züge, es sollen Ersatzbusse fahren. Ja und mehr Staus, Blitzer und Störungen im Kreis Coesfeld, bitte melden. Gerne per WhatsApp als Sprachnachricht oder einfach anrufen unter 0800 2020 620.
0: Kommt Sie gut in den Montag mit uns. 6:34 Uhr, Ansgar Borgmann und das Radio Kiepenkerl Morgenteam sind hier.
4: Guten Morgen.
5: Guten Morgen.

0: Gemeinsam geht's in die neue Woche mit Radio Kiepenkerl, 6.38 Uhr gleich. Guten Morgen.
1: Guten Morgen. 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

0: Rein geht's in den neuen Montag, in die neue Woche. Heute am 13. Juli. Hier ist Ihr Radio Kiepenkehr Morgenteam. Ansgar Borgmann.
1: Und Hanna Storck. Guten Morgen. Geht noch was, Deutschland? Die Frage stellen sich Schüler des Pius-Gymnasiums in Coesfeld. Schließlich soll es bei den ganzen Diskussionen um Reformen, um unser Land wieder fit zu machen, gerade auch um die Lebenssituation der Kinder und Jugendlichen gehen.
0: Und dazu möchte der SOWI-Projektkurs heute einen Beitrag leisten, also Sozialwissenschaftskurs. Die Schülerinnen und Schüler haben für heute Abend eine Podiumsdiskussion organisiert und ziemlich viele Politiker eingeladen. Schüler Justus Wesseler und das Team haben zu Gast Politiker und Politikerinnen von der CDU, von den Grünen, von der FDP und Politikwissenschaftler.
2: Wir hatten uns vorher bewusst überlegt, ob wir den Politikern Fragen zur Verfügung stellen, haben uns dann auch dagegen entschieden, gerade weil wir eben nicht wollen, dass das so einen Vortragscharakter erhält, sondern weil wir gerade auch in diese Debattenkultur eintauchen wollen. Direkt, wenn die Frage gestellt wird, dass man sich dann direkt eben was überlegt und nicht schon vorher reingeht mit einer ganz klaren Liste an Stichpunkten, die man abarbeitet und sagt, dazu sage ich das und das, sondern dass man sich schon konkret dann was überlegen muss.
1: Ja, finde ich gut. Und die Schülerinnen und Schüler, die erwarten Klartext von dieser Diskussionsrunde.
2: Also die ganze Zeit finde ich nur was Fadenscheiniges zu haben von wegen, ja, wir planen Reform und wir überlegen uns was. Das reicht uns einfach nicht, sondern wir wollen konkret wissen, wie kann man Mobilität weiterentwickeln, wie kann man sich um Nachhaltigkeit kümmern, gerade auch zentral im Kreis Coesfeld, weil das wirklich Themen sind vor Ort, die uns auch schon seit längerer Zeit beschäftigen.
0: Die Jugendlichen machen das nicht ganz alleine. So wie Lehrer Henning von Lehmten begleitet die Schüler bei dem Projekt.
3: Ich bin sehr nervös, ob das alles so läuft, wie wir uns das gedacht haben. Ich bin ganz stolz, dass die Schüler das so alles wirklich in weiten Teilen selbst gemacht haben und ich eigentlich nur unterstützend dabei sein musste. Und das haben sie toll gemacht. Nichtsdestotrotz ist man dann nervös.
1: Und Sie können mit dabei sein. Die Podiumsdiskussion ist offen für alle, startet um 19 Uhr in der Aula des Pius-Gymnasiums in Coesfeld und kostet 5 Euro Eintritt.
0: Damit setzt der SOWI-Projektkurs ein Zeichen, denn das Geld bekommen Miserior und der bunte Kreis Münsterland. Er kümmert sich um Familien von zu früh geborenen, chronisch oder schwer kranken Kindern und auch von Kindern mit Behinderung.
1: Echt klasse, dass sich die Jugendlichen für ihre Interessen stark machen und damit auch noch anderen helfen.
0: Richtig cool.
1: Viertel vor sieben, Radio Kiepenkerl ist hier. Schönen Montag.

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1: 6:47 Radio Kiepenkerl ist hier. Guten Morgen. Fahrgäste sind unzufrieden mit der Nachfolgelösung für den Regionalbus zwischen Lüdinghausen und Selm. Bei den eh schon reduzierten Fahrten klappt das Umsteigen auf andere Linien zum Teil so gar nicht. Andrea Brandt aus der Nachrichtenredaktion, was sagt die zuständige Verkehrsgesellschaft dazu?
2: Die VKU sammelt noch bis Ende des Monats Rückmeldungen von Fahrgästen. Dann will sie prüfen, wo es sinnvoll und wirtschaftlich vertretbar sein könnte, etwas zu ändern. Die VKU sagt aber auch ganz deutlich, es sei nicht vorgesehen, den Fahrplan vollständig neu zu planen. Ursprünglich wollte der Nachbarkreis Unna die Busse zwischen Lüdinghausen und Selm ganz streichen, weil auf der Strecke auch Züge fahren. Nach heftiger Kritik kam die jetzige Lösung als Kompromiss zustande. Wo sie sich zu dem aktuellen Fahrplan äußern können, steht in der App und im Web. Klicken Sie radiokiepenkerl.de.
1: Und wir bleiben für Sie natürlich an diesem Thema dran. Außerdem verfolgen wir die Ermittlungen nach einem gesprengten Geldautomaten im Nachbarkreis Borken.
2: Im Borkener Stadtteil Redebrügge hat es gegen 3 Uhr heute früh mächtig gerumst. Unbekannte sprengten dort den Geldautomaten der Volksbank. Verletzt wurde niemand. Die Täter sind flüchtig. Spezialisten der Polizei sichern zur Stunde Spuren.
1: Danke, Andrea. Gleich um 7 die Radio Kiepenkerl Nachrichten und darin gibt's dann alles Wichtige aus NRW, Deutschland und der Welt. Zum Start in diesem Montag, der sommerlich ausfällt. 30 Grad gibt's später. Im Moment 14 in Lette und in Ascheberg. Nur wenige Wolken und ganz viel Sonne. Schönen Wochenstart mit Radio Kiepenkerl.

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1: Mit Marc Weiß. Schönen guten Morgen. An diesem Wochenende sind beim Baden wieder mehrere Menschen ums Leben gekommen, darunter auch ein junger Mann, knapp über 20, der in der Wuppertalsperre bei Hückeswagen ertrunken ist. Die DLRG warnt deshalb eindringlich immer wieder vor den Gefahren im Wasser. Mehr dazu von Malte Albrecht aus dem News-Team.
2: Schon im Juni mit seiner extremen Hitzewelle ist die Zahl der Badetoten auf den höchsten Stand seit mehr als 20 Jahren gestiegen. Laut DLRG ertranken im vergangenen Monat bundesweit mindestens 99 Menschen, so viele wie seit dem Hitzesommer 2003 in keinem Juni mehr. Die meisten tödlichen Unfälle passierten in Seen und Flüssen. Allein in NRW gab es 22 Badetote, so viele wie in keinem anderen Bundesland. Häufig kamen Männer ums Leben, viele Opfer waren jünger als 30 Jahre. Viele Menschen unterschätzen demnach vor allem die Strömung und den Temperaturunterschied beim Sprung ins Wasser. Zum anstehenden Ferienstart in NRW mahnt die DLRG zu großer Vorsicht und empfiehlt nur, an bewachten Stellen baden zu gehen, sich vorher abzukühlen und Kinder am Wasser nie unbeaufsichtigt zu lassen.
1: Malte Albrecht mit Infos. Vielen Dank und jetzt weitere Themen in der Zusammenfassung. Das US-Militär hat seine nächtlichen Angriffe auf Ziele im Iran nach mehreren Stunden für beendet erklärt. Es seien Flugabwehrsysteme, Radaranlagen, Raketenstellungen, Drohnenstandorte und kleinere Boote zerstört worden, heißt es. Es war schon die vierte Angriffswelle der USA seit Mitte der vergangenen Woche. Tennisprofi Alexander Zverev hat das Wimbledon-Finale verloren. Gegen die Nummer 1 der Welt, Jannik Sinner, unterlag Zverev in 4 Sätzen. Mit einem Sieg wäre er nach Boris Becker und Michael Stich der dritte Deutsche mit einem Wimbledon-Sieg im Herren-Einzel geworden. Immer mehr Menschen in Deutschland leiden sehr unter den Folgen der Hitze. Nach einer Forsa-Studie im Auftrag der DRK hatte inzwischen rund jeder Dritte schon gesundheitliche Beschwerden. Das sind mehr Menschen als in den vergangenen Jahren. Zu den häufigsten Beschwerden gehörten Müdigkeit und Schlafprobleme, außerdem Kreislaufbeschwerden, Schwindel und Appetitlosigkeit. Einige Befragte berichten sogar von Verwirrtheit bei großer Hitze. Inzwischen deuten Studien darauf hin, dass Hitze zunehmend auch für psychische Probleme sorgen könnte. Eine mögliche Erklärung ist laut Experten die Ausschüttung von Stresshormonen. Das steigere die Reizbarkeit und führe sogar zu geistigen Beeinträchtigungen, heißt es. Dazu kommt eine immer größer werdende Angst. 2/3 der Befragten machen sich Sorgen um die weitere Entwicklung und halten die aktuellen Hitzeschutzmaßnahmen in Deutschland für nicht ausreichend. Bevor wir jetzt aber alle mit Angst in die neue Woche starten, in dieser Woche geht es nicht mehr auf die 40 zu. Bei 35 Grad, so wie es aussieht, ist wohl Schluss. Und das waren die Nachrichten. Mit Marc Weiß.
3: Danke, Marc. Wir bleiben beim Thema Wetter. Da haben wir natürlich unseren Servicemann Carsten Abend. Der guckt auf die Aussichten für den Kreis Coesfeld. Also wenn Wolken, dann wirklich nur ganz, ganz harmlose heute.
4: Genau, so kleine Wölkchen, die kreuzen mal im Tagesverlauf auf. Ansonsten scheint die Sonne, es bleibt trocken und die Temperaturen schaffen es bei uns bis auf 30 Grad. Und aktuell sind wir bei 14 Grad, zum Beispiel in Appelhülsen und Olfen. Der Wettertrend, auch morgen und am Mittwoch schwitzen wir bei bis zu 30 Grad. Dazu gibt es viel Sonnenschein, allerdings sind morgen Abend einzelne Schauer und Hitzegewitter möglich.
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4: Hallo Autofahrer, die Staus A1 Münster in Richtung Dortmund. Zwischen Kamen Zentrum und dem Kreuz Dortmund-Unna 4 Kilometer stockender Verkehr. Und A43 Dülmen in Richtung Münster. Zwischen Senden und dem Kreuz Münster Süd 3 Kilometer Stau. Und jetzt die neuesten Blitzer nur auf Radio Kiepenkerl. Der Blitzer des Tages, es blitzt heute unter anderem in Havixbeck, und zwar in der Blickallee, und es blitzt momentan auch zwischen Senden und der Auffahrt zur A43 im Wald. Dankeschön, Marco, für die Info. Noch rüber zur Bahn. Auf der Strecke Coesfeld-Reken-Essen fallen bis zum Abend Fahrten aus. Außerdem sorgt ein defektes Signal bei Haltern für verspätete Züge auf der Strecke Münster-Dülmen-Ruhrgebiet. Ja, und Ihre Meldungen über Staus und Blitzer, die melden Sie mir über die Radio Kiepenkerl Smartphone-App oder kostenfrei anrufen unter 0800 20 20 620.
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3: In den Montag mit dem besten Musikmix für den Kreis Coesfeld hier bei Radio Kiepenkerl. Gleiche 90er If You Believe von Sascha. Der ist ein riesengroßer Fußballfan. Er ist ein Schwarz-Gelber, Fan von Borussia Dortmund. Und ja. Stichwort Fußball, da haben wir die Überleitung.
5: Ja, der offizielle Song zur Fußball-Weltmeisterschaft von Shakira und Burna Boy. Die, die muss ich im Moment ständig hören, beziehungsweise meine Tochter fragt immer, ob sie mein Handy haben kann, weil sie den Song hören möchte und dazu den Tanz lernt. Und da müssen wir dann ständig nicht da die Choreografie durchgehen.
3: Kann Mama den Tanz denn auch?
5: Nee, kann ich nicht.
3: Du hast noch Zeit.
5: Dai, gibt's jetzt.
3: Rein in den Montag, ihr Radio Kiepenkerl-Morgenteam ist bei Ihnen. Servicemann Carsten Abend, der sonnige Aussichten hat.
4: Genau, Hanna Stork.
5: Und Ansgar Borgmann, guten Morgen.
3: Guten Morgen.

0: Guten Morgen, 8 nach 7. Schönen Montag mit Radio Kiepenkerl.
1: Ich lieb's, das zu sagen. Es ist Arschbombenwetter.
0: Jawohl. Alle nass am Rand. Das wird wieder ordentlich voll heute in den Freibädern im Kreis bei Sonne. Und 30 Grad, ganz sicher packen die meisten von Ihnen auch dann das Handy in die Tasche.
1: Ja, das sollte besser zu Hause bleiben, wenn es nach dem Bund Deutscher Schwimmmeister geht. Der fordert ein generelles Handyverbot in Schwimm- und Freibädern. Ganz einfach aus dem Grund, weil zu viele Eltern wohl zu oft aufs Handy gucken, anstatt auf ihre Kinder im Wasser aufzupassen.
0: Na, das hält das Cabrio-Bad in Senden nicht für den richtigen Weg. So ein Handyverbot, dazu gehörten die Smartphones eben zu sehr zu unserem Alltag, nennt das Team als Grund.
1: Ja, und im Cabrio setzen sie offenbar eher auf Lautsprecherdurchsagen. Ich war da nämlich letztens mit der Familie und zwischendurch kam dann die Ansage des Schwimmmeisters, dass Eltern bitte ihre Kinder im Blick haben sollten.
0: Auch das Team des Wellenfreibads in Nottuln setzt lieber darauf, Badegäste zu sensibilisieren, Eltern, wenn nötig, also direkt darauf anzusprechen, ihre Kinder doch bitte im Blick zu haben. Das Wellenfreibad Nottuln ist also auch gegen ein generelles Handyverbot.
1: Das Team des Olfener Naturbads wiederum sieht das genauso wie der Bund Deutscher Schwimmmeister. Eltern sollten die Handys besser weglegen und zwar ganz und ihre Kinder im Blick haben. Es kann einfach zu schnell was passieren.
0: Wie sehen Sie das denn? Handyverbot im Freibad? Halten Sie das für angemessen oder für zu übertrieben? Schreiben Sie uns gern oder schicken eine WhatsApp über die App und das Web. Klicken Sie radiokiepenkerl.de.

0: Wir hatten ihnen ja Tickets fürs Mega-Open-Air-Event Münster-Olé geschenkt.
1: Und eine Frau aus unseren Reihen, nämlich Selina aus Senden, die ist dabei besonders ins Auge gefallen, hat für Aufsehen gesorgt auf dem Festival und vor allem bei Instagram. Sie war nämlich komplett im Aldi-Outfit und wurde direkt vom Ballermann-Sänger Rumbombe entdeckt, als er seinen neuen Song Aldi performt hat.
0: Der klingt so.

0: 17 nach 7, schönen Montag mit Ihrem Radio Kiepenkerl Morgenteam Hanna Storck.
1: Und Ansgar Borgmann, guten Morgen. Ich hoffe, Sie haben das Wochenende genossen im Kreis Coesfeld. Es war nämlich echt viel los, unter anderem in unserer Nachbarstadt Münster.
0: Jawohl, da gab's Münster Olé. Da haben tausende Schlager und Fans von Ballermann-Musik zusammen gefeiert. Einige von ihnen auf Einladung von uns.

0: Ja, das ist allerfeinste Ballermann-Musik. Wir hatten die Gelegenheit, mit Sänger Rumbombe zu sprechen. Du hast eigentlich gar nicht geplant, dieses Lied zu spielen.
1: Ich sag mal so, als ich Celina bei Münster Olé da hinten in der Menge gesehen habe, in kompletter Aldi-Montur, sie war nicht die Einzige, es waren echt viele Leute da, wusste ich, der Song wird's.
2: So, jetzt müssen wir natürlich mit Celina darüber sprechen. Erstmal guten Morgen.
3: Hallöchen und einen wunderschönen guten Morgen wünsche ich euch.
2: Ja, wünschen wir auch. Celina, wie war das denn jetzt für dich auf einmal mit so viel Aufmerksamkeit? Du bist ja jetzt auch quasi zur inoffiziellen Aldi-Botschafterin geworden.
3: Ich bin ja eigentlich immer so eine, ich will nicht auffallen, aber irgendwie falle ich dann doch auf. Aber eine inoffizielle Aldi-Botschafterin bin ich, auch privat. Ich trage den Merchandise ja auch so. Die Mütze, die Tasche, die Aldi-Letten. Also die trage ich halt auch mit Stolz. Ne?
0: Du hast auf den Schultern deines Mannes Björn gesessen. Was sagt denn der eigentlich dazu?
3: So, was mein Mann dazu zu sagen hat, das kann er euch am besten selber sagen.
4: Ja. Einen schönen guten Morgen auch von mir.
0: Moin.
4: Ja, es freut mich sehr, dass mein Schultereinsatz dazu geführt hat, dass Celina im Reel von Rumbombe auftaucht. Und ich bin halt mega stolz auf sie und... Es freut mich total.
2: Ja, super gemacht, Björn. Und Dankeschön, Celina, für diese richtig tolle Geschichte. Also berühmt jetzt quasi Celina aus Senden über Rumbombe. Und das Video dazu von Celina im Aldi-Dress, das sehen Sie sich an bei uns auf der Facebook-Seite oder bei Instagram.
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0: Guten Morgen, 7.22 Uhr, hier ist Radio Kiepenkerl am Montag und wir freuen uns sehr über besondere Grüße, die uns erreichen.
1: Hallihallöchen.
2: Hallihallöchen.
1: Wir senden euch ganz, ganz liebe Grüße aus Sardinien.
2: Oh. Der schönen Insel Sardinien.
3: Oh, wie schön. Das sind Ilona Zimmermann und ihr Freund Michi, die gerade Urlaub machen mit dem Wohnwagen auf Sardinien. Aber wir sind mit dabei quasi, ne?
1: Tatsächlich hören wir auch von Sardinien aus, hören wir Radio Kiepenkerl. Das ist immer so, für uns ist das auch Stück Heimat. Ja, dass wir halt auch immer dabei haben möchten. Ne? Es war immer schön hier, schön Sardinien, schöne Gegend und schöne Buchten, sehr tolle Grotten, richtig, richtig toll.
2: Da wir natürlich immer wissen möchten, was denn bei uns zu Hause abgeht, ne, hören wir natürlich immer schön zu.
3: Ach, ihr seid das, Mensch. Ja, das ehrt uns sehr, hören wir sehr, sehr gerne. Ganz, ganz liebe Grüße dann rüber nach Sardinien und einen schönen Urlaub.
0: Ja, tollen Urlaub euch noch.
2: Ganz liebe Grüße von uns.
1: Ganz liebe Grüße an euch. Tschüss.
0: Dankeschön. 7 Minuten noch, dann ist es 7:30. Wir gucken aufs Wetter für den Kreis Coesfeld. Also das ist schon nahezu Sardinien-mäßig.
3: Ich wollte es gerade sagen. Also 30 Grad heute Maximum und dazu ganz viel Sonne.
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0: Guten Morgen am Montag, Radio Kiepenkerl ist hier. Es ist 7:30 und Andrea Brandt hat die Nachrichten für Sie mit allem Wichtigen aus NRW, Deutschland und der Welt.
1: Schönen guten Morgen. Die Polizei im Nachbarkreis Borken fahndet nach Geldautomatensprengern. Unbekannte haben dort in der Nacht im Borkener Stadtteil Redebrügge einen Automaten der Volksbank gesprengt. Verletzt wurde niemand. Die Bundesregierung will die Tabaksteuer stärker erhöhen als bisher vorgesehen. In den kommenden Jahren soll der Preis für eine Packung Zigaretten schrittweise auf fast 12 Euro steigen. Das soll eine Lücke im Haushalt schließen und den Gesundheitsschutz verbessern.
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1: Weniger Fahrten und das Umsteigen klappt teilweise gar nicht mehr. Fahrgäste sind unzufrieden mit der Nachfolgelösung für den Regionalbus zwischen Lüdinghausen und Selm. Auf unsere Nachfrage erklärt die zuständige Verkehrsgesellschaft Kreis Unna jetzt, dass sie noch bis Ende des Monats Rückmeldungen sammelt. Dann will sie prüfen, ob es möglich ist, etwas zu ändern. Ursprünglich wollte der Nachbarkreis Unna die Busse zwischen Lüdinghausen und Selm ganz streichen, weil auf der Strecke auch Züge fahren. Nach heftiger Kritik kam der jetzige Kompromiss zustande. Wo sie sich zu dem aktuellen Fahrplan äußern können, steht in der App und im Web. Klicken Sie radiokiepenkerl.de. Im Laufe des Morgens sperren Arbeiter den Abzweig zum Kloster Gerlewe an der B525 zwischen Coesfeld und Darup. Der Grund sind Sanierungsarbeiten. Ab kommende Woche ist deshalb auch die B525 selbst zwischen der Daruper Straße in Coesfeld und der Kreuzung mit der Landstraße nach Billerbeck gesperrt. Und zwar bis zum Ende der Sommerferien. Von heute Mittag bis zum Abend sorgen außerdem Bauarbeiten in der Ausfahrt Dülmen Nord an der A43 für Umwege. Es ist nicht möglich, von der Autobahn Richtung Münster auf die B474 in Richtung Coesfeld zu fahren. Die Autobahngesellschaft installiert neue Schilder. Und in Seppenrade ist wegen Kanalarbeiten ab heute die Zufahrt von der Halterner Straße in die Kastanienallee gesperrt. Welche Weichen die Politiker stellen, ist unter anderem entscheidend für die Zukunft junger Menschen. Schülerinnen und Schüler des St. Pius-Gymnasiums in Coesfeld wollen deshalb heute Antworten einfordern. Der SOWI-Projektkurs organisiert heute Abend eine Debatte mit heimischen Abgeordneten und Wissenschaftlern. Überschrift: Geht noch was, Deutschland? Schüler Till Heumer, worum geht es euch?
3: In den nächsten Jahren steigen wir auch in die Berufswelt ein und haben uns dann Gedanken gemacht, wie die Spitzenpolitiker, wie die Parteien planen für die Zukunft, weil uns das ja sehr interessiert und wir dann auch quasi in der Zukunft leben und wissen wollen, wie es weitergeht.
1: Die Debatte ab 19 Uhr in der Schulaula ist offen für alle. 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
0: Danke, Andrea. 7.33 Uhr. Servicemann Carsten Abend hat das Radio Kiepenkerl Wetter für den Kreis Coesfeld. Sind der Schauer- und Hitzegewitter heute schon ein Thema?
4: Also heute nicht bei uns. Da bleibt es trocken. Wir haben viel Sonnenschein, nur ab und zu ein paar harmlose Wolken. Und es wird heiß. 30 Grad sind wieder drin. Und aktuell sind wir bei 15 Grad in Habigsbeck und 16 Grad in Dülmen. Der Wettertrend? Ja, morgen Abend sind dann einzelne Schauer- und Hitzegewitter möglich. Am Mittwoch bleibt es dann schon wieder trocken. Und es geht heiß und sonnig weiter.
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4: Hallo Autofahrer, die Staus A1 Münster in Richtung Dortmund. Zwischen dem Kamener Kreuz und dem Kreuz Dortmund-Unna 3 Kilometer stockender Verkehr. Und A43 Dülmen in Richtung Münster. Zwischen Senden und dem Übergang zur B51 3 Kilometer Stau. Und noch rüber zur Bahn auf der Strecke Coesfeld-Reken-Essen fallen bis zum Abend Fahrten aus. Ersatzbusse sollen unterwegs sein. Außerdem sorgt ein defektes Signal bei Haltern für verspätete Züge auf der Strecke Münster-Dülmen-Ruhrgebiet. Ja, und mehr Staus, Blitzer und Störungen im Kreis Coesfeld? Bitte melden. Gerne per WhatsApp als Sprachnachricht oder einfach anrufen unter 0800 2020 620.
0: Einen schönen Montag wünschen Ansgar Borgmann und das Radio Kiepenkerl-Morgenteam.
4: Guten Morgen.
1: Guten Morgen.

0: 7 nach halb 8, hier ist Radio Kiepenkerl. Es geht ab ins Mittelalter.
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2: Wir holen das Mittelalter-Feeling einfach zu uns nach Hause. Lektion 1, hau die Hauptsicherung raus. Schon haben wir eine Energieversorgung wie früher. 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Typische Mittelalter-Sommermode. Lektion 3, über einem kleinen Feuerchen auf dem Balkon lässt sich sicher irgendwas so leicht ankokeln. Und dann schmeckt das wie damals. Also Stockbrot oder ein Hamster, was man so gegessen hat. 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Also wenn du sagen willst, boah, das ist ein mega netter Abend und das Essen schmeckt, Schatz, dann sagst du, mich dünkt, die laue Sommernacht gereicht mir zur Freude und die Speisen munden gar sehr. Vibe.
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0: 20 vor 8 ist es. Guten Morgen. Hier ist Radio Kiepenkerl und das ist im besten Musikmix für den Kreis Coesfeld gleich, nämlich das Beste von heute. Alex Warren mit seiner warmen, schönen Stimme Fever Dream.
1: 90er vorher. Ronan Keating, When You Say Nothing at All. Ihr Morgenteam ist bei Ihnen, Hanna Stork.
0: Und Ansgar Borgmann. Moin. Jetzt stellen Sie sich mal vor, im Kreis Coesfeld, Sie werden 70. Und halb Deutschland will Ihnen gratulieren. Was machen Sie?
1: Günther Jauch hatte offenbar einen ziemlich klaren Plan. Telefon weglegen und möglichst nicht erreichbar sein.
0: Ja, genau. Deutschlands bekanntester Quizmaster wird am heutigen Montag 70 Jahre alt. Großes Tamtam natürlich. Ist aber wohl gar nicht so sein Ding. Herr Jauch sagt nämlich, solche Daten seien für ihn nicht so wichtig. Also, ne, er will sich da lieber zurückziehen. Ganz
1: dabei
0: ruhig.
1: Gehört er ja seit Jahrzehnten zu den beliebtesten Fernsehgesichtern des Landes. Bei Wer wird Millionär hat er schon unzählige Kandidaten ins Schwitzen gebracht. Und sogar Dülmen war in der Sendung schon mal Thema.
2: Für welche Tiere ist Dülmen im Münsterland bundesweit bekannt? Für Wildhunde, für Wildkatzen, für Wildpferde oder für Wildgänse? Ja.
3: Okay, ja, das.
2: Vom Niederrhein ins Münsterland. Das ist doch fast ein Katzensprung.
3: Ein Wildkatzensprung, oder?
1: Oh, oh, schön.
3: Das weiß ich nicht.
0: Naja, aber Sie wissen es natürlich, ne? Sie kennen die Antwort auf diese Frage.
2: Wer denkt schon, dass es in Deutschland Wildpferde gibt? Gibt es sie wirklich? Im Meerfelder Bruch, einem gut 3 Quadratkilometer großen Naturschutzgebiet bei Dülmen, leben bis zu 400 ganzjährig im Freien. Und zwar sind es wilde Pferde!
0: Yeah!
1: Günther Jauch! Nicht nur Moderator oder Quizmaster, der engagiert sich auch sehr stark in seiner Heimat, wohnt ja in Potsdam, unterstützt soziale Projekte, sammelt Oldtimer und auf seinem Weingut an der Saar, da nennt er sich selbst ganz bescheiden einen ewigen Winzer-Azubi.
0: Sehr sympathischer Typ auf jeden Fall. Radio Kiepenkerl wünscht alles Liebe zum 70. Geburtstag für Günther Jauch. Happy Birthday natürlich auch an alle Geburtstagskinder heute im Kreis Coesfeld.

0: 7.47 Uhr gleich, guten Morgen am Montag, Radio Kiepenkerl ist hier. Über ein halbes Jahr gibt es jetzt schon Reitunterricht an der Profilschule in Ascheberg. Zeit für eine erste kleine Bilanz, Andrea Brandt aus der Nachrichtenredaktion. Das Angebot kommt an.
1: Vor allem bei Mädchen, wegen der großen Nachfrage, kommen erstmal die Kinder zum Zug, die bislang weniger mit Pferden zu tun hatten, sagt Lehrerin Theresa Seelhorst.
2: Durch den Umgang mit den Pferden lernen die Kinder nicht nur Verantwortungsbewusstsein für ein Tier, sondern werden selber auch viel selbstbewusster.
1: Die Schule will das Projekt mit den Reitvereinen Ascheberg und Herbern fortsetzen. Künftig ist der Reitunterricht allerdings nicht mehr kostenlos, sondern Eltern müssen eine kleine Gebühr zahlen.
0: Und außerdem schauen wir in den Nachbarkreis Borken. Dort ermittelt die Polizei im Fall eines lebensgefährlich verletzten E-Bike-Fahrers.
1: Zeugen fanden den Mann am Wochenende bewusstlos auf einem Radweg in Gescher. Daneben lag das E-Bike. Rettungskräfte brachten ihn in eine Klinik. Die Polizei sucht jetzt Zeugen, die etwas dazu sagen können, wie der Mann verunglückt ist.
0: Danke, Andrea, und alles Wichtige aus NRW, Deutschland und der Welt zum Start in den Montag. Gleich um 8 in den Radio Kiepenkerl Nachrichten. Guten Morgen, Autofahrer. Blick auf die 43 Dülmen Richtung Münster. Zwischen Senden und dem Kreuz Münster Süd 2 Kilometer stocken. 10 Minuten plus zeigt die Radio Kiepenkerl Echtzeitmessung an. Rüber zur Bahn, liebe Bahnfahrer, auf der Strecke Coesfeld-Reken-Essen. Da fallen bis zum Abend Fahrten aus. Der Grund: mehrere kaputte Züge. Es sollen Ersatzbusse fahren. Außerdem sorgt ein defektes Signal bei Haltern für verspätete Züge auf der Strecke Münster-Dülmen-Ruhrgebiet. Kommen Sie gut in diesen Montag, der wird warm, später 30 Grad. Im Moment schon so Werte um 16 Grad in Lüdinghausen und im Billerbeck. Viel Sonne und nur wenige harmlose Wolken.

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5: Hier sind Ansgar Borgmann und das Radio Kiepenkerl Morgenteam. Und jetzt schnell zurück zum besten Musikmix für den Kreis Coesfeld.

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1: Mit Ralf Bosse. Auf geht's in die fünfte Woche der Fußball-Weltmeisterschaft. Genau 100 Spiele sind bisher absolviert worden. Doch die vier wichtigsten kommen erst noch, ehe am Sonntag der neue Weltmeister stattfinden wird. Morgen Frankreich gegen Spanien. Übermorgen England gegen Argentinien. Spannende Halbfinalspiele. Wer geht ins Spiel um Platz 3? Wer ins Finale? Erfreulich, bis auf das kleine Endspiel beginnen alle Begegnungen um 21 Uhr. Damit gibt es keine weiteren schlaflosen Nächte.
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2: Mit Marc Weiß. Schönen guten Morgen. 12 Menschen sind Ende Juni in einem Leverkusener Krankenhaus gestorben. Jetzt beschäftigt der Fall auch die Landespolitik. Am Vormittag berät der Gesundheitsausschuss des Landtags in einer Sondersitzung über die Frage, wie Krankenhäuser besser auf extreme Hitze vorbereitet werden können. Einzelheiten dazu aus dem Landtagsstudio von José Nasiandi.
3: Bei der Staatsanwaltschaft Köln läuft nach diesen 12 Todesfällen ein Todesermittlungsverfahren. Es geht um die Frage, ob die Hitze Ende Juni nachweislich bei einigen Patienten eine Rolle gespielt hat und ob es Hinweise auf ein Fremdverschulden gibt. Das Krankenhaus selbst weist darauf hin, dass die Zahl der Todesfälle für ein Akutkrankenhaus dieser Größe nicht ungewöhnlich sei. Die verstorbenen Patienten seien im Schnitt 86 Jahre alt gewesen und viele über 90. Die SPD hatte wegen des Falls die Sondersitzung des Gesundheitsausschusses für heute beantragt. Die Abgeordneten wollen von der Landesregierung wissen, welche Schutzmaßnahmen für Krankenhäuser und auch für Pflegeeinrichtungen bei extremer Hitze getroffen werden, auch mit Blick auf die nächste Hitzewelle. Viele Experten weisen allerdings darauf hin, Hitzetote ließen sich nur schwer eindeutig erfassen, weil die hohen Temperaturen häufig bestehende Erkrankungen verschärfen.
2: Infos von José Nasiandi, vielen Dank, und jetzt die weiteren Themen in der Zusammenfassung. Auch in der vergangenen Nacht wurde im Iran-Konflikt wieder geschossen. Das US-Militär hat unter anderem Raketenstellungen und Anlagen zur Luftabwehr der Iraner attackiert. Außerdem seien Boote der Revolutionsgarden angegriffen worden. Teheran reagierte mit Angriffen auf Ziele in mehreren Golfstaaten. Boris Becker und Michael Stich bleiben die einzigen Deutschen, die je ein Herren-Einzelfinale in Wimbledon gewonnen haben. Alexander Zverev hat sein Finale gestern gegen Jannik Sinner aus Italien verloren. Es scheint so, als ob unsere Warnungen und die der DLRG nicht gehört, nicht verstanden oder ignoriert werden. Die Zahl der Badetoten steigt immer weiter. Im vergangenen Monat starben bundesweit so viele Menschen im Wasser wie seit über 20 Jahren nicht mehr und die meisten davon hier in NRW. Insgesamt gab es mindestens 99 gezählte Badetote. Und das ist offenbar ein Thema von und für junge Männer. Über 90% der Toten sind junge Männer, die meisten davon keine guten Schwimmer oder nach Zeugenangaben sogar Nichtschwimmer, die trotzdem ins Wasser gehen. Laut DLRG gibt es in dieser Gruppe oft kein Risikobewusstsein und möglicherweise auch Gruppenzwänge. So sei es möglich, dass, wenn eine ganze Gruppe schwimmen gehen will, sich Nichtschwimmer nicht trauen zu sagen, dass sie nicht schwimmen können und dann ertrinken. Worauf man achten sollte, wo man nicht schwimmen sollte und Tipps zum Schwimmen im Allgemeinen gibt es im Netz, unter anderem auf der Homepage der Deutschen Lebensrettungsgesellschaft. Die Adresse ist dlrg.de. Und das waren die Nachrichten mit Marc Weiß.
4: Dankeschön, Marc. Um gleich 7:35 schauen wir mit Servicemann Carsten Abend aufs Radio Kiepenkerl-Wetter für den Kreis Coesfeld. Warmes und sommerliches Wetter vom Wochenende setzt sich jetzt auch zum Start in die neue Woche fort.
5: Genau, das bleibt ein bisschen bei uns. Hitze gibt es mit maximal 30 Grad. Aktuell sind wir bei 16 Grad in Dahfeld und 17 Grad in Nordmassbocholt. Dazu jede Menge Sonnenschein, nur ab und zu ein paar harmlose Wolken und so bleibt es natürlich trocken. Der Wettertrend: Morgen und am Mittwoch geht es heiß und sonnig weiter. Allerdings, morgen Abend können sich einzelne Schauer und Hitzegewitter bilden.
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5: Hallo Autofahrer, die Staus A1 Münster in Richtung Dortmund zwischen dem Kamener Kreuz und Unna. 4 Kilometer Stau und A43 Dülmen in Richtung Münster zwischen Senden und dem Übergang zu B51 2 Kilometer Stau. Rüber zur Bahn auf der Strecke Coesfeld-Reken-Essen fallen bis zum Abend Fahrten aus. Der Grund: mehrere defekte Züge, sollen Ersatzbusse fahren und außerdem sorgt ein defektes Signal bei Haltern für verspätete Züge auf der Strecke Münster-Dülmen-Ruhrgebiet. Ja, und mehr Staus, Blitzer und Störungen im Kreis Coesfeld, bitte melden. Gerne per WhatsApp als Sprachnachricht oder einfach anrufen unter 0800 2020 620.
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6: Chrissy Hansen schreibt auf der Radio Kiepenkehr Facebook-Seite: Ich mag keine Sonnencreme auf der Haut. Oh, Lissy, auf der Haut nicht, aber vielleicht ja in der Nase.
4: Wobei sie auf der Haut am besten wirkt. Ne? Aber ja. Wie sieht es bei Ihnen aus? Mögen Sie den Duft von Sonnencreme? Möchten wir heute früh von Ihnen wissen. Astrid Kemper schreibt uns dazu: Ich mag den Duft und habe mir einen Karton Duschgel mit Sonnencremeduft gekauft.
6: Vielleicht einen ganzen Karton, witzig. Witzig wirklich, dass Sonnencreme gerade so in ist, also als Duft. Tatsächlich. Ich habe mir am Freitag nämlich Raumduftstäbchen mit Sonnencremeduft mitgenommen. Hatte ich vorher noch nie gesehen.
4: Also, ich finde es ja auch sehr angenehm. Also erinnert mich direkt an Sonne, Strand, Urlaub. Macht gute Laune. Und mit der geht es jetzt auch in die neue Woche. Ihr Radio Kiepenkerl Morgenteam ist bei Ihnen an einem sonnigen Montag, verspricht Servicemann Carsten Abend.
5: Genau. Und Hanna Storck ist auch da.
6: Und Ansgar Borgmann. Und wir hoffen, Sie cremen sich heute ein. Nicht nur wegen des Dufts.
5: Macht Sinn.
4: Schönen Wochenstart.

0: Schönen Montag, 8 nach 8. Radio Kiepenkerl ist hier. Neue Woche, neue geschenkte Minute. Und das heute Morgen für Rainer Jäntsch. Einen schönen guten Morgen.
1: Guten Morgen, Ansgar.
0: Rainer, wir haben uns aufs Du geeinigt. Du wohnst in Hessen und zwar in Gelnhausen in der Nähe von Frankfurt. Kommst aber ursprünglich aus Seppenrade und genau da steht ein Klassentreffen an.
1: Genau. Das ist jetzt ein Klassentreffen, das wir zum ersten Mal seit 1998 wieder veranstalten. Das ist Einschulungsjahr 1960 an der Marienschule Seppenrade. Gut 35 wollen jetzt am 18. Juli Samstag nach Seppenrade kommen zu unserem Klassentreffen. Und da freuen wir uns natürlich riesig drauf, Alter.
0: Spontan vorbeikommen geht aber auch noch, denn ihr habt nicht alle erreichen können.
1: Vielleicht, weil tatsächlich sind die meisten von uns im Münsterland geblieben, sogar ganz viele im Raum Seppenrade. Wir haben eigentlich nur eine Handvoll, die es, ich sag mal, über die Grenzen des Münsterlandes hinaus verschlagen hat. Das ist München, ich selber bin im Frankfurter Raum, dann Mönchengladbach, Lünen und das Bergische Land. Ja, vielleicht hört der ein oder andere gerade zu, wäre halt schön, weil einige haben wir nicht erreicht, die haben nicht geantwortet, aber wir freuen uns einfach drüber, dass jetzt mit gut 35 doch das Gros kommen wird.
0: Ist schon eine tolle Zahl, wie ich finde. Treffen ist Samstag, 14 Uhr an der Mariengrundschule in Seppenrade. Wenn ich jetzt mal zurückdenke, Einschulung 1960, war das noch die Zeit des Rohrstocks?
1: Tatsächlich, ja. Da hat sich also doch einiges verändert. Ja, ich kann mich noch daran erinnern, wie wir in Reihe und Glied zu Beginn des Schultages draußen vor der Schule standen und alle mussten gerade stehen. Wenn er ein bisschen außerhalb der Reihe tanzte, der bekam dann gleich was mit dem Rohrstock. Im Unterricht ist es auch damals passiert. Ja, also da hat sich doch einiges verändert. Genau.
0: Zum Glück. Samstag gibt es keinen Rohrstock, sondern ein richtig tolles Klassentreffen der 1960er Marienschüler aus Seppenrade. Rainer, schönen Montag und dann ein ganz tolles Klassentreffen, ganz tolles Wiedersehen.
1: Da freuen wir uns drauf. Ne? Und vielen Dank genau für die Möglichkeit, dass wir es dann über Radio Kiepenkerl dann auch noch ein bisschen breiter streuen können. Ganz herzlichen Dank.
0: Sehr, sehr gerne. Auch für Sie die geschenkte Minute. Einfach melden über die App und das Web. Klicken Sie radiokiepenkerl.de. Schönen Montag.

0: auch um die Lebenssituation unserer Kinder und Jugendlichen gehen.
1: Dazu möchte der SOWI-Projektkurs heute einen Beitrag leisten. Die Schülerinnen und Schüler haben für heute Abend eine Podiumsdiskussion organisiert. Schüler Moritz Althus und das Team haben Politikerinnen und Politiker eingeladen. Und zwar von der CDU, von den Grünen und der FDP und auch einen Politikwissenschaftler.
2: Wir haben halt schon vor ein paar Monaten begonnen, quasi die anzuschreiben. Wir wollen halt auch gerne mit Einspielern-Videos so ein bisschen Kontraste reinbringen und haben dafür auch schon seit ein paar Wochen jetzt Videos vorbereitet, schneiden die, bereiten schon mal ein paar mögliche Fragen für die Moderatorin vor und sowas.
0: Und die Schülerinnen und Schüler, die erwarten Klartext von den Teilnehmerinnen und Teilnehmern der Diskussionsrunde. Das betont Schüler Justus Wesseler.
3: Also die ganze Zeit finde ich nur was Fadenscheiniges zu haben, von wegen, ja, wir planen Reformen und wir überlegen uns was. Das reicht uns einfach nicht, sondern wir wollen konkret wissen, wie kann man Mobilität weiterentwickeln, wie kann man sich um Nachhaltigkeit kümmern, gerade auch zentral im Kreis Coesfeld, weil das wirklich Themen sind vor Ort, die uns auch schon seit längerer Zeit beschäftigen.
1: Richtig cool, was für Gedanken sich die Schüler so machen, ne? So wie Lehrer Henning von Lehmten, der begleitet die Schüler bei dem Projekt.
4: Ich bin sehr nervös, ob das alles so läuft, wie wir uns das gedacht haben. Bin ganz stolz, dass die Schüler das so alles wirklich in weiten Teilen selbst gemacht haben und ich eigentlich nur unterstützend dabei sein musste. Und das haben sie toll gemacht. Nichtsdestotrotz ist man dann nervös.
0: Aber ich glaube, der Lehrer, der ist im Anschluss noch stolzer auf seine Schülerinnen
1: auch.
0: Und Schüler.
1: Zu Recht.
0: Und Sie können gerne dabei sein. Die Podiumsdiskussion ist offen für alle. Los geht's um 19 Uhr heute in der Aula des Pius-Gymnasiums in Coesfeld und der Eintritt kostet 5 Euro.
1: Und der SOWI-Projektkurs setzt auch noch ein Zeichen, denn das Geld bekommt Miserior und der bunte Kreis Münsterland. Der kümmert sich um Familien von zu früh geborenen Kindern oder auch chronisch oder schwer kranken Kindern und auch Kindern mit Behinderung.
0: Also wirklich klasse, dass sich die jungen Menschen für ihre Interessen stark machen und dann auch noch anderen helfen. Hut ab!
1: Ja.
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0: So entspannt geht's in die neue Woche mit Radio Kiepenkerl. Hier ist ihr Morgenteam, Ansgar Borgmann.
1: Und Hanna Storck, guten Morgen um 18 nach 8. Geht noch was, Deutschland? Das ist eine Frage, die stellen sich Schüler des Pius-Gymnasiums in Coesfeld. Schließlich sollte bei den ganzen Diskussionen um Reformen, um unser Land wieder fit zu machen,

0: 6 Minuten noch, dann ist es 8:30. Guten Morgen.
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2: Boah, was machen Sie heute Abend jetzt mit Ihrer Zeit? Heute Abend kein Live-Fußball. Ja. Fans müssen also auf Konserve zurückgreifen oder gucken einfach mal was anderes im Fernsehen. Morgen jetzt aber dann weiter.
0: Ja, die Halbfinals stehen an. Morgen Abend Frankreich gegen Spanien, 21 Uhr. Mittwoch dann Halbfinale Nummer 2, England gegen Argentinien, auch 21 Uhr. Beide Spiele übrigens live im Free TV.
2: Servicemann Carsten Abend hat uns heute früh schon seinen Weltmeistertipp verraten, ne?
3: Ja, ich tippe auf Spanien. Also die sind schnell mit den Pässen und so. Also die packen
2: Spanien.
3: Das.
2: Spanien, okay. Ja. Ansgar tippt auf eine andere Nation.
0: Ja, ich möchte nur betonen, ich habe schon vor der WM gesagt, ich tippe auf Frankreich.
2: Also ja, stimmt.
0: Die
2: ja.
0: spielen für mich den besten Fußball und sollen sich jetzt auch gerne den Titel holen.
2: Mhm. Wir werden mal sehen. Vorschlag von mir, Jungs. Wer von euch recht behält, bekommt vom jeweils anderen mal so ein schönes Mettbrötchen zum Frühdienst.
3: Oh.
2: Ist das ein Deal, Leute?
3: Ah, wenn Spanien Weltmeister wird, dann machen wir Paella. Und ihr spült dann hinterher die Pfanne.
0: Ja. Während Villarriba noch ist, wird der Bacho schon gespült, so ungefähr. Ne? Sollen wir was machen mit dem Mettbrötchen-Deal? Ich finde den Vorschlag eigentlich ganz charmant.
3: Ja gut, machen wir.
0: Pass auf, und wenn wir beide Unrecht haben, dann bringt die Hanna uns Mettbrötchen
3: sehr
0: mit.
3: Gut.
0: So machen wir das. Halten wir fest unter Freunden.
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0: Es ist 8:30 am Montag. Hier ist Radio Kiepenkerl und jetzt gibt's die Nachrichten. Andrea Brandt hat alles Wichtige aus NRW, Deutschland und der Welt. Guten Morgen.
1: Schönen guten Morgen. In der Debatte über ein EU-weites Social-Media-Verbot für Kinder legt ein Expertengremium heute in Brüssel konkrete Ideen vor. Mit den Empfehlungen will sich als nächstes EU-Kommissionspräsidentin Ursula von der Leyen befassen. Sie hat den Schutz von Kindern und Jugendlichen vor den negativen Folgen sozialer Netzwerke zu einer wichtigen Frage ihrer Amtszeit erklärt. Die Polizei im Nachbarkreis Borken fahndet nach Geldautomatensprengern. Unbekannte haben dort in der Nacht im Borkener Stadtteil Redebrügge einen Automaten der Volksbank gesprengt. Verletzt wurde niemand.
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1: Bis Ende des Monats sammelt die zuständige Verkehrsgesellschaft Verbesserungsvorschläge zu der Nachfolgelösung für den Regionalbus zwischen Lüdinghausen und Selm. Dann prüft sie, ob sich am Fahrplan etwas verbessern lässt. Kritik gibt es unter anderem daran, dass das Umsteigen auf andere Linien teilweise nicht mehr klappt. Ursprünglich wollte der Nachbarkreis Unna die Busse zwischen Lüdinghausen und Selm ganz streichen, weil auf der Strecke auch Züge fahren. Nach heftiger Kritik kam die jetzige Lösung als Kompromiss zustande. Wo Sie sich zu dem aktuellen Fahrplan äußern können, finden Sie in der App und im Web. Klicken Sie radiokiepenkerl.de. Heute beginnen erste Arbeiten einer Großbaustelle zwischen Coesfeld und Nottuln. Im Laufe des Morgens sperren Arbeiter den Abzweig von der B525 zum Kloster Gerlewe. Von der kommenden Woche bis zum Ende der Sommerferien ist dann auch die B525 zwischen der Daruper Straße in Coesfeld und der Kreuzung mit der Landstraße nach Billerbeck gesperrt. In einer halben Stunde legen außerdem Arbeiter in der Ausfahrt Dülmen Nord der A43 los. Sie installieren neue Schilder. Bis heute Abend ist es deshalb nicht möglich, von der Autobahn Richtung Münster auf die B474 in Richtung Coesfeld zu fahren. Und in Seppenrade ist wegen Kanalarbeiten ab heute die Zufahrt von der Halterner Straße in die Kastanienallee gesperrt. Seit mehr als einem halben Jahr bietet die Profilschule in Ascheberg mit den Reitvereinen Herbern und Ascheberg Reiten als Unterrichtsfach an. Die vorläufige Bilanz: Schülerinnen und Schüler haben Spaß und profitieren. Sie lernen, Verantwortung für ein Tier zu tragen und stärken ihr Selbstbewusstsein. Und unruhige Kinder werden gelassener, sagt Lehrerin Pia Boxkopf. Das Projekt soll weitergehen.
3: Dadurch, dass der Pferdesport immer teurer wird, haben wir uns dazu entschieden, den Unterricht im ersten Durchlauf kostenfrei anzubieten. Und die Reitvereine konnten eine Anschubfinanzierung beim Pferdesportverband Westfalen beantragen, was uns den Start erleichtert hat. Im weiteren Verlauf werden wir auf einen geringen Eigenanteil der Eltern zurückgreifen müssen.
1: Neben dem Reiten lernen die Kinder das Führen der Pferde, bauen Vertrauen zu dem Tier auf und erledigen alltägliche Stallarbeiten. 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
0: Dankeschön, Andrea. Servicemann Carsten Abend hat das Wetter für den Kreis Coesfeld. Hochsommerliche Marke von 30 Grad. Die schaffen wir heute.
4: Genau, 30 Grad sind da kein Problem. Aktuell messen wir 17 Grad in Coesfeld, 18 Grad in Nordkirchen. Ja, und es gibt jede Menge Sonnenschein, nur wenige Wolken, und so bleibt es heute trocken. Der Wettertrend: Morgen und am Mittwoch geht es bei uns heiß und sonnig weiter. Allerdings so ab morgen Abend sind auch mal kurze Schauer und Hitzegewitter möglich.
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4: Hallo Autofahrer, die Staus A1 Münster in Richtung Dortmund. Zwischen Kamen Zentrum und dem Kreuz Dortmund-Unna 4 Kilometer stockender Verkehr. Und A43 Dülmen in Richtung Münster. Zwischen Senden und dem Übergang zur B51 2 Kilometer Stau. Noch rüber zur Bahn: auf der Strecke Coesfeld-Reken-Essen fallen bis zum Abend Fahrten aus. Es sollen Ersatzbusse fahren. Und außerdem sorgt ein defektes Signal bei Haltern für verspätete Züge auf der Strecke Münster-Dülmen-Ruhrgebiet. Ja, und Staus und Blitzer, die melden Sie uns kostenlos unter 0800 2020 620.
0: Schönen Montag, hier sind Ansgar Borgmann und das Radio Kiepenkerl Morgenteam.
1: Guten Morgen.
4: Guten Morgen.

0: nach halb neun. 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
3: Ja, nee, ist klar.
4: Simone Ballack ist nicht nur 50 geworden, sondern auch in der aktuellen Ausgabe des Playboys zu sehen. Ja, und das hat mich überrascht. Ich meine, dass es diese Zeitung noch gibt. Ich dachte, spätestens seit OnlyFans ist ein ganzes Regal frei geworden im Kiosk. Für, Fisch und Fang oder, ja, schöne Popos. Und ich freue mich ja auch. Im Playboy stehen immer noch die besten Witze und ab und zu was über Porsche. Aber die machen das auch gut beim Playboy. Das sind wirklich immer ästhetische Bilder, muss man sagen. Wie die das da immer anrichten, einfach toll. Ich bin überzeugt, dass die Playboy-Fotografen sogar meine alte Tante Ilse noch scharf ablichten könnten. Und die hatte in ihrem Alter nicht das Potenzial einer Desiree Nick. Ja, Tante Ilse hat noch nie Sport getrieben. Sternzeichen Frankfurter Kranz, Aszendent Buttercreme. Mein Vater hat immer gesagt, ja, Ilse, ne? Vom Weiben schön, aber bei Weiben nicht schön. Aber der war schließlich ihr Bruder, der durfte das sagen.
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0: Hier ist Radio Kiepenkerl, 8.42 Uhr ist es. Schönen Montag mit Ihrem Radio Kiepenkerl. Morgen Team Ansgar Borgmann.
1: Und Hanna Storck. 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
0: 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Guten Morgen.
2: Guten Morgen. Ja, ich fahre regelmäßig von Coesfeld nach Münster, Hiltrop, weil ich dort meine beste Freundin wohnt. 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Bis dann.
0: Ja, sehr schön. Dankeschön. 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
1: Mit Marc Weiß. Schönen guten Morgen. Sie ist eine der wichtigsten Zugstrecken in Nordrhein-Westfalen, die Verbindung von Köln über Wuppertal nach Hagen. Die Strecke ist nach der monatelangen Generalsanierung zwar seit Freitag wieder frei, trotzdem gibt es Probleme. Heute fallen, wie schon am Wochenende, viele Züge aus oder sind verspätet und betroffen ist der Fern- und der Regionalverkehr. Malte Albrecht aus dem News-Team mit weiteren Infos.
2: Seit Anfang Februar wurde die Strecke Köln-Wuppertal-Hagen aufwendig für knapp 800 Millionen Euro modernisiert. Dadurch sollte der Zugverkehr verlässlicher und leistungsfähiger werden, versprach die Bahn. Störungen und Verspätungen sollten deutlich weniger werden. Aber ausgerechnet am vergangenen Freitag, dem letzten Tag der Generalsanierung, entdeckte ein Sachverständiger bei einer Routineprüfung einen Schaden an einer Brücke bei Opladen. Deshalb ist auf der Strecke derzeit nur eins der beiden Gleise frei. Außerdem müssen die Züge auf dem gesamten Abschnitt deutlich langsamer fahren. Im Fernverkehr entfallen dadurch laut Bahn wichtige Halte, unter anderem auf der ICE-Strecke von Köln nach Berlin. Im Regionalverkehr sind vor allem Linien wie der RE4 und RE13 betroffen. Zu allem Überfluss sind die teilweise parallel laufenden S-Bahn-Gleise von Düsseldorf nach Hagen gesperrt. Mit einer kurzen Unterbrechung geht dort bis Anfang September nichts mehr. Hier werden Gleise, Weichen und Brücken erneuert, Lärmschutzwände aufgebaut und Bahnhöfe modernisiert. Deshalb fahren keine Züge, sondern nur Ersatzbusse.
1: Malte Albrecht mit Infos. Vielen Dank. Jetzt weitere Themen in der Zusammenfassung. Nach den erneuten Angriffen der USA auf Ziele im Iran hat das Land reagiert und wie bisher meistens andere Golfstaaten angegriffen, die mit den USA zusammenarbeiten. Beschüsse werden unter anderem aus Bahrain, Kuwait und Jordanien gemeldet. Im Neusser Stadtteil Allerheiligen ist die Polizei gegen eine Art Tuning-Szene für E-Roller vorgegangen. 44 Jugendliche und ihre Roller wurden kontrolliert, nachdem sich Anwohner immer wieder übertreffen und wohl auch Rennen beschwert hatten. 13 Roller waren laut Polizei illegal und deutlich schneller als erlaubt. Sie wurden sichergestellt. Immer mehr Verbraucher beschweren sich über verbotene Werbeanrufe. Nach Angaben der Bundesnetzagentur gingen bei ihr im ersten Halbjahr über 21.500 Beschwerden wegen unerlaubter Telefonwerbung ein. Das sind nochmal 13% mehr als im vergangenen Jahr. In den meisten Fällen ging es um dubiose Gewinnspiele. Danach folgten Dienstleistungsangebote und Werbung für neue Strom- oder Gastarife. Telefonwerbung ist in Deutschland nur erlaubt, wenn der Angerufene vorher seine Zustimmung erteilt. Firmen, die unerlaubte Telefonwerbung praktizieren, drohen Bußgelder von bis zu 300.000 Euro. Und das waren die Nachrichten mit Marc Weiß.
3: Dankeschön. Gleich 3 nach 9. Servicemann Carsten Abend hat das Radio Kiepenkerl-Wetter für den Kreis Coesfeld. Das wird schön sonnig.
4: Ja, jede Menge Sonnenschein ist heute möglich. 15, vielleicht 16 Stunden Sonnenschein sind drin. Wolken stören nur selten mal und es bleibt trocken. Die Temperaturen weiterhin auf Sommerkurs. Aktuell sind wir bei 18 Grad. Zum Beispiel in Nottuln und Kapelle und heiße 30 Grad sind heute machbar. Der Wettertrend. Morgen und am Mittwoch scheint weiterhin meist die Sonne. Es bleibt auch so heiß. Allerdings morgen Abend kann es hier und da mal für einen Schauer oder ein Hitzegewitter reichen.
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3: Hallo Autofahrer, Stau auf der A1 Münster-Dortmund zwischen Kamm-Zentrum und dem Kreuz Dortmund-Unna. 3 Kilometer stockend. Dann noch rüber zur Bahn, liebe Bahnfahrer. Auf der Strecke Coesfeld-Regen-Essen fallen bis zum Abend Fahrten aus, weil mehrere Züge kaputt sind. Es sollen Ersatzbusse fahren. Außerdem sorgt ein defektes Signal bei Haltern für verspätete Züge auf der Strecke Münster-Dülmen-Ruhrgebiet. Und folgende Info auch noch wichtig. Seit 9 Uhr heute bis zum Abend, 18 Uhr, ist es nicht möglich, von der A43 Richtung Münster über die Ausfahrt Dülmen-Nord auf die B474 Richtung Coesfeld zu fahren, weil die Autobahngesellschaft neue Schilder in der Ausfahrt installiert. Wenn Sie noch was sehen, Staus, Blitzer, sonstige Störungen, gern Bescheid geben per WhatsApp oder 0800 20 20 620. Danke und eine gute Fahrt.
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5: Einer der bekanntesten Millionäre aus der Sendung Wer wird Millionär ist sicher Leon Windscheid aus unserer Nachbarstadt Münster. Da erinnere ich mich echt immer super gern dran, weil sich Leon von der Million ein Schiff kaufen wollte. Und mit dem sind einige von Ihnen möglicherweise auch schon unterwegs gewesen. Wir hören noch mal rein in die Sendung von damals.
6: Sie müssen es übrigens nicht Günther nennen. Fühlen Sie sich mir bitte nicht verpflichtet.
7: Das nicht. Ja. Aber Sie müssen kommen, das haben Sie gesagt.
6: Ja, nicht, dass der Kahn absäuft. Ja, ich komme aber nur, wenn es Günther heißt.
7: Okay. Wenn es absäuft, mit Ihnen drauf. Oh Gott,
6: ja, eine
7: riesige Story.
3: Die MS Günther schippert regelmäßig auf dem Dortmund-Ems-Kanal und das hoffentlich auch noch sehr, sehr lange. Ja. Heute stehen aber nicht die Kandidaten bei Wer wird Millionär im Vordergrund, sondern der Quizmaster selbst, denn Günther Jauch wird heute 70.
5: Ja, und darüber sprechen wir gleich, denn neben dem Münsteraner Leon hat es auch der Kreis Coesfeld schon in die Sendung bei Günther Jauch geschafft. Unser Thema in der guten Viertelstunde gegen 20 nach 9.
3: Schönen Montag mit Ihrem Radio Kiepenkerl-Morgenteam. Hanna Storck
5: und Ansgar Borgmann. Guten Morgen.
3: Morgen. We'll be right back.

0: 19 nach 9 ist es. 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Ihr Morgenteam ist am Start. 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
1: Und Hanna Storck. Schönen Montag mit uns. Wenn wir es mal ganz genau nehmen, ist Günther Jauch Münsterländer. Also geboren in Münster. Mhm. Und zwar heute vor 70 Jahren.
0: 70. Mann, sieht er gar nicht nach aus, finde ich. Ne? Gut, ein bisschen grau ist er geworden, ja, aber im Kopf jung geblieben.
1: Und er ist seit Jahrzehnten Deutschlands bekanntester und ich vermute auch beliebtester Quizmaster. Ja. Hat bei Wer wird Millionär schon unzählige Kandidaten ins Schwitzen gebracht. Und sogar Dülmen war in der Sendung ja schon mal Thema.

0: Welche Tiere ist Dülmen im Münsterland bundesweit bekannt? Für Wildhunde, für Wildkatzen, für Wildpferde oder für Wildgänse? Ja.
1: Okay, ja, das.
0: Vom Niederrhein ins Münsterland. Das ist doch fast ein Katzensprung.
1: Ein Wildkatzensprung, oder?
0: Oh.
1: Das weiß ich nicht.
2: Ja, sie weiß es nicht, aber Sie wissen es natürlich, die Antwort auf diese Frage, oder?
0: Er denkt schon, dass es in Deutschland Wildpferde gibt. Gibt es sie wirklich? Im Meerfelder Bruch, einem gut 3 Quadratkilometer großen Naturschutzgebiet bei Dülmen, leben bis zu 400 ganzjährig im Freien. Und zwar sind es wilde Pferde.
2: Da hat doch jemand gehustet im Hintergrund.
3: Und Günther Jauch ist nicht nur Quizmaster, der engagiert sich als Mäzen in seiner Heimat, lebt er in Potsdam, unterstützt soziale Projekte, er sammelt Oldtimer und ist ja auch Winzer. Also auf seinem Weingut an der Saar, da nennt er sich selbst ganz bescheiden einen ewigen Winzer-Azubi.
2: Sehr sympathisch auf jeden Fall. Günther Jauch, Radio Kiepkerl, gratuliert zum 70. Geburtstag und natürlich auch herzlichen Glückwunsch heute an alle Geburtstagskinder im Kreis Coesfeld.
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0: Guten Morgen und schönen Montag mit uns.
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2: Um 9.30 Uhr mit Andrea Brandt. Guten Morgen. Händler in Coesfeld haben zu einem weiteren verkaufsoffenen Sonntag eine durchwachsene Meinung. Im Frühjahr hatte der Stadtmarketingverein eine Umfrage zu einem dritten verkaufsoffenen Sonntag gestartet. Jetzt stellt er die Ergebnisse vor. Einige Händler finden es gut, andere sind zurückhaltender. Sie befürchten einerseits Mitarbeiterprobleme und andererseits, dass sich der Aufwand wirtschaftlich nicht rechnet. Der Stadtmarketingverein will dranbleiben an dem Thema und die Diskussion auf Grundlage der Ergebnisse fortführen. Bis Ende des Monats sammelt die zuständige Verkehrsgesellschaft noch Verbesserungsvorschläge zu der Nachfolgelösung für den Regionalbus zwischen Lüdinghausen und Selm. Dann prüft sie, ob sich etwas verbessern lässt. Kritik gibt es unter anderem daran, dass das Umsteigen auf andere Linien teilweise gar nicht mehr klappt. Ursprünglich wollte der Nachbarkreis Unna die Busse zwischen Lüdinghausen und Selm ganz streichen. Nach heftiger Kritik kam der jetzige Kompromiss zustande. Wo sie sich zu dem aktuellen Fahrplan äußern können, finden Sie in der App und im Web, klicken Sie radiokiepenkerl.de. Schülerinnen und Schüler des Coesfelder St. Pius Gymnasiums wollen heute Abend Antworten auf für sie wichtige Zukunftsthemen einfordern. Der SOWI-Projektkurs organisiert eine Debatte mit heimischen Abgeordneten und Wissenschaftlern. Überschrift: Geht noch was, Deutschland? Justus Wesseler aus dem Projektkurs: Ihr habt euch sehr genau vorbereitet und wollt euch heute Abend nicht mit Wischiwaschi-Antworten zufrieden geben.
3: Also die ganze Zeit finde ich nur was Fadenscheiniges zu haben, von wegen, ja, wir planen Reform und wir überlegen uns was, das reicht uns einfach nicht, sondern wir wollen konkret wissen, wie kann man Mobilität weiterentwickeln, wie kann man sich um Nachhaltigkeit kümmern, gerade auch zentral im Kreis Coesfeld, weil das wirklich Themen sind vor Ort, die uns auch schon seit längerer Zeit beschäftigen.
2: Die Debatte ab 19 Uhr in der Schulaula ist offen für alle. 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
0: Danke, Andrea. Servicemann Carsten Abend guckt auf Radio Kiepenkerl. Wetter für den Kreis Coesfeld. Schön warm wieder.
4: Na klar, auch heute kommen wir wieder ins Schwitzen. 30 Grad sind drin. Aktuell messen wir 19 Grad, zum Beispiel in Buldern und Hohenholte. Dazu gibt es wieder richtiges Freibadwetter. Bei nur wenigen Wolken scheint die Sonne und es bleibt trocken. Der Wettertrend: Heiß wird es auch morgen und am Mittwoch. Dazu wieder viel Sonnenschein. Allerdings sind morgen Abend auch einzelne Schauer und Hitzegewitter möglich.
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0: Hallo Autofahrer, eine Meldung von der A1 Münster-Dortmund zwischen Kamm-Zentrum und dem Kreuz Dortmund-Unna. 2 Kilometer stockend und rüber zur Bahn, liebe Bahnfahrer, auf der Strecke Coesfeld-Reken-Essen. Da fallen bis zum Abend Fahrten aus, weil Züge kaputt sind. Es sollen Ersatzbusse fahren. Außerdem sorgt ein defektes Signal bei Haltern für verspätete Züge auf der Strecke Münster-Dülmen-Ruhrgebiet. Staus, Blitzerstörungen, die Sie noch sehen, gerne melden per WhatsApp oder 0800 20 20 620. Gute Fahrt, schönen Montag mit Radio Kiepenkerl und Ihrem Morgenteam Hanna Stork
5: und Ansgar Borgmann. Guten Morgen.

0: 9.42 Uhr, jetzt ist ein entspannten Montagvormittag im Kreis Coesfeld. Mit ihrem Radio Kiepenkell Morgenteam Hanna Stork
1: und Ansgar Borgmann, guten Morgen. Und wir hoffen mal, Sie zehren noch von einem richtig schönen, entspannten Wochenende. Vielleicht haben Sie auch ordentlich gefeiert, unter anderem in unserer Nachbarstadt Münster.
0: Münster Olé hieß es. Da haben wir tausende Schlager und auch Fans der Ballermann-Musik zusammen gefeiert. Einige von Ihnen waren ja mit dabei auf Einladung von uns, von Radio Kiepenkell. Wir hatten Ihnen Tickets für das Mega-Open-Air-Event Münster Olé geschenkt.
1: So, und eine Frau war auch dabei aus dem Kreis Coesfeld, nämlich Selina aus Senden. Hat für ordentlich Aufsehen gesorgt bei dem Festival und auch bei Instagram. Selina war nämlich komplett im Aldi-Outfit gekleidet und wurde dann direkt vom Ballermann-Sänger Rumbombe entdeckt, als er seinen neuen Song Aldi performt hat.
0: So klingt der Song. Ich sag

0: So funktioniert Ballermann-Musik. Und wir hatten auch die Gelegenheit, mit Rumbombe zu sprechen. Du hattest ursprünglich gar nicht geplant, diesen Song zu spielen?
1: Ich sag mal so, als ich Celina bei Münster Olé da hinten in der Menge gesehen habe, in kompletter Aldi-Montur, sie war nicht die Einzige, es waren echt viele Leute da, wusste ich, der Song wird's.
2: Ja, und er wurde es. Celina, erstmal schönen guten Morgen.
0: Morgen.
3: Hallöchen und einen wunderschönen guten Morgen wünsche ich euch.
2: Celina, wie war das denn jetzt für dich auf einmal mit so viel Aufmerksamkeit? Du bist ja jetzt auch quasi zur inoffiziellen Aldi-Botschafterin geworden.
3: Ich bin ja eigentlich immer so eine, ich will nicht auffallen, aber irgendwie falle ich dann doch auf. Aber eine inoffizielle Aldi-Botschafterin bin ich, auch privat. Ich trage den Merchandise ja auch so, die Mütze, die Tasche, die Aldi-Letten, also die trage ich halt auch mit Stolz, ne?
0: Du warst nicht zu übersehen, weil du auf den Schultern von Björn, auf den Schultern deines Mannes gesessen hast. Was sagt denn dein Mann dazu?
3: So, was mein Mann dazu zu sagen hat, das kann er euch am besten selber sagen.
4: Einen schönen guten Morgen auch von mir. Ja, es freut mich sehr, dass mein Schultereinsatz dazu geführt hat, dass Celina im Reel von Rumbombe auftaucht. Und ich bin halt mega stolz auf sie und es freut mich total.
0: Was eine Geschichte. Dankeschön, okay. Celina, diese Geschichte zum Teilen. Celina im Aldi-Dress beim Auftritt von Rumbombe bei Münster Olé. Gibt's zu sehen auf der Radio Kiepenkerl Facebook-Seite und auch auf unserer Insta-Seite.

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2: Mit Ralf Bossel. Das frühe WM aus der deutschen Nationalmannschaft kommt dem Deutschen Fußballbund teuer zu stehen. Schatzmeister Stefan Grunwald beziffert das erwartete Minus auf mehr als 9 Millionen Euro. Die Spieler erhalten die ursprünglich für ein besseres Abschneiden vorgesehenen Prämien nicht. Allerdings gab es offenbar eine kleinere Prämie für den Gruppensieg. Zusätzlich belastet den DFB die Trennung von Ex-Bundestrainer Julian Nagelsmann. Seine Abfindung soll bei knapp 7 Millionen Euro liegen.
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3: Mit Marc Weiß. Schönen guten Morgen. Der Konflikt zwischen den USA und dem Iran hat sich in der Nacht weiter zugespitzt. Die Ölpreise haben daraufhin leider noch einmal deutlich zugelegt. Ein Barrel der Referenzsorte Brent stieg im frühen Handel um fast 4,5% auf jetzt über 79 Dollar. Vorher hatten sich die USA und der Iran wieder gegenseitig angegriffen. Infos dazu von Malte Albrecht aus dem News-Team.
4: Erst hatten die USA neue Angriffe auf den Iran gestartet. Ziel sei es zu verhindern, dass der Iran Handelsschiffe in der Straße von Hormus attackiere, teilte das US-Militär mit. Demnach wurden Flugabwehrsysteme, Radaranlagen, Raketenstellungen und Drohnenstandorte sowie kleinere Boote zerstört. Die Straße von Hormus sei für den Welthandel von zentraler Bedeutung und werde nicht vom Iran kontrolliert, hieß es vom US-Militär. Der Iran hatte vorher angekündigt, die Meerenge werde bis auf Weiteres geschlossen. Auf die neuen US-Attacken reagierte der Iran wie immer mit Gegenangriffen auf amerikanische Stützpunkte in mehreren Golfstaaten. Es war schon die vierte Angriffswelle innerhalb von einer Woche. UN-Generalsekretär Guterres zeigte sich deshalb besorgt und rief beide Seiten auf, sofort wieder Verhandlungen aufzunehmen. Experten sagen, die Lage sei zwar eskalierend, liege aber weiterhin deutlich unterhalb eines offenen Kriegszustandes. Die Ölpreise dürften so lange weiter leicht steigen, wie die Angriffe andauern und die Passage durch die Straße von Hormus dadurch beeinträchtigt wird, heißt es.
3: Malte Albrecht mit Infos. Vielen Dank. Jetzt die weiteren Themen in der Zusammenfassung. Auf der Bahnstrecke Köln-Wuppertal-Hagen läuft es immer noch nicht, auch nach dem Abschluss der Generalsanierung. Grund ist nach wie vor ein Brückenschaden bei Opladen. Der wurde ausgerechnet am letzten Tag der Sanierung am Freitag entdeckt. Statt der feierlichen Wiedereröffnung der Strecke ist seitdem ein Gleis gesperrt. Außerdem müssen die Züge langsam fahren. Seit der Einführung von EU-Zöllen auf Elektroautos aus China produzieren westliche Hersteller einer Studie zufolge ihre Autos wieder verstärkt in Europa. Demnach sank der Anteil der Made-in-China-Autos westlicher Hersteller am gesamten Markt von 38 auf jetzt noch 23%. Der neuseeländische Schauspieler und Jurassic Park-Star Sam Neill ist offenbar tot. Seine Familie postete eine entsprechende Nachricht auf dem Instagram-Account des 78-Jährigen. Neill litt zuletzt an einer Krebserkrankung. Er spielte im ersten und dritten Teil der Dino-Reihe den Archäologen Dr. Alan Grant, 2022 dann nochmal in Jurassic World. Urlauber mussten im ersten Halbjahr für Flugtickets und Pauschalreisen deutlich tiefer in die Tasche greifen. So verteuerten sich die Flüge von Deutschland ins Ausland in den ersten 6 Monaten um durchschnittlich 8,5% im Vergleich zum vergangenen Jahr. Bei den Preisen für Pauschalreisen ging es etwas weniger steil nach oben aber trotzdem. Das Plus hier 3%, meldet das Statistische Bundesamt. Wie schon in den vergangenen Jahren sind die Flugpreise damit deutlich stärker gestiegen als die Inflation. Als besondere Belastung gelten die Kerosinpreise und die vergleichsweise hohen staatlichen Gebühren und Steuern für Airlines, die die deutschen Flughäfen nutzen. Hier wurde zuletzt zwar eine Entlastung beschlossen, die gilt aber erst ab der zweiten Jahreshälfte. Und das waren die Nachrichten mit Marc Weiß.
5: Das Wetter.
6: Ihr bekommt heute viel Sonne ab und es ist erstmal trocken bei uns. Erst zum Nachmittag hin kann es dann auch mal einzelne Hitzegewitter mit Starkregen geben, aber wirklich nur vereinzelt. Sonst ist es trocken und schön heute bis 33 Grad. Morgen dann ähnlich. Viel Sonne, trocken, aber auch hier einzelne Gewitter mit Starkregen möglich bis 34 Grad.
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6: Und das sind die Staus ab 24 Minuten Zeitverlust. Es ist einiges los. Die A2 Oberhausen-Dortmund. Zwischen Gelsenkirchen Buhr und Herten 3 Kilometer Stau, 24 Minuten plus. Die A44 Kassel-Dortmund zwischen dem Kreuz Werl und dem Kreuz Dortmund-Unna 8 Kilometer Stau, eine halbe Stunde plus. Die A44 Mönchengladbach-Aachen zwischen dem Kreuz Holz und dem Dreieck Jackerath 7 Kilometer Stau, eine Stunde. Die A59 Köln-Bonn zwischen Bonn-Vielich und dem Kreuz Bonn-Ost 2 Kilometer Stau, 26 Minuten plus. Und die A562 Bonn-Ost Richtung Bonn-Rheinaue zwischen dem Anschluss Oberkasseler Straße und Bonn-Rheinaue 2 Kilometer Stau, 26 Minuten plus. Kommt gut durch.
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6: Einen wunderschönen Montag wünsche ich euch. Die letzte Woche vor den Sommerferien ist angebrochen, bedeutet in der Schule, ab jetzt wird also 24/7 gefrühstückt oder Film geguckt. Oder beides zusammen. Warum können wir das hier auf der Arbeit nicht auch einführen? Ich will ein Käsebrötchen und Herr der Ringe gucken. Mann! Laura Potting hier, hi. Film.

0: Ich sage Montagvormittag und du sagst?
1: Mehr Kaffee.
0: Ha, das wusste ich. Sascha, wir sind seelenverwandt.
1: 100 Gummipunkte für dich.
0: Leute, wir haben ein cooles Spiel für euch. Das heißt Dito. Und dieses Dito ist das Spiel des Jahres 2026. Jetzt ganz aktuell ausgezeichnet durch eine Kritikerjury in Berlin. Und der Kollege, ihr habt ihn gerade schon gehört, Sascha Fassbender ist da. Hallo.
1: Hi.
0: Der liebt Kaffee. So,
1: ja.
0: Wir testen dieses Spiel jetzt mal, ne?
1: Mhm.
0: Aber vielleicht klären wir erstmal, wie das Spiel funktioniert, damit die Leute auch raffen, worüber wir hier reden.
1: Absolut. Vielleicht machen sie ja jetzt schon ganz gespannt an den Radios mit. Also es gibt Oberbegriffe, wie zum Beispiel Werkzeug. Und dann der Knackpunkt. Hier geht es nicht darum...
0: Schraubenschlüssel!
1: Ja, genau. Eben das eben nicht. Hier geht es nicht darum, ein Werkzeug aufzuschreiben, auf das besonders wenige Leute kommen, sondern ich würde jetzt Hammer oder Schraubenzieher aufschreiben, denn Punkte gibt es jetzt nicht für besonders kreative, intelligente Antworten, sondern eben, ihr kriegt dann Punkte, wenn jemand anderes das gleiche Wort hat wie ihr.
0: Aber dann ist doch Schraubenschlüssel voll gut.
1: Ne, ich wäre jetzt tatsächlich auf Hammer gekommen. Also ich hätte jetzt Hammer geschrieben, weil ich denke bei Werkzeug immer irgendwie an
0: Hammer.
1: Hammer.
0: Okay, das Ganze ist also das Gegenteil von Stadt, Land, Fluss.
1: Quasi, genau. Ah. Du musst dich in andere hineinversetzen und
0: kann
1: überlegen,
0: ich nicht,
1: was könnte denn mein Gegenüber zum Beispiel denken?

0: Muss dir das fürs nächste Spiel merken.
1: Das mache ich auf jeden Fall. Es gewinnen also die Menschen, die am besten so die anderen am Tisch einschätzen können. Und wir testen das jetzt mal grob. Ich habe jetzt hier für uns beide einen Zettel hingelegt mit einem Stift dazu. Okay. Und du hast jetzt einen Oberbegriff. Und dann müssen wir überlegen, wie schätzen wir den anderen ein? Mein Oberbegriff ist Bier.
0: Ja, okay, schreibe ich auf.
1: So, ich schreibe jetzt auch was auf.
0: Ja, ich habe was aufgeschrieben.
1: Ja.
0: Soll ich jetzt sagen?
1: Ja.
0: Ich habe lecker aufgeschrieben.
1: Ich habe lecker aufgeschrieben, ja!
0: wir arbeiten so oft zusammen.
1: Ja, das ist wirklich.
0: Mein Oberbegriff ist Sommersong.
1: Ich habe was.
0: Okay, was hast du?
1: Ich weiß den Interpreten nicht, aber es ist dieses Sommersonne, Sonnenschein. Sommersonne, Sonnenschein.
0: Das ist jetzt schade. Ich habe Marquez aufgeschrieben.
1: Ich bin enttäuscht.
0: Bayamos Companeros, weil der kommt ja jetzt, der Song.
1: Ja.
0: Ich bin enttäuscht.
1: Sascha. Ich möchte nie wieder mit dir arbeiten.
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1: Um 10.30 Uhr mit Andrea Brandt. Guten Tag. Der Coesfelder Stadtmarketingverein stellt das Ergebnis einer Umfrage zu einem weiteren verkaufsoffenen Sonntag vor. Die Meinung der Händler ist geteilt. Einige fänden einen dritten verkaufsoffenen Sonntag gut, andere sind zurückhaltend. Sie befürchten einerseits Mitarbeiterprobleme und andererseits, dass sich der Aufwand wirtschaftlich nicht rechnet. Der Stadtmarketingverein will dranbleiben an dem Thema und die Diskussion auf Grundlage der Ergebnisse fortführen. An der Profilschule Ascheberg soll es weiter Reiten als Unterrichtsfach geben. Das gemeinsame Projekt mit den Reitvereinen Ascheberg und Herbern ist gut angelaufen, zieht die Schule heute Bilanz. Schülerinnen und Schüler haben Spaß, lernen Verantwortung für ein Tier zu übernehmen und gewinnen Selbstbewusstsein. Unruhige Kinder würden außerdem durch den Umgang mit den Pferden gelassener. Bislang ist der Unterricht kostenlos, künftig wird eine kleine Gebühr fällig. Der große Beachvolleyball-Cup im Sportzentrum Süd in Coesfeld hat viele Zuschauer angezogen. Die Organisatoren um Philipp Heuermann von der SG Coesfeld ziehen nach dem Wochenende heute eine insgesamt zufriedene Bilanz. Spitzensportler sorgten für spannende Spiele und das Wetter war fast schon zu gut.
2: Mit zu viel Sonnenschein müssen wir uns, glaube ich, auf dem Eventgelände noch viel, viel mehr Gedanken mit Verschattung machen. Glücklicherweise haben wir die überdachte Tribüne. Einzig die Sonne beim Familiensport trägt sicherlich inzwischen dazu bei, dass die Kids nicht ganz so lange aushalten einfach. Und da müssen wir uns, glaube ich, als Veranstalter insgesamt an die eigene Nase packen und gucken, dass wir das mit dem Schatten in den nächsten Jahren noch besser hinbekommen.
1: Im kommenden Jahr soll es in Coesfeld wieder einen Beachvolleyball-Cup mit Spitzensportlern geben. 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Das Wetter für den Kreis Coesfeld. Die Sonne sorgt für heiße Temperaturen. Bis auf 30 Grad geht's heute rauf zwischen Südkirchen, Bösensell und Rohrup. Der Wettertrend, morgen ähnlich heiß und schön wie heute. Ab dem Abend könnte es Gewitter geben.
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1: Hallo Autofahrer. Zurzeit keine Staus auf den Straßen im Kreis Coesfeld gemeldet. Aber dieser Hinweis für Sie, der Abzweig zum Kloster Gerlewer an der B525 zwischen Coesfeld und Darup ist seit heute wegen Sanierungsarbeiten gesperrt. Und bis heute Abend, voraussichtlich 18 Uhr, ist es nicht möglich, von der A43 Richtung Münster über die Ausfahrt Dülmen-Nord auf die B474 in Richtung Coesfeld zu fahren. Der Grund, die Autobahngesellschaft installiert neue Schilder in der Ausfahrt. Hallo Bahnfahrer, auf der Strecke Coesfeld-Regen-Essen fallen bis zum Abend Fahrten aus, der Grund mehrere kaputte Züge. Es sollen Ersatzbusse fahren. Außerdem sorgt ein defektes Signal bei Haltern für verspätete Züge auf der Strecke Münster-Dülmen-Ruhrgebiet. Staus, Blitzer, Störungen aller Art, geben Sie gerne Bescheid. Kostenfrei unter 0800 2020 620.
3: Einen schönen Montag euch. Ich hoffe, ihr seid gut in die neue Woche gekommen. Ich habe jetzt Mucke für euch aus dem Jahr 2010 von Sheryl Cole. Fight for this love ist das. Laura Potting ist mein Name und ich wünsche euch einen ganz bezaubernden

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0: So ein Konzert, ne? Das machst du ja heutzutage auch nicht mehr einfach so, ne? Die Preise sind zum Teil heftig, da musst du da noch irgendwie hinkommen. Das Bier vor Ort ist auch nicht gerade billig. Ich muss sagen, ich liebe Konzerte trotzdem, weil es gibt da einfach Momente, die machen alles wieder wett. Klar, deine Lieblingsband live hören, das ist so ein Moment, das ist einfach unbezahlbar. Und wenn dann irgendwie das ganze Stadion, die ganze Halle mitsingt, man mitfühlt, alle gemeinsam, das ist auch Gänsehaut. Und so ein Gänsehautmoment, den gab es auch bei dem Toten Hosen-Konzert am Wochenende in Berlin. Auf dem Abschiedsalbum der Toten Hosen singt das allererste Lied ja nicht Campino, sondern Farin Urlaub von den Ärzten. Und genau der hat auch beim Konzert vorbeigeschaut und dann haben sie zusammen genau diesen Song gesungen.
1: Ach, herrlich!
0: Ja, und das war aber nicht der einzige Song, den sie gemeinsam performt haben. Es gibt ein Lied, das die Hosen auf so ziemlich allen Konzerten spielen und das ist ein Cover des Ärzte-Songs Schrei nach Liebe. Und in Berlin haben sie das natürlich wieder gespielt, aber diesmal eben gemeinsam mit Farin Urlaub.

0: Also ein super, super besonderer Moment. Ich hoffe, ihr hattet ein gutes Wochenende. Die Besucher des Hosenkonzerts in Berlin hatten auf jeden Fall eins. Jetzt vom Abschiedsalbum der Toten Hosen der Song Nur nach vorn.
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2: Mit Marc Weiß. Schönen guten Tag. Die Hitzetoten von Leverkusen beschäftigen zur Stunde auch den Gesundheitsausschuss des Landtages. 12 Menschen waren Ende Juni in einem Krankenhaus in Leverkusen gestorben. Die Staatsanwaltschaft Köln prüft, ob die extreme Hitze eine Rolle gespielt hat und ob es möglicherweise Fremdverschulden gab. Der Ausschuss im Landtag will ebenfalls über die Fälle sprechen und klären, wie Krankenhäuser besser auf Extremhitze vorbereitet werden können. Und das Problem betrifft dabei nicht nur Schwerkranke. Rund jeder Dritte hatte aufgrund von Hitze schon gesundheitliche Probleme. Das sind mehr Menschen als in den vergangenen Jahren. So steht es im aktuellen Hitzereport der Krankenkasse DAK Gesundheit. Weitere Infos dazu von Malte Albrecht aus dem News-Team.
3: Müdigkeit, Schlafprobleme, Kreislaufbeschwerden, Kopfschmerzen, Schwindel. Das sind die Beschwerden, die die Befragten am häufigsten genannt haben. Frauen fühlen sich demnach deutlich häufiger belastet als Männer. Außerdem machen sich fast 2/3 der Befragten große oder sehr große Sorgen wegen der zunehmenden Hitze. Viele halten außerdem die aktuellen Hitzeschutzmaßnahmen für nicht ausreichend. Dass Hitze auch der Psyche schadet, belegte eine neue Studie aus Australien. Demnach steigen nach Hitzewellen die Klinikeinweisungen wegen psychischer Störungen. Die Fachleute meinen, extreme Temperaturen kurbeln die Ausschüttung von Stresshormonen an, was Ängste und Reizbarkeit verstärken kann. Einige Tage später können sogar Depressionen oder Demenzsymptome auftreten. Dabei spielten vermutlich Faktoren wie Schlafstörungen durch Hitzenächte und anhaltender psychologischer Stress eine Rolle, heißt es.
2: Infos von Malte Albrecht. Vielen Dank. Und jetzt weitere Themen in der Zusammenfassung. Bei verspäteten oder gestrichenen Flügen sollen Reisende in der EU demnächst leichter und schneller ihre Rechte durchsetzen können. Dafür gaben die EU-Länder in Brüssel das finale grüne Licht. Die Regeln sind voraussichtlich ab Mitte 2027 verbindlich. Es geht dabei vor allem darum, dass Anträge schneller bearbeitet und Entschädigungen schneller ausgezahlt werden. Der neuseeländische Schauspieler und Jurassic Park Star Sam Neill ist tot. Seine Familie postete eine entsprechende Meldung auf dem Instagram-Account des 78-Jährigen. Neill spielte im ersten und dritten Teil der Jurassic Park-Reihe den Archäologen Dr. Alan Grant. 2022 gab es dann ein Wiedersehen mit dem alten Team in Jurassic World. Wer darüber nachdenkt, mit dem Rauchen aufzuhören, bekommt bald noch ein Argument für das Aufhören. Die schwarz-rote Koalition will die Tabaksteuer noch stärker erhöhen als bisher geplant. Der Durchschnittspreis für eine kleine Packung Zigaretten soll demnach bis 2030 schrittweise von jetzt rund 8 Euro auf dann fast 12 Euro steigen. Das wären dann nochmal 40 Cent mehr als vor einer Woche im Kabinett beschlossen. Die deutsche Presseagentur erfuhr aus Regierungskreisen, dass damit vor allem der Aspekt des Gesundheitsschutzes noch einmal gestärkt werden soll. Nach Recherchen des Redaktionsnetzwerkes Deutschland sollen die geplanten Änderungen bei der Tabaksteuer allerdings auch jedes Jahr rund 800 Millionen Euro mehr in die Kasse des Bundes spülen als bisher geplant. Und das waren die Nachrichten mit Marc Weiß.
4: Das Wetter.
5: Das ist heute ein richtig schöner Sommertag. Kein Regen in Sicht erstmal. Viel Sonne dabei, dazu bis 33 Grad. Zum Nachmittag hin kann es dann aber auch vereinzelte Hitzegewitter geben. Morgen wie heute sonnig, trocken bis 34 Grad, aber auch hier einzelne Hitzegewitter möglich.
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5: Die A1 ist zwischen Köln-Niehl und dem Kreuz Leverkusen-West aktuell in beiden Richtungen gesperrt. Im Moment in beiden Richtungen 9 Kilometer Stau und eine Stunde Zeitverlust. Jetzt die restlichen Staus ab 15 Minuten Zeitverlust. Die A4 Olpe-Aachen zwischen dem Kreuz Köln-Ost und Köln-Eifeltor 6 Kilometer Stau, eine Viertelstunde plus. Und dann haben wir noch die A44 und zwar Kassel-Dortmund zwischen dem Kreuz Werl und Unna-Ost 6 Kilometer Stau. Ihr braucht hier eine Stunde länger. Und die A44 Mönchengladbach-Aachen zwischen dem Kreuz Holz und dem Dreieck Jackerath 5 Kilometer Stau, 24 Minuten plus. Haltet durch und kommt gut an.
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5: So, letzte Woche vor den Sommerferien. Unterrichtsmäßig geht jetzt also in den Schulen. Naja, also sagen wir mal so, man muss sich da jetzt ja auch nicht mehr überanstrengen, ne? Aber für alle, die keine Schule haben, ja, wie sieht's denn da aus in der Zeit vor den Ferien? Ist auch stressig manchmal, oder? Bevor es mit den Kindern dann in den Urlaub geht.
4: Die Steuererklärung muss ich auch auf jeden Fall noch final geklärt haben.
6: Ich habe jetzt noch ein großes Projekt, das ist dann jetzt aber nächste Woche durch und dann geht's auch los.
7: Oh, richtig viel. Ich habe ganz viele Deadlines noch auf der Arbeit. Bis 4.8. bin ich durchgeplant.
5: Oh je. Ich kann's verstehen, du willst ja auch alles fertig haben, um dann im Urlaub abschalten zu können, oder? Bedeutet, die Vorbereitung auf den Urlaub ist eigentlich der Grund, warum wir Urlaub brauchen, oder? Naja, machst du nix. Lasst euch nicht stressen, soweit es eben geht. Und lasst euch vor allen Dingen nicht ärgern diese Woche. Mein Name ist Laura Potting. Hallo zusammen.

0: Wir haben noch immer richtig viel Bock. Es geht weiter mit unserer Badesee-Serie, denn es ist einfach, wir können da gar nichts für. Es gibt einfach so viele Seen in NRW und wir wollen euch ja möglichst viele noch vorstellen. Deswegen geht's also fleißig weiter hier. Heute geht's ins Sauerland, an den Biggesee. Thorsten Ortmann war da, für euch vor Ort.
1: Das Strandbad hier am Biggesee liegt direkt am Sonderner Kopf. Und wenn man reinkommt, dann fällt sofort diese

0: kann. Was ist das im Einzelnen?
1: Und man kann schwimmen, man kann tauchen, wir haben eine Tauchschule hier ansässig, man kann Stand-Up-Paddleboards mieten oder auch sein eigenes mitbringen, Tretboot fahren, alles was geht.
0: Hier wird gerade eine große Kiesburg gebaut. Ich wollte mal ganz kurz hören, wie es euch hier gefällt.
2: Ich finde es super.
3: Ich finde es toll, weil hier filtert man hier so schöne Steine, wie zum Beispiel hier der.
4: Es ist ziemlich schön hier.
5: Mir gefällt es hier auch gut, gerade mit den Fischen.
3: Wir haben ganz viele, sogar so graue Fische.
0: Hier am Biggesee gibt es natürlich auch Gastronomie. Und zwar gibt es hier ein italienisches Restaurant, das heißt Al Lago. Und der Chef ist Giuseppe. Was ist so die Spezialität des Chefs?
6: Gemüse, Fleischteller oder die Tagliatelle mit dem Lachs oder die Frutti di Mare.
0: Man kann ja auch Cocktails bestellen. Was gibt es da so Leckeres?
6: Pina Colada, Swimpool, Sex and Beach.
0: Und die sind ja auch durchaus erschwinglich, 5 Euro. Ja, soweit unsere Eindrücke hier vom Strandbad am Biggesee. Es gibt hier jede Menge zu entdecken, zum Beispiel die Atta-Höhle. Das ist eine 400 Millionen Jahre alte Tropfsteinhöhle. Es gibt hier in der Nähe einen Kletterpark und es gibt hier sogar einen Affen- und Vogelpark in der Nähe. Und hier kann man Berber- und Totenkopf-Äffchen aus nächster Nähe bestaunen und ihnen sogar ein paar Leckerlis geben.
7: Also, ihr habt's gehört, Biggesee im Sauerland. Kann man machen, sagt der Kollege Thorsten Ortmann. Danke dir. Und wir bringen euch nicht nur mit unseren Badeseen jetzt in Sommerstimmung, sondern auch musikalisch, wie es sich für einen Radiosender gehört. Hier ist Turn Me On.
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1: Um 11.30 Uhr mit Andrea Brandt. Guten Tag. Der Coesfelder Stadtmarketingverein stellt das Ergebnis einer Umfrage zu einem weiteren verkaufsoffenen Sonntag vor. Die Meinung der Händler ist geteilt. Einige fänden einen dritten verkaufsoffenen Sonntag gut, andere sind zurückhaltend. Sie befürchten einerseits Mitarbeiterprobleme und andererseits, dass sich der Aufwand wirtschaftlich nicht rechnet. Der Stadtmarketingverein will dranbleiben an dem Thema und die Diskussion auf Grundlage der Ergebnisse fortführen. An der Profilschule Ascheberg soll es weiter Reiten als Unterrichtsfach geben. Das gemeinsame Projekt mit den Reitvereinen Ascheberg und Herbern ist gut angelaufen, zieht die Schule heute Bilanz. Schülerinnen und Schüler haben Spaß, lernen Verantwortung für ein Tier zu übernehmen und gewinnen Selbstbewusstsein. Unruhige Kinder würden außerdem durch den Umgang mit den Pferden gelassener. Bislang ist der Unterricht kostenlos, künftig wird eine kleine Gebühr fällig. Der große Beachvolleyball-Cup im Sportzentrum Süd in Coesfeld hat viele Zuschauer angezogen. Die Organisatoren um Philipp Heuermann von der SG Coesfeld ziehen nach dem Wochenende heute eine insgesamt zufriedene Bilanz. Spitzensportler sorgten für spannende Spiele und das Wetter war fast schon zu gut.
2: Mit zu viel Sonnenschein müssen wir uns, glaube ich, auf dem Eventgelände noch viel, viel mehr Gedanken mit Verschattung machen. Glücklicherweise haben wir die überdachte Tribüne. Einzig die Sonne beim Familiensport trägt sicherlich inzwischen dazu bei, dass die Kids nicht ganz so lange aushalten einfach. Und da müssen wir uns, glaube ich, als Veranstalter insgesamt an die eigene Nase packen und gucken, dass wir das mit dem Schatten in den nächsten Jahren noch besser hinbekommen.
1: Im kommenden Jahr soll es in Coesfeld wieder einen Beachvolleyball-Cup mit Spitzensportlern geben. 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Das Wetter für den Kreis Coesfeld. Die Sonne sorgt für heiße Temperaturen. Bis auf 30 Grad geht's heute rauf zwischen Südkirchen, Bösensell und Rohrup. Der Wettertrend: morgen ähnlich heiß und schön wie heute. Ab dem Abend könnte es Gewitter geben.
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1: Hallo Autofahrer. Zurzeit keine Staus auf den Straßen im Kreis Coesfeld gemeldet. Aber dieser Hinweis für Sie: der Abzweig zum Kloster Gerlewe an der B525 zwischen Coesfeld und Darup ist seit heute wegen Sanierungsarbeiten gesperrt. Und bis heute Abend, voraussichtlich 18 Uhr, ist es nicht möglich, von der A43 Richtung Münster über die Ausfahrt Dülmen-Nord auf die B474 in Richtung Coesfeld zu fahren. Der Grund: die Autobahngesellschaft installiert neue Schilder in der Ausfahrt. Hallo Bahnfahrer, auf der Strecke Coesfeld-Regenessen fallen bis zum Abend Fahrten aus. Der Grund: mehrere kaputte Züge. Es sollen Ersatzbusse fahren. Außerdem sorgt ein defektes Signal bei Haltern für verspätete Züge auf der Strecke Münster-Dülmen-Ruhrgebiet. Staus, Blitzer, Störungen aller Art, geben Sie gerne Bescheid. Kostenfrei unter 0800 2020 620.
3: So, noch viermal schlafen, dann gibt's Zeugnisse und dann sind auch Sommerferien und der ADAC hat auch schon wieder seine obligatorischen Warnungen rausgehauen. Wir wissen es alle, Stau. Überall, also am Freitag, überall ist Stau. Alles ist voll, weil alle und ihre Mutter Freitag in den Urlaub fahren. Es ist schlimm. Ich muss sagen, für mich hört sich das irgendwie nach Heimat an. Keine Ferien ohne ADAC-Stauwarnung. Ich liebe es. Endlich ein bisschen Kontinuität in einer Welt voller Chaos. In diesem Sinne, einen schönen Montag euch. Und ich bin Laura Potting. Hallo!

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1: Mit Marc Weiß. Schönen guten Tag. Weniger TikTok und Instagram für Kinder. Wenn es nach einem europäischen Expertengremium geht, dann soll der Zugang zu Social Media für Kinder unter 13 stark eingeschränkt werden. Die Fachleute haben ihre Empfehlungen am Vormittag der EU-Kommission vorgestellt. Sie fordern Nutzung für unter 13-Jährige nur noch unter Aufsicht der Eltern, im Unterricht und mit festen Zeitlimits. Weitere Infos dazu von Malte Albrecht.
2: Darüber hinaus halten die Experten auch Beschränkungen für ältere Jugendliche für sinnvoll, zumindest solange Plattformen sie nicht besser vor Sucht, Gewaltdarstellungen und Hasskommentaren schützen. Auch EU-Kommissionspräsidentin von der Leyen ist für ein Mindestalter und einen stufenweisen Zugang für unterschiedliche Altersgruppen. Bestimmte Internetseiten und Apps könnten künftig also ab 13 Jahren erlaubt sein, andere erst ab 15 oder 16. Konkrete Pläne für ein EU-Gesetz will von der Leyen im September vorlegen. Danach müssen das Europaparlament und die Mitgliedstaaten darüber beraten. Die Bundesregierung unterstützt eine EU-weite Regelung, arbeitet aber parallel an einem eigenen deutschen Gesetz. Länder wie Frankreich, Spanien und Dänemark haben schon konkretere Pläne für ein eigenes Verbot. Grundsätzlich kann jeder EU-Staat zwar ein eigenes Mindestalter festlegen, am Ende kommt es aber vor allem auf die EU-Kommission an. Nur sie kann die Konzerne zu Änderungen verpflichten und bei Verstößen Bußgelder verhängen.
1: Infos von Malte Albrecht, vielen Dank. Und jetzt die weiteren Themen in der Zusammenfassung. Nach der Brandkatastrophe in Bangkok mit 27 Toten und über 60 Verletzten ermitteln die Behörden. Es geht aktuell vor allem um die Frage, ob die Notausgänge versperrt waren und ob der Club die Brandschutzauflagen erfüllt hat. Das Feuer war gegen Mitternacht in dem Lokal ausgebrochen und soll sich wegen leicht entflammbarer Decken und Dekogegenständen extrem schnell ausgebreitet haben. Das frühe Scheitern der deutschen Nationalmannschaft bei der Weltmeisterschaft kostet den Deutschen Fußballbund viel Geld. Das Defizit liegt bei 9,4 Millionen Euro, sagt der Schatzmeister Grunwald im Kicker. Dabei wird es aber nicht bleiben, denn das sind nur Kosten und verpasste Prämien. Zu den 9,4 Millionen kommt noch die Abfindung für Ex-Trainer Nagelsmann und eine mögliche Ablöse für Nachfolger Jürgen Klopp. Ein paar Millionen kommen also definitiv noch dazu. Nach der heftigen Hitzewelle Ende Juni ermitteln die Behörden aktuell in mehreren Fällen. Im Zusammenhang mit den 12 Todesfällen in einem Leverkusener Krankenhaus hat die Staatsanwaltschaft 7 Todesermittlungsverfahren eingeleitet. Davon seien 3 allerdings schon wieder eingestellt worden, meldet das Justizministerium. Außerdem prüfen Staatsanwälte einen Fall in einem Dürener Krankenhaus, in dem eine 56-Jährige vermutlich einen Hitzschlag erlitten hatte. Ein weiteres Todesermittlungsverfahren betrifft den Tod einer Frau in einer Duisburger Klinik. Die Behörden registrierten einen deutlichen Anstieg der sogenannten Hitzetoten. Verfahren werden allerdings nur eingeleitet, wenn ein menschliches Mitverschulden im Raum steht. Genaue Zahlen zu den sogenannten Hitzetoten lassen sich ohnehin nur schwer erfassen. In den meisten Fällen sind ältere und gesundheitlich vorbelastete Menschen betroffen. Der Zusammenhang zwischen Tod und der Hitze lässt sich in diesen Fällen oft nicht eindeutig nachweisen. Und das waren die Nachrichten mit Marc Weiß.
3: Das Wetter.
4: Ihr bekommt heute viel Sonne ab und es ist erstmal trocken bei uns. Erst zum Nachmittag hin kann es dann auch mal einzelne Hitzegewitter mit Starkregen geben, aber wirklich nur vereinzelt. Sonst ist es trocken und schön heute bis 33 Grad. Morgen dann ähnlich. Viel Sonne, trocken, aber auch hier einzelne Gewitter mit Starkregen möglich bis 34 Grad.
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4: Und das sind die Staus ab 18 Minuten Zeitverlust. Die A1 Euskirchen-Dortmund zwischen Köln-Bogdemünd und dem Kreuz Leverkusen-West. 6 Kilometer Stau, ihr braucht hier 18 Minuten länger. Die A1 Dortmund-Euskirchen zwischen Burscheid und dem Kreuz Köln-Nord. 4 Kilometer Stau, 22 Minuten kommen hier oben drauf. Die A3 Frankfurt-Köln zwischen Siebengebirge und dem Kreuz Bonn-Siegburg. 4 Kilometer Stau, 19 Minuten. Die A4 Olpe-Aachen zwischen Köln-Merheim und Köln-Eiffeltor. 6 Kilometer Stau, 19 Minuten. Und die A44 Kassel-Dortmund zwischen dem Kreuz Werl und dem Kreuz Dortmund-Unna. 9 Kilometer Stau, 26 Minuten plus. Gute Fahrt.
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4: Hallo zusammen, schön, dass ihr zuhört. Ich habe jetzt einen Song für euch. War 99 der Auftakt zu einer unfassbar krassen Musikkarriere. Es kommt eine Frau, die ist auch schwierig. Das ist gut, dass ich was mit Sprechen mache. Eine Frau, die gesanglich eine Range hat, das ist wirklich der absolute Wahnsinn. Das Ding ist, in dem Song hört man das gar nicht so richtig. Und trotzdem hat dieses Lied ihr den internationalen Durchbruch gebracht. Hier ist Genie in a Bottle, Christina Aguilera. In dem Song singt sie: Du musst nur richtig rubbeln, wenn du wirklich mit mir zusammen sein willst. Ja, Interpretation überlasse ich jetzt euch. Ich bin Laura Potting, hallo.

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0: Und da liegen Freude und Leid dann wirklich richtig nah beieinander. Zum Ende dieser Woche gibt es Zeugnisse bei uns in NRW. Für manche ist es ein schöner Moment, für andere vielleicht eher so ein Moment mit ziemlich viel Bauchweh, ne, weil es vielleicht notentechnisch nicht ganz so gut aussieht. Vielleicht hilft euch da ja ein Blick auf jemanden, bei dem Schule auch nicht gerade nach Hollywood Happy End aussah. Bei Steven Spielberg, Kollege Robert Jans.
1: Spielberg wollte damals in den 1960er Jahren an die berühmte Filmschule der University of Southern California. Da wurde er aber mehrfach abgelehnt, weil seine Abschlussnoten relativ mittelmäßig waren. Spielberg hat danach aber nicht beschlossen, dass sein Traum damit erledigt ist. Nein, er ist stattdessen nach Los Angeles gegangen, hat bei Universal irgendwie den Fuß in die Tür bekommen als Praktikant, Laufbursche, Beobachter, einfach jemand, der unbedingt in diese Welt wollte. Während die Filmschule also sagte, passt nicht, hat Spielberg angefangen, sich selbst reinzuarbeiten. Später kam dann noch raus, Spielberg hat Dyslexie, eine Lese-Rechtschreibstörung. Er selbst hat erst mit über 60 erfahren, warum Lesen und Schule für ihn früher so schwer waren. Er hat erzählt, dass er in der Schule beim Lesen hinterherhing und gehänselt wurde. Und Jahre später, da ist ausgerechnet dieser abgelehnte Filmschüler einer der größten Filmemacher der Welt geworden. Und tatsächlich hat Spielberg seinen Abschluss dann auch nochmal nachgeholt. Sein Abschlussfilm war dann Schindlers Liste. Andere geben eine Seminararbeit ab, Spielberg kommt einfach mit einem Oscar-Film um die Ecke. Die Botschaft ist also nicht, man muss sich nicht anstrengen,

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1: Um 12.30 Uhr mit Andrea Brandt. Guten Tag. Schüler, die besondere Unterstützung benötigen, zum Beispiel weil sie körperlich oder geistig behindert sind, haben in den Schulen im Kreis Coesfeld im Moment einen festen Begleiter. Künftig sollen Schulbegleiter in der Regel mehrere Kinder statt nur ein Kind betreuen. So sieht es ein Gesetzesentwurf vor, um Kosten zu sparen. Für Simone Flissikowski von der Gewerkschaft Erziehung und Wissenschaft im Kreis Coesfeld ein Unding.
2: Förderung nach Kassenlage wirft die Inklusion faktisch um Jahre zurück. Poollösungen bei Schulbegleitung sparen einfach an der falschen Stelle. Schulbegleitung ermöglicht ja vielen Kindern erst überhaupt die Teilnahme am Unterricht. Und wer heute an Schulbegleitung spart, verursacht später deutlich höhere Kosten.
1: Ähnlich sieht das der Verband Bildung und Erziehung im Kreis. Inklusion funktioniere nur mit einem ausreichend großen Team und wenn die Bedürfnisse der Kinder im Vordergrund stehen, nicht die Kosten. Händler in Coesfeld sehen einen möglichen dritten verkaufsoffenen Sonntag zwiegespalten. Im Frühjahr hatte der Stadtmarketingverein eine Umfrage dazu gestartet. Jetzt stellt er die Ergebnisse vor. Einige Händler fänden einen zusätzlichen Termin gut, andere sind eher kritisch eingestellt. Sie befürchten einerseits Mitarbeiterprobleme und andererseits, dass sich der Aufwand wirtschaftlich nicht rechnet. Der Stadtmarketingverein will die Diskussion auf Grundlage der Ergebnisse fortführen. Das zeigt, Urlaub mit dem Wohnmobil steht bei vielen von Ihnen im Kreis Coesfeld hoch im Kurs. Die Landesstatistiker stellen heute Zahlen dazu vor. Demnach sind im Kreis Coesfeld knapp 4.500 Wohnmobile zugelassen. Das sind gut 7% mehr als ein Jahr zuvor. 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Das Wetter für den Kreis Coesfeld. Ein schöner sommerlicher Nachmittag liegt vor uns mit viel Sonne und bis zu 30 Grad zwischen Billerbeck, Olfen und Meerfeld. Der Wettertrend, morgen erstmal ähnlich heiß und schön wie heute. Erst ab dem Abend könnte es Gewitter geben.
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1: Hallo Autofahrer. Zurzeit keine Staus auf den Straßen im Kreis Coesfeld gemeldet. Aber dieser Hinweis für Sie, der Abzweig zum Kloster Gerlewer an der B525 zwischen Coesfeld und Darup ist seit heute wegen Sanierungsarbeiten gesperrt. Und bis heute Abend, voraussichtlich 18 Uhr, ist es nicht möglich, von der A43 Richtung Münster über die Ausfahrt Dülmen-Nord auf die B474 in Richtung Coesfeld zu fahren. Der Grund, die Autobahngesellschaft installiert neue Schilder in der Ausfahrt. Hallo Bahnfahrer, auf der Strecke Coesfeld-Regen-Essen fallen bis zum Abend Fahrten aus, der Grund mehrere kaputte Züge. Es sollen Ersatzbusse fahren. Außerdem sorgt ein defektes Signal bei Haltern für verspätete Züge auf der Strecke Münster-Dülmen-Ruhrgebiet. Staus, Blitzer, Störungen aller Art, geben Sie gerne Bescheid. Kostenfrei unter 0800 2020 620.
3: Möge dieser Montag mit euch sein. Hallo zusammen, schön, dass ihr zuhört. Ich habe gleich die 90er für euch und zwar mit Cher und dem Schub-Schub-Song. Und vorher noch das Beste von heute, eine super schöne, entspannte Nummer. Hier ist Cyril mit Stumblin' und meinen Namen sollte ich vielleicht. Ich bin Laura Potting, hallo. Es ist Montag, es wird jetzt auch nicht mehr besser die Woche. I love it.

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0: Also nur damit das klar ist, ja. Durchdrehen geht nicht. Höchstens vor Freude.
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0: Ja, freuen sollt und könnt ihr euch auf jeden Fall, aber diese Stangen durchdrehen, ja? Da sind wir sehr, sehr streng. Es geht ja schließlich um einen richtig geilen Urlaub. Wir spielen während dieser WM weiter unser Kicker-Duell. Ihr könnt euch bewerben und mit ein bisschen Glück laden wir euch dann eben zum Duell am Kickertisch. Beim letzten Mal haben Jenny und Jessica gegeneinander um eine Reise nach Kreta gespielt.
2: Es ist ein spannendes Duell. Wir haben noch 15 Sekunden auf der Uhr. Es ist jetzt eine Herkulesaufgabe und das 3:0. Der linke Außenstürmer trifft. 3:0 für Jessica. Das ist der Weg in Richtung Feta, in Richtung Olive und in Richtung Uso. 90 Sekunden vorbei. Der Kreta-Urlaub geht an Jessica.
0: Ja, herzlichen Glückwunsch an Jessica. Und genau, ihr könnt das auch machen, dieses Kicker-Duell. 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Das wäre dann die Reise mit Altours, um die es jetzt geht.
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2: Mit Thorsten Adolfs. Guten Tag. Immer mehr Länder führen Social-Media-Verbote für Kinder ein oder denken darüber nach. Auch in Deutschland wird schon länger über das Thema diskutiert. Und jetzt gibt es einen Vorstoß der EU. Ein europäisches Expertengremium ist für ein Social-Media-Verbot in der EU für Kinder unter 13 Jahren. Das Gremium hat am Vormittag seine Empfehlung vorgestellt. Danny Hopper aus dem News-Team. Die EU will bei dem Thema auch Tempo machen.
3: Ja, das hat EU-Kommissionschefin von der Leyen direkt angekündigt. Schon im September will sie sagen, wie die Empfehlungen des Gremiums in EU-Gesetze umgesetzt werden sollen. Von der Leyen fordert ja schon länger ein Mindestalter, um sich auf Social-Media-Plattformen anzumelden. Jetzt soll es also bei 13 Jahren liegen. Aber es sind auch noch weitere Beschränkungen für ältere Jugendliche möglich. Auch das empfiehlt das Gremium. Nämlich, wenn die Online-Dienste Jugendliche nicht vernünftig vor Gewalt, Hass, Hetze oder auch Suchtgefahren schützen. Das heißt, bestimmte Internetseiten und Apps könnten also ab 13 Jahren erlaubt sein, andere aber erst ab 15 oder 16 Jahren. Das will man jetzt in den nächsten Wochen klären.
2: Theoretisch kann aber jedes EU-Land auch sein eigenes Mindestalter festlegen, oder?
3: Ja, theoretisch schon, aber für die Umsetzung ist sowieso die EU-Kommission zuständig, denn die überwacht die großen Online-Dienste wie Instagram, TikTok oder Snapchat. Und nur sie kann die Konzerne auch dazu zwingen, dass sie was ändern und bei Verstößen auch Strafen wie Bußgelder verhängen. Trotzdem planen schon einige EU-Länder wie Dänemark, Spanien, Griechenland und Frankreich eigene Social-Media-Verbote und auch bei uns in Deutschland will Familienministerin Prien bis Ende des Jahres einen Gesetzentwurf vorlegen. Sie hat ja ein eigenes Expertengremium beauftragt und das hatte sich für eine EU-weite Lösung ausgesprochen und genauso wie die EU-Experten zu einem Verbot für Kinder unter 13 Jahren geraten. Also da dürfte es jetzt drauf hinauslaufen.
2: Danke, Danny. Und jetzt weitere Meldungen im Überblick. Wegen einer maroden Brücke bei Opladen fallen auf der frisch sanierten Bahnstrecke zwischen Köln und Hagen Züge aus. Betroffen sind im Fernverkehr vor allem ICE-Verbindungen zwischen Köln und Berlin. Denn die Brücke ist im Moment nur noch einseitig befahrbar. Wie schnell sie repariert werden kann, weiß die Bahn noch nicht. Die Antisemitismusbeauftragte in NRW Lörmann warnt vor einem zunehmenden Judenhass im Land. Zuletzt habe es mehr Straftaten und Vorfälle gegeben, sagte sie bei der Vorstellung ihres Jahresberichts. Die Entwicklung erfülle sie mit großer Sorge. Ein Schweizer Strafrechtler hat die UEFA dazu aufgerufen, sich gegen FIFA-Präsident Infantino zu wehren. Dem Tagesspiegel sagte er, jedes Vereinsmitglied könne wählen, absetzen oder sogar jemanden vor Gericht zitieren. Dass es bei der FIFA noch keine entsprechenden Bestrebungen gäbe, liege am System Infantino. Ihm gehe es noch stärker als dem 2015 suspendierten Sepp Blatter um Macht und Geld. Ein neuer Hochwassercheck zeigt jetzt genau, wo in Deutschland die Gefahr durch extreme Fluten am größten ist. In fast jedem vierten Kreis und jeder vierten kreisfreien Stadt in Deutschland besteht nach Angaben der Deutschen Umwelthilfe ein hohes Risiko für schwere Schäden, falls ein sogenanntes Jahrhunderthochwasser kommt. Die Experten fordern deshalb ein radikales Umdenken beim Bauen. Sie sagen ganz klar, es dürfen keine neuen Gebäude mehr in Flussauen entstehen, weil diese Gebiete natürliche Pufferzonen sind, die bei Hochwasser Platz brauchen. Statt auf Mauern oder Dämme zu setzen, müsse die Natur wieder wie ein Schwamm funktionieren. Und das waren die Nachrichten mit Thorsten Adolfs.
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5: Das ist heute ein richtig schöner Sommertag. Kein Regen in Sicht erstmal. Viel Sonne dabei, dazu bis 33 Grad. Zum Nachmittag hin kann es dann aber auch vereinzelte Hitzegewitter geben. Morgen wie heute, sonnig, trocken bis 34 Grad, aber auch hier einzelne Hitzegewitter möglich.
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5: Und hier kommen die Staus ab einer Viertelstunde Zeitverlust. Wir starten mit der A1 Dortmund-Euskirchen zwischen Burscheid und dem Kreuz Köln-Nord. Da steht ihr im Moment auf 4 Kilometern. Ihr braucht so circa 26 Minuten länger. Die A1 Köln-Euskirchen zwischen Hürth und dem Kreuz Bliesheim. 5 Kilometer Stau, auch hier 26 Minuten plus. Die A4 Olpe-Aachen zwischen Köln-Merheim und dem Kreuz Köln-Süd. 7 Kilometer Stau, 50 Minuten kommen hier oben drauf. Die A44 Kassel-Dortmund zwischen dem Kreuz Werl und dem Kreuz Dortmund-Unna. 7 Kilometer Stau, 23 Minuten plus. Und die A44 Mönchengladbach-Aachen zwischen dem Kreuz Aachen und Aachen-Brand. 2 Kilometer Stau, eine Viertelstunde plus. Kommt gut an.
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5: Hallo zusammen und mein Name ist Laura Potting. Schön, dass ihr zuhört. Ein Pool mitten auf der A3. Das gab's am Wochenende. Allerdings nur für ein paar Fische. Da hat es einen Unfall gegeben mit einem Transporter, der diese Tiere geladen hatte. Und die sind dann auf der Fahrbahn gelandet. Ist mega schlimm. Und daraufhin hat die Feuerwehr mit einer Plane und Wasser eben einen Pool gebaut für die Fische. Und wir fragen uns natürlich alle, gibt es diesen Service denn auch für uns Menschen, falls wir mal im Stau stehen? Hallo? Hallo?

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0: Die Klimaanlage gibt alles. Das Büro riecht nach Sonnencreme so langsam und in Bus und Bahn riecht's nach... Naja, ich sag mal das Gegenteil von Deo. Der Sommer läuft. Kollege Sascha Fassbender ist da. Hallo.
1: Hi.
0: Und es läuft weiter und weiter und weiter.
1: Oh ja, warm, wärmer, aber zum Glück keine 40 Grad. Das kann ich schon mal vorneweg sagen. Heute maximal 34 Grad. Morgen auch. Am Mittwoch dann ein bisschen kühler, 1 Grad sogar, 33 Grad.
0: 1 Grad kühler?
1: 1 Grad kühler. Donnerstag auch, also auch da maximal 33 Grad. Und ähnlich bleibt es wohl mindestens bis Sonntag.
0: Und dazu wenig Regen,
1: ja,
0: möchte ich hören.
1: Auch wenig Wind, genau. Wir bekommen stellenweise so ganz, ganz selten mal Hitzegewitter, da dann ein bisschen mehr Wind. Aber es bleibt bis mindestens Donnerstag meistens blau am Himmel.
0: Das ist ja gar nicht mal so schlecht, weil ne, Freitag gehen ja die Sommerferien los und es gibt einfach Leute, die schaffen es nicht in den Sommerurlaub, die bleiben hier. Ich bin eine davon, daher freue ich mich auf Urlaub zu Hause und ihr auch.
2: Ja, da ein paar Bierchen fetzen.
3: Wir sitzen auf dem Balkon und dann spielen wir irgendwas oder im Winter zocke ich dann auch oder lese. Sehr viel Me-Time.
4: Ja, sonst Wasser, ansonsten mit Freunden zusammen.
5: Zu Hause, das reicht. Der Garten, der Pool. Das ist für mich Urlaub.
6: Ich glaube, einfach nur auf dem Balkon Eiskaffee.
7: In die nächste Bar gehen, sich's gut gehen lassen, Aperol trinken.
8: Aperol trinken, ja, schließe ich mich an.
0: Sascha, wie sie einfach alle am Saufen sind, oder?
1: Es gibt auch alkoholfreien Aperol, habe ich gehört.
0: Ja, das stimmt. Ich habe einen neuen Begriff gelernt, der hat mir gefallen. Was hat er gesagt am Anfang? Ein paar Bierchen fetzen.
1: Ein paar Bierchen fetzen,
0: das gefällt
1: genau.
0: mir. Das ist ungefähr so schön, wie sich den Salamander aus der Rasenkante föhnen. Danke, Sascha.
1: Gerne.
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1: Um 13.30 Uhr mit Andrea Brandt. Guten Tag. Schüler, die besondere Unterstützung benötigen, zum Beispiel weil sie körperlich oder geistig behindert sind, haben in den Schulen im Kreis Coesfeld im Moment einen festen Begleiter. Künftig sollen Schulbegleiter in der Regel mehrere Kinder statt nur ein Kind betreuen. So sieht es ein Gesetzesentwurf vor, um Kosten zu sparen. Für Simone Flissikowski von der Gewerkschaft Erziehung und Wissenschaft im Kreis Coesfeld ein Unding.
2: Förderung nach Kassenlage wirft die Inklusion faktisch um Jahre zurück. Poollösungen bei Schulbegleitung sparen einfach an der falschen Stelle. Schulbegleitung ermöglicht ja vielen Kindern erst überhaupt die Teilnahme am Unterricht. Und wer heute an Schulbegleitung spart, verursacht später deutlich höhere Kosten.
1: Ähnlich sieht das der Verband Bildung und Erziehung im Kreis. Inklusion funktioniere nur mit einem ausreichend großen Team und wenn die Bedürfnisse der Kinder im Vordergrund stehen, nicht die Kosten. Händler in Coesfeld sehen einen möglichen dritten verkaufsoffenen Sonntag zwiegespalten. Im Frühjahr hatte der Stadtmarketingverein eine Umfrage dazu gestartet. Jetzt stellt er die Ergebnisse vor. Einige Händler fänden einen zusätzlichen Termin gut, andere sind eher kritisch eingestellt. Sie befürchten einerseits Mitarbeiterprobleme und andererseits, dass sich der Aufwand wirtschaftlich nicht rechnet. Der Stadtmarketingverein will die Diskussion auf Grundlage der Ergebnisse fortführen. Das zeigt, Urlaub mit dem Wohnmobil steht bei vielen von Ihnen im Kreis Coesfeld hoch im Kurs. Die Landesstatistiker stellen heute Zahlen dazu vor. Demnach sind im Kreis Coesfeld knapp 4.500 Wohnmobile zugelassen. Das sind gut 7% mehr als ein Jahr zuvor. 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Das Wetter für den Kreis Coesfeld. Ein schöner sommerlicher Nachmittag liegt vor uns mit viel Sonne und bis zu 30 Grad zwischen Billerbeck-Olfen und Meerfeld. Der Wettertrend, morgen erstmal ähnlich heiß und schön wie heute. Erst ab dem Abend könnte es Gewitter geben.
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1: Hallo Autofahrer. Zurzeit keine Staus auf den Straßen im Kreis Coesfeld gemeldet. Aber dieser Hinweis für Sie, der Abzweig zum Kloster Gerlewe an der B525 zwischen Coesfeld und Darup ist seit heute wegen Sanierungsarbeiten gesperrt. Und bis heute Abend, voraussichtlich 18 Uhr, ist es nicht möglich, von der A43 Richtung Münster über die Ausfahrt Dülmen Nord auf die B474 in Richtung Coesfeld zu fahren. Der Grund, die Autobahngesellschaft installiert neue Schilder in der Ausfahrt. Hallo Bahnfahrer, auf der Strecke Coesfeld-Regenessen fallen bis zum Abend Fahrten aus, der Grund mehrere kaputte Züge. Es sollen Ersatzbusse fahren. Außerdem sorgt ein defektes Signal bei Haltern für verspätete Züge auf der Strecke Münster-Dülmen-Ruhrgebiet. Staus, Blitzer, Störung aller Art, geben Sie gerne Bescheid. Kostenfrei unter 0800 20 20 620.
3: Einen schönen Montag euch und es warten jetzt am Tanzparkett für euch Eiliver und Apache, eine musikalische Alliteration. Hier ist Wunder für euch und ich bin Laura Potting. Hi!

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0: Hallo, Tag zusammen. Playboy, ne? Playboy war doch das mit den coolen Interviews, ne? Oder? Nein, das ist natürlich kompletter Blödsinn. Den Playboy kauft man nur wegen der Witze, die drinstehen.
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3: Ja, nee, ist klar.
4: Simone Ballack ist nicht nur 50 geworden, sondern auch in der aktuellen Ausgabe des Playboys zu sehen. Ja, und das hat mich überrascht. Ich meine, dass es diese Zeitung noch gibt. Ich dachte, spätestens seit OnlyFans ist da ein ganzes Regal frei geworden im Kiosk. Für, was weiß ich, Fisch und Fang oder, ja, schöne Popos. Und ich freue mich ja auch. Im Playboy stehen immer noch die besten Witze und ab und zu was über Porsche. Aber die machen das auch gut beim Playboy. Das sind wirklich immer ästhetische Bilder, muss man sagen. Wie die das da immer anrichten, einfach toll. Ich bin überzeugt, dass die Playboy-Fotografen sogar meine alte Tante Ilse noch scharf ablichten könnten. Und die hatte in ihrem Alter nicht das Potenzial einer Desiree Nick. Ja, Tante Ilse hat noch nie Sport getrieben. Sternzeichen Frankfurter Kranz, Aszendent Buttercreme. Mein Vater hat immer gesagt, ja, Ilse, ne? Vom Weiben schön, aber bei Weiben nicht schön. Aber der war schließlich ihr Bruder, der durfte das sagen.
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2: Mit Thorsten Adolfs. Guten Tag. Viele Länder in Westeuropa ächzen unter der nächsten großen Hitzewelle. Besonders betroffen ist im Moment Frankreich. Schon gestern galt für mehr als ein Drittel der Bevölkerung dort die höchste Hitzewarnstufe. Und zu einem großen Problem entwickelt sich auch die Trockenheit, denn dadurch steigt die Waldbrandgefahr. Auch südlich von Paris wütet zurzeit ein riesiger Waldbrand. Danny Hopper aus dem News-Team, die Regierung spricht von einer außergewöhnlichen Lage.
3: Ja, denn in der Nordhälfte Frankreichs ist man solche Waldbrände eigentlich nicht gewohnt. Rund 400 Feuerwehrleute versuchen, das Feuer im bekannten Wald von Fontainebleau in den Griff zu bekommen. Auch Löschflugzeuge sind im Einsatz. Trotzdem breiten sich die Flammen nach Angaben der Feuerwehr weiter aus. Mehr als 1000 Anwohner und Touristen mussten schon evakuiert werden. Die Behörden vor Ort sprechen von einer Flammenwand, die sehr schnell vorrücke. Dadurch sind zum Teil auch Zugstrecken und eine Autobahn blockiert, mitten in der Feriensaison. Inzwischen gibt es offenbar Hinweise auf Brandstiftung. Das hat das französische Innenministerium jetzt bestätigt.
2: Es brennt ja nicht nur in Frankreich, auch Spanien kämpft weiter gegen die Flammen.
3: Ja, da ist vor allem der verheerende Waldbrand im Süden Spaniens, in Andalusien. Da hat sich die Zahl der Todesopfer am Vormittag nochmal erhöht auf 13. Eine Britin ist im Krankenhaus ihren Brandverletzungen erlegen. Das haben die spanischen Behörden bestätigt. Rund 7000 Hektar Wald und Buschfläche wurden inzwischen zerstört. Immerhin, die Flammen breiten sich nicht mehr aus. Die Lage hat sich nach Angaben der Feuerwehr stabilisiert. Aber die anhaltende Trockenheit bleibt in vielen Ländern ein Problem, auch bei uns in Deutschland. Der Deutsche Wetterdienst geht davon aus, dass ab Mitte der Woche fast im ganzen Land die zweithöchste Warnstufe 4 gelten wird, teilweise sogar die höchste Stufe 5.
2: Danke, Danny. Und jetzt weitere Meldungen im Überblick. Ein europäisches Expertengremium spricht sich für ein Social-Media-Verbot in der EU für Kinder unter 13 Jahren aus. Solange Online-Dienste sie nicht vor Suchtgefahren, Gewaltdarstellungen und Hassrede schützen würden, seien auch Beschränkungen für ältere Jugendliche denkbar. Einige EU-Länder planen schon eigene Social-Media-Verbote. In Deutschland setzt man dagegen auf eine EU-weite Lösung. VW-Chef Blume hat zum ersten Mal konkrete Zahlen zum möglichen Stellenabbau genannt. Sollten die Kosten so bleiben, wie sie sind, seien weltweit rund 50.000 Jobs betroffen. Im Moment würden die entsprechenden Kosten beim Konzern 20% über dem Durchschnitt vergleichbarer Unternehmen liegen, sagt Blume. Im Mittelstand in Deutschland ist die Investitionsbereitschaft gesunken auf den niedrigsten jemals gemessenen Wert. Laut einer Umfrage der DZ Bank plant nur noch etwas mehr als die Hälfte der Unternehmen innerhalb der nächsten 6 Monate Geld in den eigenen Betrieb zu stecken. Und jeder 5. Mittelständler rechnet bis Anfang nächsten Jahres damit, dass die Geschäfte schlechter als bisher laufen werden. Die letzte Hitzewelle mit Temperaturen um die 40 Grad beschäftigt jetzt auch die Justiz. Die Staatsanwaltschaft Köln schaut sich mehrere Todesfälle in einem Krankenhaus in Leverkusen genauer an. Sie will herausfinden, ob dort Fehler gemacht wurden. Insgesamt gab es dort 12 Todesfälle. Die Klinik sagt aber, dass diese Zahl für ein Krankenhaus mit hochbetagten Patienten nicht ungewöhnlich hoch sei. Auch in Düren und Duisburg prüfen Staatsanwaltschaften einzelne Todesfälle in Kliniken, bei denen die extreme Hitze eine Rolle gespielt haben könnte. Soweit die Meldungen mit Thorsten Adolfs.
4: Das Wetter.
5: Jetzt am Nachmittag bleibt es überwiegend sonnig. Dazu gibt es ein paar dünne Schleierwölkchen. Und es ist wieder heiß bei bis zu 34 Grad. Und morgen wird das eigentlich ganz genauso.
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5: So, wir gucken auf die Straßen. Das hier sind gerade die längsten Staus. Ich habe alles ab 20 Minuten dabei. A1 Dortmund Richtung Euskirchen zwischen Burscheid und Kreuzköln Nord. 4 Kilometer Stau. Hier eine halbe Stunde mehr einplanen. A3 Oberhausen Richtung Frankfurt zwischen Leverkusen-Opladen und dem Dreieck Köln-Heu. 10 Kilometer hier, 24 Minuten plus. Dann A4 Olpe Richtung Aachen zwischen Köln-Merheim und Kreuzköln-Süd. 23 Minuten Wartezeit, 7 Kilometer Stau. Und A61 Venlo Richtung Koblenz zwischen Mackenstein und Mönchengladbach-Holt. 22 Minuten plus, 5 Kilometer Stau. Gute Fahrt.
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6: Schönen Montag.
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Mit mehr Musik, mehr Schwung geht's nach der Mittagspause weiter rein in die zweite Tageshälfte. Gleich aktueller Hit von Alex Warren, Fever Dream. Und jetzt ein Klassiker aus den 90ern. Ich finde diesen Song großartig. Der sorgt für gute Laune. Hier sind die 4 Non Blondes mit What's Up.

0: Schönen Wochenstart, Kreis Coesfeld. Sandra Rose aus der Radio Kiepenkell Nachrichtenredaktion hier. Händler in Coesfeld haben zu einem weiteren verkaufsoffenen Sonntag eine durchwachsene Meinung. Im Frühjahr hatte der Stadtmarketingverein eine Umfrage zu einem dritten verkaufsoffenen Sonntag gestartet und jetzt die Ergebnisse vorgestellt. Einige Händler finden es gut, andere sind zurückhaltender. Sie befürchten einerseits Mitarbeiterprobleme und andererseits, dass sich der Aufwand wirtschaftlich nicht rechnet. Der Stadtmarketingverein will dranbleiben an dem Thema und die Diskussion auf Grundlage der Ergebnisse fortführen. Und mehr Nachrichten hören Sie gleich um halb wieder von mir.
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1: Um 14.30 Uhr mit Sandra Rose. Schönen guten Tag. Lehrergewerkschaften im Kreis Coesfeld kritisieren Sparpläne bei den Schulbegleitern für Kinder, die besondere Unterstützung brauchen. Eine Gesetzesvorlage sieht vor, dass die Schulbegleiter künftig überwiegend mehrere Kinder unterstützen sollen. Die aktuelle 1:1-Betreuung soll auf Härtefälle beschränkt sein. So kann Inklusion nicht funktionieren, sagt Christian Pennekamp vom Verband Bildung und Erziehung im Kreis Coesfeld.
2: Poolmodelle können dort sinnvoll sein, wo sie pädagogisch überzeugen und den Bedürfnissen der Kinder gerecht werden. Sie dürfen aber nicht zum Regelfall werden, wenn dadurch notwendige individuelle Unterstützung verloren geht. Entscheidend muss immer der tatsächliche Unterstützungsbedarf des einzelnen Kindes sein.
1: Die Gewerkschaft Erziehung und Wissenschaft im Kreis sieht das ähnlich. Schon jetzt sei das Antragsverfahren für Schulbegleitung langwierig und kompliziert. Die Bedingungen dürften sich nicht noch weiter verschlechtern. Die Polizei ermittelt noch, wie genau es am Wochenende in Senden an der Ecke B235 Grete Schöttring zu einem Unfall zwischen einem Auto und Motorrad gekommen ist. Ersten Erkenntnissen nach war ein Autofahrer in Richtung Bösensell auf der Bundesstraße unterwegs. Als er nach links in den Grete Schöttring abbiegen wollte, kam es zum Zusammenstoß mit einem entgegenkommenden Motorrad. Sowohl Auto- als auch Motorradfahrer kamen verletzt mit Rettungswagen in Krankenhäuser. Die Ermittlungen zur genauen Unfallursache dauern an. Die erste Hürde ist genommen und das macht stolz. Bei den Landeswettbewerben des Jugendrotkreuzes in Nottuln am Wochenende hat die Gruppe HermannsdorfheldInnen aus dem Kreisverband Coesfeld Platz 1 erreicht. Herzlichen Glückwunsch. 10 Kinder und Jugendgruppen verschiedener Altersstufen traten in 7 Stationen in Erster Hilfe, Teamgeist und Geschick gegeneinander an. Die Siegergruppen qualifizieren sich für die Wettbewerbe auf Bundesebene. 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Das Wetter für den Kreis, wenig Wolken, viel Sonne heute, trocken und sommerlich heiße bis zu 30 Grad von Lette über Meerfeld bis nach Olfen. Der Wettertrend, morgen auch wieder maximal 30 Grad, wenig Wolken und viel Sonne. Gegen Abend sind einzelne Schauer und Hitzegewitter möglich, die mit Hagel, Starkregen und Sturm auch mal ein bisschen heftiger ausfallen können.
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1: Hallo Autofahrer, noch bis 18 Uhr ist es nicht möglich, von der A43 in Richtung Münster über die Ausfahrt Dülmen Nord auf die B474 in Richtung Coesfeld zu fahren. Der Grund, die Autobahngesellschaft installiert neue Schilder in der Ausfahrt. Und hallo Bahnfahrer, auf der Strecke Coesfeld-Regen-Essen fallen bis zum Abend Fahrten aus. Der Grund hier, mehrere kaputte Züge. Es sollen Ersatzbusse fahren. Staustörung Blitzer, melden Sie uns auch kostenlos 0800 20 20 620 oder über WhatsApp.
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gleich im Radio Kiepenkerl. Mehr Musik-Mittagsmix, die besten aktuellen Hits im Doppelpark. Kygo mit Save My Love, vorher noch Mark Forster und ein Lied. Am kommenden Wochenende wird wieder gekreischt. 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

0: Gleich nach drei bei Philipp Böckmann in der Radio Kiepenkerl Feierabendshow. Mehr Musik, mehr Abwechslung für den Kreis Coesfeld. Unter anderem mit dem Besten von heute, Taylor Swift. Sorgt für gute Laune, genauso wie dieser Kultklassiker aus den 90ern von Scatman John. Ich bin Andreas Kramer, einen schönen Montagnachmittag.
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3: Mit Thorsten Adolfs. Guten Tag. Die Folgen der extremen Hitzewelle Ende Juni haben am Vormittag die Politik in NRW beschäftigt. Im Landtag gab es eine Sondersitzung des Gesundheitsausschusses. Dabei ging es um Todesfälle in Krankenhäusern, die hohe Belastung für Rettungsdienste und die Frage, wie sich das Gesundheitssystem in Zukunft besser auf extreme Temperaturen vorbereiten kann. NRW-Gesundheitsminister Laumann sagt, Hitzewarnungen müssten künftig genauso ernst genommen werden wie Warnungen vor Hochwasser oder anderen Unwettern. Aus dem Landtagsstudio Düsseldorf berichtet José Nasiandi.
4: Nach Angaben des NRW-Justizministeriums laufen derzeit noch 4 Todesermittlungsverfahren im Zusammenhang mit den Hitzetagen Ende Juni. Allein nach den 12 Todesfällen in einem Krankenhaus in Leverkusen wurden 7 Verfahren eingeleitet, 3 davon inzwischen wieder eingestellt. Parallel musste sich NRW-Gesundheitsminister Laumann den Fragen der Abgeordneten stellen. Die Zahlen seines Ministeriums zeigen, am Hitzesamstag Ende Juni mussten die Rettungsdienste landesweit fast 5000 Einsätze mehr fahren als an einem normalen Samstag. In einzelnen Regierungsbezirken hat sich die Zahl der Rettungswageneinsätze sogar mehr als verdoppelt. Die Opposition stellte viele Fragen, wollte unter anderem wissen, wie Medikamente in Einrichtungen bei hohen Temperaturen sicher gelagert werden können. Laumann kündigte an, die Warnstufen des Deutschen Wetterdienstes stärker mit konkreten Maßnahmen zu verknüpfen. Für größere bauliche Veränderungen in den Krankenhäusern gäbe es aktuell aber kein zusätzliches Geld.
3: Und jetzt weitere Nachrichten in der Zusammenfassung. Das Auswärtige Amt hat den russischen Botschafter einbestellt. Hintergrund seien die Cyberangriffe von dort. Sie seien völlig inakzeptabel, schrieb das Auswärtige Amt im Online-Dienst X. Sie würden entschlossen beantwortet, auch mit zusätzlichen Sanktionen. Die EU und Großbritannien haben darauf schon mit weiteren Strafmaßnahmen reagiert. Die gegenseitigen Angriffe zwischen den USA und dem Iran gehen weiter. Aus Washington heißt es, man wolle die Fähigkeit des Iran schwächen, Schiffe in der Straße von Hormuz zu attackieren. Ob es noch einen diplomatischen Ausweg gibt und ob eine Rückkehr zur Waffenruhe gelingen kann, ist völlig unklar. Ermittler in Baden-Württemberg haben etwa 50 betrügerische Internetseiten abschalten lassen. Auslöser war ein Betrugsfall im Schwarzwald, bei dem für eine angebliche Rechtsberatung eine Anzahlung geleistet wurde. Die Internetseiten, die täuschend echt aussehen, wurden im Ausland deaktiviert. Auch viele deutsche Festnetznummern wurden abgeschaltet. Immer mehr von uns nutzen KI-Tools, um bei Fragen zur eigenen Gesundheit schnell eine Diagnose zu bekommen. Die Pronova BKK hat dazu eine Studie veröffentlicht. Demnach hat fast die Hälfte der Bundesbürger vor dem Arztbesuch schon einmal den digitalen Ratgeber gefragt. Besonders bei Jüngeren sei das beliebt, heißt es. Blind vertrauen sollte man der künstlichen Intelligenz bei Beschwerden aber nicht. Oft würden solche KI-Tools mit ungeprüften Daten arbeiten und dabei völlig falsche oder veraltete Informationen liefern, so die Krankenkasse. Dabei fehle der KI das Wichtigste. Und das sei der Blick auf die ganz persönliche Lebenssituation vom Patienten. Das sieht die Mehrheit der Befragten auch so. Sie hält die Einschätzung von Ärzten für deutlich zuverlässiger. Soweit die Meldungen mit Thorsten Adolfs.
5: 3:03, hier ist das Radio Kiepenkerl. Wetter für den Kreis Coesfeld. 30 Grad haben wir zurzeit in Ottibotti, 30 Grad haben wir ebenso in Olfen. Die Sonne ist gut mit dabei, es bleibt trocken. Die Nacht bringt 18 Grad. Der Radio Kiepenkerl Wettertrend für morgen. Viel Sonne, gegen Abend sind einzelne Schauer und Gewitter möglich. Auch Hagel, Starkregen und Sturmböen kann es geben. Die Maxi-Werte liegen morgen bei 30 Grad.
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5: Hallo Autofahrer, noch bis 18 Uhr ist es nicht möglich, von der A43 in Richtung Münster über die Ausfahrt Dülmen Nord auf die B474 in Richtung Coesfeld zu fahren. Der Grund, die Autobahngesellschaft installiert neue Schilder in der Ausfahrt. Liebe Bahnfahrer, auf der Strecke Coesfeld-Reken-Essen fallen bis zum Abend Fahrten aus. Der Grund, mehrere kaputte Züge, es sollen Ersatzbusse fahren. Staus Blitzer 0800 20 20 620 oder über WhatsApp.
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5: Gleich geht's in die 90er für mehr Abwechslung mit Scatman John und Scatman. Vor jetzt das Beste von heute. Hier ist Taylor Swift. Schönen sonnigen Montagnachmittag im Kreis Großfeld.

0: 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Fußball-Drittliges Preußen-Münster ist mittendrin in der Vorbereitung auf die neue Saison. Die Mannschaft hat ein neues Gesicht. Es gibt viele Neuzugänge. Einer der Neuzugänge ist zu Gast im Podcast Preußen Privat. Innenverteidiger Lukas Zeller ist frisch in Münster angekommen. Er plaudert locker mit Joachim Schut von der Bild und mir, Philipp Böckmann, aus dem Radio Kiepenkerl-Team. Lukas hat ein Jahr als Praktikant am Frankfurter Flughafen gearbeitet. Da hat er vor allem für Airlines kalkuliert. Was war so das Schöne, da am Flughafen zu arbeiten, weswegen dich so, ja, das so ein bisschen gecatcht hat?
1: Also wir wohnen 5 Minuten ungefähr vom Flughafen entfernt. Meine ganze Familie hat oder arbeitet am Flughafen. Aber ich war schon seit klein auf nochmal mit meinem Papa Flugzeuge starten und landen anschauen. War immer von den Flugzeugen generell einfach fasziniert und Flughafen war immer ein tolles Erlebnis. War immer was los, mit viel Trubel. Riesengroß, viel zu sehen. Und deswegen, klar, hat man auch gewisse Connections durch meine Familien gehabt, um da einen Platz zu bekommen. Controlling war jetzt, Mathe hat mir immer relativ Spaß gemacht, kaum zu glauben in der Schule. Aber mit Zahlen konnte ich immer eher umgehen. Und deswegen, ja, hat das sehr gut gepasst.
0: Was hat denn deine Familie am Flughafen gemacht oder was macht sie da?
2: Wenn du sagst, alle arbeiten da, Mutter, Vater, Schwester hast du,
1: glaube ich? Mutter hat früher dort gearbeitet, Schwester arbeitet dort im Einkauf. Papa auch nicht mehr am Flughafen, aber früher Abfertiger. Ist dann nochmal gewechselt. Hatte im Praktikum auch mit ihm zu tun, das war auch lustig, seinem Vater auf der Arbeit zu sein.
2: Ja, auch nicht schlecht.
1: Oder im Büro zu sitzen.
0: War das gut oder war das blöd?
1: War top. War gut. Zusammen fahren, Mittagessen, zusammen nach Hause.
0: Ja.
1: War super.
0: Frankfurt, Flughafen, Fußball. Preußen, Neuzugang. 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

0: Ein sonniger Montagnachmittag ist das. 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
1: Um 15.30 Uhr mit Sandra Rose. Schönen guten Tag. Einige von Ihnen wundern sich, die Post in Apelhülsen ist zu. Die Inhaberin hat den Kiosk 17 mit Postfiliale und Lotto-Annahmestelle an der Bahnhofstraße früher geschlossen als gedacht. Andrea Brandt aus der Nachrichtenredaktion. Warum?
2: Die Inhaberin sei pleite und könne den Betrieb nicht wie angedacht noch bis Ende des Monats weiterführen. Pakete seien deshalb schon Freitag in die Nordhulner Filiale in der Martin-Luther-Straße gebracht worden. Eine vorgeschlagene Nachfolgelösung habe die Post abgelehnt. Sie sagt auf unsere Nachfrage, um eine Poststelle betreiben zu können, müssten immer diverse Voraussetzungen erfüllt sein. Sie habe aber auf jeden Fall das Ziel, eine Postfiliale in Apelhülsen zu erhalten. Sie will jetzt beispielsweise Gespräche mit Einzelhändlern führen und schauen, ob bei ihnen noch Platz für eine Postfiliale wäre.
1: Danke, Andrea. Bis dahin sei die Filiale in Nordhulen Ansprechpartner oder sie nutzten eine der einigen Packstationen in Nordhulen und Umgebung. Wie Sie die finden, steht in der App und im Web. Klicken Sie radiokiepenkerl.de. Ihre Mithilfe ist gefragt. Unbekannte sind übers Wochenende ins Pictorius Berufskolleg in Coesfeld eingebrochen. Dafür öffneten sie mit Gewalt mehrere Türen. Jetzt sucht die Polizei Zeugen und hofft auf Hinweise von ihnen. Wer etwas beobachtet hat, meldet sich bitte direkt bei der Polizei. Campingurlaub mit dem Wohnmobil ist im Kreis Coesfeld NRW-weit am beliebtesten. Fast jeder 50. Einwohner bei uns im Kreis besitzt aktuellen Zahlen der Landesstatistiker nach sein eigenes Feriendomizil auf Rädern. NRW-weit ist es nur knapp jeder 85. Das zeigt, Urlaub mit dem Wohnmobil steht bei vielen von Ihnen im Kreis Coesfeld hoch im Kurs. Den Zahlen nach sind im Kreis Coesfeld knapp 4.500 Wohnmobile zugelassen. Das sind gut 7% mehr als ein Jahr zuvor. 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
3: Es ist 15.32 Uhr, hier ist das Radio Kiepenkerl. Wetter für den Kreis Coesfeld. Ja, schön sonnig ist es heute Nachmittag. 30 Grad haben wir aktuell in Habigsbeck, 30 Grad haben wir ebenso in Billerbeck. Es bleibt weiter trocken. Die Nacht bringt angenehme 18 Grad. Der Radio Kiepenkerl Wettertrend für morgen. Viel Sonne, erst trocken. Gegen Abend sind dann aber einzelne Schauer und Gewitter möglich. Die Maxi-Werte liegen morgen wieder bei 30 Grad.
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3: Hallo Autofahrer, noch bis 18 Uhr ist es nicht möglich, von der A43 Richtung Münster über die Ausfahrt Dülmen Nord auf die B474 Richtung Coesfeld zu fahren. Der Grund, die Autobahngesellschaft installiert neue Schilder in der Ausfahrt. Liebe Bahnfahrer, auf der Strecke Coesfeld Regen, Ästen fallen bis zum Abend Fahrten aus. Der Grund, mehrere kaputte Züge, es sollen Ersatzbusse fahren. Staus Blitzer 0800 20 20 620 oder über WhatsApp.

0: Schönen Montagnachmittag im Kreis Coesfeld. Hier ist Radio Kiepenkerl und wir möchten Sie glücklich machen, wie zum Beispiel Hendrik aus Buldern. Hallo.
1: Hallo, liebes Radio Kiepenkerl-Team. Vielen lieben Dank für die Münster Olympic-Tickets. Wir hatten einen wundervollen Tag und haben die Feier sehr, sehr genossen und wünschen euch eine gute Show. Bis dann. Ciao.
0: Hendrik aus Buldern hatte mit Radio Kiepenkerl einen großartigen Tag beim Schlagerparty Open Air. 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
1: Mit Thorsten Adolfs. Guten Tag. Wer jetzt in den Sommerferien in den Urlaub fliegen will, profitiert zwar leider nicht mehr davon, aber wahrscheinlich ab dem nächsten Jahr. Die EU stärkt nämlich die Rechte von Flugreisenden, zum Beispiel bei Verspätungen und Ausfällen. Und auch für Familien soll es in Zukunft leichter und günstiger werden, einen Flug zu buchen. Danny Hopper aus dem News-Team, lass uns zuerst aufs Thema Verspätungen schauen. Was ändert sich da für uns?
2: Erstmal gar nicht so viel. Zum Glück muss man aus Passagiersicht sagen, denn die EU-Staaten wollten eigentlich, dass Flugreisende erst ab 4 Stunden Verspätung eine Entschädigung bekommen und dann noch weniger Geld als bisher. Da hat sich das Europaparlament aber durchgesetzt. Es bleibt bei Entschädigungen ab 3 Stunden. Neu ist, dass die Airline-Passagiere innerhalb von 4 Tagen nach der Reise schriftlich darüber informieren muss, was deren Rechte sind und auch, wie sie die geltend machen. Außerdem müssen sie bald standardmäßig den Preis mit Handgepäck anzeigen. Das soll es leichter machen, Flugpreise zu vergleichen. Und bei Problemen haben Fluggäste in vielen Fällen das Recht darauf, anders befördert zu werden. Das kann über eine andere Strecke, mit einer anderen Airline oder auch per Bahn passieren.
1: Ich habe es gerade schon gesagt, auch die Rechte für Familien werden gestärkt.
2: Genau, Kinder unter 14 Jahren dürfen im Flieger direkt neben den Eltern sitzen, ohne dass man jetzt nochmal extra für eine Sitzplatzreservierung zahlt. Das gilt auch für Schwangere und für Menschen mit Behinderung und deren Begleitung. Außerdem müssen Airlines Schreibfehler im Namen auf Tickets kostenlos korrigieren. Kennt man ja, da hat man bei der Buchung aus Versehen einen Buchstaben zu viel eingetippt und für die Korrektur bist du dann schnell mal 100 Euro los. Das soll es nicht mehr geben. Die neuen Regeln sollen Mitte des nächsten Jahres in Kraft treten. Sie gelten dann für alle Flüge, die von einem Flughafen innerhalb der EU abheben. Bei Flügen, die in der EU landen, gelten sie nur, wenn die Airline ihren Sitz in der EU hat.
1: Dankeschön, Danny. Und jetzt weitere Meldungen im Überblick. Deutschlands Digitalbranche warnt vor einem Social-Media-Verbot für Kinder, wie es die EU-Experten vorschlagen. So ein Verbot sei der falsche Weg, heißt es vom Branchenverband Bitkom. Medienkompetenz entstehe durch begleitete Praxis und nicht durch Ausschluss. Schon heute seien Plattformen zu Schutzmaßnahmen verpflichtet, so der Verband. Entscheidend sei, dass die bestehenden Regeln konsequent umgesetzt und durchgesetzt würden. Bei VW könnten weltweit rund 50.000 Arbeitsplätze wegfallen, wenn sich bei den Arbeitskosten nichts ändert. Das hat Konzernchef Blume gesagt. Bei VW würden die Kosten ungefähr ein Fünftel über den Kosten vergleichbarer Unternehmen liegen. Südlich von Paris brennt es auf einer Fläche von rund 800 Hektar. Das entspricht der Größe von ungefähr 1.100 Fußballfeldern. Der Waldbrand hat zeitweise den Reiseverkehr aus der Hauptstadt in Richtung Süden behindert. Rund 200 Menschen wurden in Sicherheit gebracht. Die Feuerwehr setzt mehrere Löschflugzeuge ein, um die Flammen unter Kontrolle zu bringen. In Lippstadt haben Polizisten ihren Augen nicht getraut. Sie stoppten dort ein Wohnmobil, bei dem nicht nur die Windschutzscheibe, sondern auch alle anderen Scheiben fehlten. Das stelle ein erhebliches Sicherheitsrisiko dar, so die Beamten. Und es wurden noch weitere Mängel festgestellt. Das Wohnmobil sei von der Verkehrssicherheit in etwa so weit entfernt wie die deutsche Fußballnationalmannschaft vom WM-Titel, heißt es. Dem Fahrer des Wohnmobils, bei dem es sich eher um einen rollenden Schrotthaufen handle, sei die Weiterfahrt untersagt worden. Und das waren die Nachrichten mit Thorsten Adolfs.
3: 3:04, hier ist das Radio Kiepenkerl. Wetter für den Kreis Coesfeld. Mit viel Sonne geht's durch diesen Montagnachmittag. 30 Grad haben wir zurzeit in Apelhülsen, 30 Grad haben wir ebenso in Senden. Es bleibt weiter trocken. Die Nacht bringt 18 Grad. Der Radio Kiepenkerl Wettertrend für morgen. Erst viel Sonne und trocken. Gegen Abend sind einzelne Schauer und Gewitter möglich. Maximal 30 Grad. So wird's morgen.
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3: Hallo Autofahrer, noch bis 18 Uhr ist es nicht möglich, von der A43 in Richtung Münster über die Ausfahrt Dülmen Nord auf die B474 in Richtung Coesfeld zu fahren. Der Grund, die Autobahngesellschaft installiert neue Schilder in der Ausfahrt. Liebe Bahnfahrer, auf der Strecke Coesfeld-Regen-Esten fallen bis zum Abend Fahrten aus. Der Grund, mehrere kaputte Züge, es sollen Ersatzbusse fahren. Staus Blitzer 0800 20 20 620 oder über WhatsApp.
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3: Yeah, gleich das Beste von heute. Teddy Swims ist am Start, Mr. Know-It-All. Vorher geht's jetzt in die 90er mit Tupac für mehr Abwechslung und Changes. Schönen Feierabend an diesem sonnigen Montagnachmittag im Kreis Coesfeld mit Radio Kiepenkerl.

0: Montagnachmittag, Radio Kiepenkerl. Heute ist mal Durchschnaufen und Bilanz ziehen angesagt für die rund 100 ehrenamtlichen Helfer der SG Coesfeld. Sie haben den hochkarätigen Beachvolleyball-Cup am Wochenende überhaupt erst möglich gemacht. Philipp Heuermann ist einer der Organisatoren. Wie zufrieden sind Sie?
1: Das Wochenende war für uns insgesamt sehr, sehr erfolgreich, auch wenn vielleicht am Ende sogar einen Tacken zu sonnig, zu warm. Wir merken einfach zunehmend in den Jahren, so wie auch vor zwei Wochenenden, mit zu viel Sonnenschein müssen wir uns, glaube ich, auf dem Eventgelände noch viel, viel mehr Gedanken mit Verschattung machen. Und glücklicherweise haben wir die überdachte Tribüne. Dafür ist das super, sprich die Zuschauer sitzen im Schatten und konnten dann auch die Finalspiele am Sonntag, glaube ich, richtig, richtig gut genießen. Einzig die Sonne beim Familiensport trägt sicherlich inzwischen dazu bei, dass die Kids nicht ganz so lange aushalten einfach. Und da müssen wir uns, glaube ich, als Veranstalter insgesamt an die eigene Nase packen und gucken, dass wir das mit dem Schatten in den nächsten Jahren noch besser hingekommen. Insgesamt waren wir aber super zufrieden mit dem Zuschauerinteresse, ähnlich wie in den letzten Jahren auch. Es lohnt sich einfach immer wieder, dieses professionelle Beachvolleyballturnier in Deutschland in Coesfeld auf die Beine zu stellen.
0: Und wir dürfen uns schon jetzt auf Top-Beachvolleyball in Coesfeld im kommenden Jahr freuen, denn dann gibt's eine Neuauflage dieses tollen Turniers. 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

0: Feierabend im Kreis Coesfeld. Hier ist Radio Kiepenkerl. Deutschland will sich weiter unabhängiger vom asiatischen Raum machen und Batterien selber herstellen. Und zwar in Münster-Amelsbüren. Unter anderem Sandra Rose aus der Nachrichtenredaktion im Hansa Business Park ist heute Richtfest gefeiert worden.
1: Auf einem Grundstück, etwas mehr als 5 Fußballfelder groß, entsteht eine europaweit einzigartige Forschungsinfrastruktur für Batteriezellen bis zum Gigawattmaßstab. Der erste Bauabschnitt ist schon seit Anfang 2024 in Betrieb. Mehr als 140 Wissenschaftlerinnen und Wissenschaftler arbeiten da schon. Bund und Land investieren in das Gesamtvorhaben gemeinsam rund 1 Milliarde Euro.
0: Dankeschön, Sandra. Mehr Themen gleich um 12:30.
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1: Um 16.30 Uhr mit Sandra Rose. Schönen guten Tag. Der Kreis Coesfeld appelliert heute an Sie, wegen Hitze und Trockenheit auf Wasserentnahmen aus Flüssen, Bächen, Teichen und Seen zu verzichten. Die untere Wasserbehörde warnt, dass sinkende Wasserstände Tiere und Pflanzen belasten. Sie beobachtet die Lage weiter und prüft sensible Gewässerabschnitte regelmäßig. Falls sich die Situation verschärft, kann der Kreis Wasserentnahmen auch noch weiter einschränken oder komplett verbieten. Bei Verstoß drohe dann ein Bußgeld von bis zu 50.000 Euro. Unbekannte Täter haben einen Pizzaboten in Olfen im Bereich Bockholter Balve beraubt. Jetzt sucht die Polizei Zeugen und stellt erste Ermittlungsdetails vor. Sonntagnachmittag bedrohten 5 teilweise maskierte Täter den Pizzaboten mit Messern und Schusswaffen und forderten Geldbörse und Pizza. Der Pizzabote blieb unverletzt. Die Täter beschädigten einen Reifen des Lieferwagens und flüchteten mit einem Auto. Die Polizei fand das Fahrzeug später verlassen an der A43 auf dem Rastplatz Bringfortsheide. Es wurde nach bisherigen Ermittlungen schon am Freitag gegen Mittag in Waltrop direkt hinter der Kreisgrenze bei einem Raubüberfall auf einen älteren Waltropper gestohlen und anschließend mit falschen Kennzeichen versehen. Ausbildungssuchende und Betriebe zusammenbringen, das soll das Projekt Partnerschaft Schule-Betrieb der Industrie- und Handelskammer für den Kreis Coesfeld und die Region. Und das Projekt wächst immer weiter. Zuletzt haben die Firma NSM Magnettechnik in Olfen und das Berufskolleg Ostfest im Nachbarkreis Recklinghausen eine Kooperation beschlossen. Lehrerinnen und Lehrer des Kollegs haben das Olfener Unternehmen jetzt besucht. Künftig sollen auch Schülerinnen und Schüler Einblicke in die Produktion und das Ausbildungsangebot bekommen. Daneben sind Betriebspraktika angedacht. Im Kreis Coesfeld gibt es damit inzwischen schon fast 60 Kooperationen zwischen Firmen und Schulen. Weitere Infos zum Projekt finden Interessierte in unserer App und im Web. Klicken Sie radiokiepenkerl.de. Briefe, Pakete und Co. bekommen und geben Apelhülsener ab sofort erstmal in der Martin-Luther-Straße in Nottuln ab. Die Inhaberin hat den Kiosk 17 mit Postfiliale und Lotto-Annahmestelle in Apelhülsen schon jetzt geschlossen. Sie sei pleite und könne den Betrieb nicht wie angedacht noch bis Ende des Monats weiterführen. Pakete seien schon Freitag in die Nottulner Filiale in der Martin-Luther-Straße gebracht worden, sagt die Post. Sie will eine Postfiliale in Apelhülsen aber auf jeden Fall erhalten und sucht jetzt nach einer machbaren Nachfolgelösung. Sei das nicht machbar, wäre es möglich, eine Packstation zur Selbstnutzung in Apelhülsen aufzustellen. Wie es weitergeht, wir bleiben dran. 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
2: Es ist 16.32 Uhr, ist das Radio Kiepenkerl Wetter für den Kreis Coesfeld. Ja, die Sonne ist richtig gut mit dabei heute Nachmittag. 30 Grad haben wir aktuell in Buldern, 30 Grad haben wir ebenso in Lüdinghausen. Es bleibt weiter trocken, in der kommenden Nacht geht's runter auf 18 Grad. Der Radio Kiepenkerl Wettertrend für morgen, viel Sonne, erst trocken, aber gegen Abend sind einzelne Schauer und Gewitter möglich. So wird's morgen bei heißen 30 Grad.
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2: Hallo Autofahrer, noch bis 18 Uhr ist es nicht möglich, von der A43 in Richtung Münster über die Ausfahrt Dülmen Nord auf die B474 in Richtung Coesfeld zu fahren. Der Grund, die Autobahngesellschaft installiert neue Schilder in der Ausfahrt. Liebe Bahnfahrer, auf der Strecke Coesfeld-Reken-Essen fallen bis zum Abend Fahrten aus. Der Grund, mehrere kaputte Züge, es sollen Ersatzbusse fahren. Staus Blitzer 0800 20 20 620 oder über WhatsApp.

0: Nichts neu bei uns.
1: Jennifer Lopez und Dave.

0: Hier ist Radio Kiepenkerl am Montagnachmittag, 30 Grad, viel Sonne, das ist das Wetter heute Nachmittag bei uns im Kreis Coesfeld und Servicemann Carsten Abend, es bleibt heiß.
1: Genau, hochlauernd heizt uns weiter ein und nach einer trockenen Nacht mit rund 18 Grad sind auch morgen bis zu 30 Grad machbar. Dazu scheint wieder bei nur wenigen Wolken die Sonne, allerdings steigt gegen Abend kurz die Regenwahrscheinlichkeit an und stellenweise kann es dann mal für ein Hitzegewitter und einen kräftigen Schauer reichen.
0: Okay, aber eine richtige Abkühlung bringen uns die Schauer nicht.
1: Nö, am Mittwoch und Donnerstag sind weiterhin knapp 30 Grad drin und an beiden Tagen geht's mit viel Sonnenschein trocken weiter. Und aus heutiger Sicht könnte es dann am Freitag etwas unbeständiger werden.
0: Alles klar, wir lassen die kurzen Hosen diese Woche an. Dankeschön, Servicemann Carsten Abend. Morgen früh bist du wieder im Einsatz bei Hanna Storck und Ansgar Borgmann aus dem Radio Kiepenkerl. Morgen Team ab 6 Uhr.

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1: Mit Thorsten Adolfs. Guten Tag. Seit Tagen wird gerätselt und spekuliert, wie viele Jobs bei VW wegfallen könnten. Heute hat sich Konzernchef Blume dazu geäußert und zum ersten Mal konkrete Zahlen genannt. In einem internen Interview im Volkswagen-Intranet spricht er weltweit von rund 50.000 Stellen. Danny Hopper aus dem News-Team, die würden auf das schon vereinbarte Ziel von 50.000 Stellen bis 2030 nochmal obendrauf kommen.
2: Ja, und dann sind wir auch bei den bis zu 100.000 Stellen, die ja schon seit Tagen durch die Medien geistern. VW will vor allem in der Verwaltung und bei der Infrastruktur sparen. Noch immer legen die Kosten 20% über dem Durchschnitt vergleichbarer Unternehmen, sagt Blume. Wie viel Personal man am Ende wirklich abbauen müsse, stehe noch nicht fest. Man schaue sich zurzeit alle Marken, Gesellschaften und Regionen an, um dann zu prüfen, wo man Anpassungen vornehmen müsse.
1: Spekuliert wird ja auch über Standortschließungen. Da fielen zuletzt die Namen der Werke in Hannover, Emden, Zwickau und Neckarsulm.
2: Ja, und genau diese vier Werke nannte Blume auch. Von Schließungen sprach er zwar nicht. Er sagte wörtlich, die Wahrheit sei, dass man heute für diese Werke in den 30er Jahren noch keine wettbewerbsgerechte Belegung bestätigen könne. Heißt übersetzt, für die Zeit ab 2030 gibt es für diese vier Werke noch keine Garantie. Blume betonte aber, dass man nach alternativen Lösungen suche. Hier nannte er als Beispiel den Standort Osnabrück. Dort versucht man ja, das Werk für die Rüstungsindustrie zu öffnen. Die Gespräche seien auch schon fortgeschritten, sagte Blume.
1: Danke, Danny. Und jetzt weitere Meldungen im Überblick. Ein europäisches Expertengremium spricht sich für ein Social-Media-Verbot in der EU für Kinder unter 13 Jahren aus. Solange Online-Dienste sie nicht vor Suchtgefahren, Gewaltdarstellungen und Hassrede schützen würden, seien auch Beschränkungen für ältere Jugendliche denkbar. Einige EU-Länder planen eigene Social-Media-Verbote. In Deutschland setzt man dagegen auf eine EU-weite Lösung. Weil sich die USA und der Iran wieder gegenseitig angreifen, hat der Ölpreis deutlich zugelegt. Das Barrel kostet mittlerweile wieder fast 80 Dollar. Aus Washington heißt es, die US-Streitkräfte seien bereit, die Freiheit des zivilen Schiffsverkehrs in der Straße von Hormuz zu verteidigen. In den ersten Wochen und Monaten des Konflikts war der Ölpreis zeitweise auf mehr als 126 Dollar pro Barrel geklettert. Die Bahn hat nach eigenen Angaben in diesem Jahr bis jetzt 70 von geplanten 130 Bahnhöfen saniert. Es gehe darum, die Fahrten schon vor dem Start so positiv wie möglich zu machen, heißt es aus dem Bundesverkehrsministerium. Das gelte vor allem für die Aspekte Sauberkeit, Sicherheit und Barrierefreiheit. Die Polizei warnt vor der sogenannten Blackout-Challenge, die in sozialen Medien die Runde macht. Dabei schnüren sich Kinder und Jugendliche die Luft ab, um einen kurzen Rauschzustand durch Sauerstoffmangel im Gehirn zu erleben. Die Challenge existiert in verschiedenen Formen schon seit Jahrzehnten. Durch die Algorithmen sozialer Netzwerke hat sie sich zuletzt aber sehr schnell verbreitet. TikTok und andere Plattformen sperren entsprechende Suchbegriffe und Verweise darauf mittlerweile rigoros. Auslöser ist jetzt der Fall eines 12-Jährigen aus Mecklenburg-Vorpommern, der von einem Mitschüler bis zur Bewusstlosigkeit gewürgt wurde. Es heißt, der Junge habe den Mitschüler selbst darum gebeten. Laut Polizei kann das Würgen zu schweren Verletzungen, dauerhaften Schäden oder sogar zum Tod führen. Soweit die Meldungen mit Thorsten Adolfs.
3: 5:03, hier ist das Radio Kiepenkerl. Wetter für den Kreis Coesfeld. Ein lauschiger Montagnachmittag ist das heute. 30 Grad haben wir zurzeit in Senden, 30 Grad haben wir ebenso in Hohenholte. Ja, es bleibt weiter trocken. Die Nacht bringt dann Temperaturen um 18 Grad. Der Radio Kiepenkerl Wettertrend für morgen. Ja, kann sich doch sehen lassen. Die Sonne ist morgen wieder richtig gut mit dabei. Es bleibt erstmal trocken. Die Maxi-Werte liegen bei 30 Grad. Aber gegen Abend sind hier und da einzelne Schauer und Gewitter möglich. Müssen wir auf dem Schirm haben.
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3: Hallo Autofahrer. Noch bis 18 Uhr ist es nicht möglich, von der A43 in Richtung Münster über die Ausfahrt Dülmen Nord auf die B474 in Richtung Coesfeld zu fahren. Der Grund, die Autobahngesellschaft installiert neue Schilder in der Ausfahrt. Liebe Bahnfahrer, auf der Strecke Coesfeld-Reken-Essen fallen bis zum Abend Fahrten aus. Der Grund, mehrere kaputte Züge, es sollen Ersatzbusse fahren. Staus Blitzer 0800 20 20 620 oder über WhatsApp.
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3: Was für ein Mega-Klassiker aus den 80ern. Burning Heart von Survivor kommt gleich. Vorher jetzt das Beste von heute. Ganz entspannt. Alex Warren mit Ordinary. Schönen Feierabend im Kreis Coesfeld.

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0: Radio Kiepenkerl ist hier. Ihnen einen schönen Montagnachmittag. Schüler, die besondere Unterstützung benötigen, zum Beispiel weil sie körperlich oder geistig behindert sind, haben in den Schulen im Kreis Coesfeld im Moment einen festen Begleiter. Künftig sollen die Schulbegleiter in der Regel mehrere Kinder statt nur ein Kind betreuen. So sieht es ein Gesetzesentwurf vor, um Kosten zu sparen. Für Simone Flissikowski von der Gewerkschaft Erziehung und Wissenschaft im Kreis Coesfeld ist das ein Unding.
1: Förderung nach Kassenlage wirft die Inklusion faktisch um Jahre zurück. Poollösungen bei Schulbegleitung sparen einfach an der falschen Stelle. Schulbegleitung ermöglicht ja vielen Kindern erst überhaupt die Teilnahme am Unterricht. Und wer heute an Schulbegleitung spart, verursacht später deutlich höhere Kosten.
0: Ähnlich sieht das der Verband Bildung und Erziehung im Kreis Coesfeld. Inklusion funktionieren nur mit einem ausreichend großen Team und wenn die Bedürfnisse der Kinder im Vordergrund stehen, nicht die Kosten. Radio Kiepenkerl ist hier. 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

0: Schönen Feierabend an diesem sonnigen Montagnachmittag. Hier ist Radio Kiepenkerl. Einige von Ihnen wundern sich, die Post in Appelhülsen ist zu. Die Inhaberin hat den Kiosk 17 mit Postfiliale und Lotto-Annahmestelle an der Bahnhofstraße früher geschlossen als gedacht. Sandra Rose aus der Nachrichtenredaktion. Warum?
1: Die Inhaberin sei pleite und könne den Betrieb nicht wie angedacht noch bis Ende des Monats weiterführen. Pakete seien schon Freitag in die Nottulner Filiale in der Martin-Luther-Straße gebracht worden. Eine vorgeschlagene Nachfolgelösung habe die Post abgelehnt. Die sagt auf unsere Nachfrage, um eine Poststelle betreiben zu können, müssten immer diverse Voraussetzungen erfüllt sein. Sie habe aber auf jeden Fall das Ziel, eine Postfiliale in Appelhülsen zu erhalten. Sie will jetzt beispielsweise Gespräche mit Einzelhändlern führen und schauen, ob bei ihnen noch Platz für eine Postfiliale wäre. Bis dahin sei die Filiale in Nottuln Ansprechpartner oder sie nutzten eine der einigen Packstationen in Nottuln und Umgebung. Wie Sie die finden, steht in der App und im Web. Klicken Sie radiokiepenkerl.de.
0: Dankeschön, Sandra. Mehr Themen gibt's gleich um 9:30.
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1: Um 17.30 Uhr mit Sandra Rose. Schönen Feierabend. Die erste Hitzewelle des Jahres mit Temperaturen von nahezu 40 Grad liegt hinter uns. Auch in den kommenden Tagen und Wochen bleibt es sommerlich heiß. Nennenswerte Niederschläge sind derzeit nicht in Sicht. Der Kreis Coesfeld appelliert daher heute, verzichten Sie bitte erstmal darauf, Wasser aus Flüssen, Bächen, Teichen und Seen zu entnehmen. Zum Beispiel zum Gartensprengen. Die untere Wasserbehörde warnt, sinkende Wasserstände belasten Tiere und Pflanzen. Sie beobachtet die Lage weiter und prüft sensible Gewässerabschnitte regelmäßig. Falls sich die Situation verschärft, kann der Kreis Wasserentnahmen auch noch weiter einschränken oder komplett verbieten. Bei Verstoß drohe dann ein Bußgeld von bis zu 50.000 Euro. Die Polizei sucht heute Zeugen, nachdem Unbekannte einen Pizzaboten in Olfen im Bereich Bockholter Balve beraubt haben. Sonntagnachmittag bedrohten 5 teilweise maskierte Täter den Pizzaboten mit Messern und Schusswaffen und forderten Geldbörse und Pizza. Der Pizzabote blieb unverletzt, die Täter beschädigten einen Reifen des Lieferwagens und flüchteten mit einem Auto. Die Polizei fand das Fahrzeug später verlassen an der A43 auf dem Rastplatz Bringfortsheide. Es wurde nach bisherigen Ermittlungen schon am Freitag gegen Mittag in Waltrop, direkt hinter der Kreisgrenze, bei einem Raubüberfall auf einen älteren Waldrupper gestohlen und anschließend mit falschen Kennzeichen versehen. Katharina Gausemeier hat weitere Meldungen im Kurzüberblick.
2: Es gibt in Coesfeld in einer Umfrage kein klares Meinungsbild der Händler zu einem zusätzlichen dritten verkaufsoffenen Sonntag. Die einen finden die Idee gut, die anderen fragen sich, ob sich der Aufwand lohnt. Der Stadtmarketingverein will die Diskussion fortführen. Der Wohnmobiltrend setzt sich im Kreis Coesfeld weiter fort. Im vergangenen Jahr stieg die Zahl der Neuzulassungen um 7% an. Das zeigen heute neue Zahlen der Landesstatistiker. Es steht heute schon fest, im kommenden Jahr gibt es wieder einen hochklassig besetzten Beachvolleyball-Cup der SG Coesfeld. Die ersten Sponsoren haben schon zugesagt. Die Organisatoren wollen künftig für mehr Schatten sorgen. Es war an diesem Wochenende heiß auf der Sportanlage der SG Coesfeld.
1: Rund 40 Blumenkästen bepflanzt mit roten Geranien zieren jetzt wieder die Front des historischen Rathauses in Coesfeld. Die sommerliche Bepflanzung soll das Stadtbild aufwerten. Der Stadtmarketingverein hat die Blumenkästen wieder zusammen mit der Blumenbinderei aus Lette bepflanzt und angebracht, sagt die Stadt heute und bedankt sich für den Traditionseinsatz. Und das sind noch gute Nachrichten kurz vor dem Start der Sommerferien. Das Sommerferienprogramm der Gemeinde Senden ist ab sofort online und kann gebucht werden. Das Programm umfasst unter anderem Workshops, Ausflüge und Sportangebote. Weitere Angebote sollen laufend hinzukommen, sagt die Gemeinde. Freie oder zurückgegebene Plätze können bis zu einem Tag vor der Veranstaltung online gebucht werden. Also immer mal wieder reinschauen, lohnt sich. Alle Infos zu Anmeldung, Bezahlung und Fristen stehen im Portal. Link dahin über unsere App und das Web. Klicken Sie radiokiepenkerl.de.
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3: Es ist 17.33 Uhr, ist das Radio Kiepenkerl Wetter für den Kreis Coesfeld. 29 Grad haben wir zurzeit in Nordkirchen, 29 Grad haben wir ebenso in Davensberg. Es bleibt weiter sonnig und trocken, die Nacht bringt 18 Grad. Der Radio Kiepenkerl Wettertrend für morgen, viel Sonne erstmal trocken, aber gegen Abend sind hier und da einzelne Schauer und Gewitter möglich. Die Maxi-Werte liegen morgen wieder bei 30 Grad.
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3: Hallo Autofahrer, noch bis 18 Uhr ist es nicht möglich, von der A43 Richtung Münster über die Ausfahrt Dülmen Nord auf die B474 Richtung Coesfeld zu fahren. Der Grund, die Autobahngesellschaft installiert neue Schilder in der Ausfahrt. Liebe Bahnfahrer, auf der Strecke Coesfeld-Reken-Essen fallen bis zum Abend Fahrten aus. Der Grund, mehrere kaputte Züge, es sollen Ersatzbusse fahren. Staus Blitzer 0800 20 20 620 oder über WhatsApp.

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1: Mit Ralf Bosse. Heute vor 12 Jahren war Deutschland Weltmeister. Der Abend von Rio mit Götzes Tor, dem Jubel und dem Gefühl, ganz oben angekommen zu sein, gehört bis heute zu den größten Momenten des deutschen Fußballs. Während bei dieser WM jetzt die letzten 4 Mannschaften um den Titel kämpfen, bleibt für Deutschland nur der Blick zurück. Vielleicht macht genau das den 13. Juli in diesem Jahr ein wenig wehmütig. Die Erinnerung an einen unvergesslichen Triumph ist geblieben. Die Hoffnung auf den nächsten muss noch ein bisschen warten.
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2: Mit Thorsten Adolfs. Guten Abend. Die Hoffnung auf einen Frieden im Iran-Krieg ist erstmal wieder dahin. Seit Tagen stehen die Zeichen wieder auf Eskalation. Schon zum 4. Mal in weniger als einer Woche haben die USA Ziele im Iran angegriffen. Der Iran hat darauf mit Angriffen auf Kuwait, Bahrain und Jordanien reagiert. Danny Hopper aus dem News-Team, wie man unter diesen Umständen wieder zurück an den Verhandlungstisch kommen will, ist unklar.
3: Ja, es ist aktuell die größte Eskalation, seitdem man sich Anfang April auf eine Waffenruhe geeinigt hatte, und die Fronten sind verhärtet. Die USA werfen Teheran vor, sich nicht an die Vereinbarungen zu halten. Der Iran sagt, die USA hätten mit ihren Angriffen alle diplomatischen Bemühungen der vergangenen Monate zunichte gemacht. Knackpunkt ist die Straße von Hormuz. Der Iran nutzt sie weiter als Druckmittel. Auch heute sollen dort wieder Warnschüsse auf Schiffe abgegeben worden sein. Durch die Angriffe und Drohungen ist der Schiffsverkehr in der Meerenge quasi wieder zum Erliegen gekommen, und das wollen die USA auf keinen Fall hinnehmen. US-Präsident Trump hat dem Sender Fox News jetzt gesagt, dass man die Straße von Hormuz übernehmen werde und dass man sich den Schutz der Meerenge auch bezahlen lasse. Die USA könnten sich dann Schutzengel nennen, sagte Trump. Gleichzeitig hat er angekündigt, dass die USA die Seeblockade gegen iranische Häfen wieder einsetzen werden. Allen anderen Ländern solle ein fairer und offener Zugang zur Meerenge möglich sein. Aus Teheran hieß es direkt, man werde ein Eingreifen der USA in der Straße von Hormuz unter keinen Umständen zulassen. Also das klingt alles nach noch mehr Eskalation.
2: Dankeschön, Danny. Und jetzt weitere Meldungen im Überblick. Nachdem Deutschland den russischen Botschafter einbestellt hat, ist jetzt auch der deutsche Botschafter in Moskau vorgeladen worden. Ein Grund dafür wurde nicht genannt. Das Auswärtige Amt hatte russische Cyberattacken als Begründung für das Gespräch angegeben. Sie seien völlig inakzeptabel, heißt es aus Berlin. VW-Chef Blume hat zum ersten Mal konkrete Zahlen zum möglichen Stellenabbau genannt. Sollten die Kosten so bleiben, wie sie sind, seien weltweit rund 50.000 Jobs betroffen. Im Moment würden die entsprechenden Kosten beim Konzern 20% über dem Durchschnitt vergleichbarer Unternehmen liegen, so Blume. Im Mittelstand in Deutschland ist die Investitionsbereitschaft gesunken, und zwar auf den niedrigsten jemals gemessenen Stand. Laut einer Umfrage der DZ Bank plant nur noch etwas mehr als die Hälfte der Unternehmen, innerhalb der nächsten 6 Monate Geld in den eigenen Betrieb zu stecken. Und jeder 5. Mittelständler rechnet bis Anfang nächsten Jahres damit, dass die Geschäfte schlechter als bisher laufen werden. 5 Jahre nach der verheerenden Flutkatastrophe zieht NRW eine positive Bilanz beim Katastrophenschutz. Landesinnenminister Reul sagt, dass der Katastrophenschutz jetzt deutlich schlagkräftiger als früher ist. Dafür hat NRW in jede Menge neue Ausrüstung investiert. Es gibt jetzt zum Beispiel spezielle Boote, mit denen Retter auch in starker Strömung klarkommen, mobile Dämme gegen Hochwasser und starke Notstromaggregate. Außerdem wurde ein Teil der Einsatzfahrzeuge speziell für die Bedingungen hier in NRW angepasst. Auch digital wird ordentlich aufgerüstet. Die Einsatzkräfte haben jetzt Zugriff auf eine 3D-Karte von ganz Nordrhein-Westfalen. Das ist für Behörden extrem hilfreich, weil sie das Gelände bei Waldbränden, Hochwasser oder extremem Starkregen viel besser einschätzen können. Und das waren die Nachrichten mit Thorsten Adolfs.
4: Das Wetter. Wer überlegt hat, sich endlich mal so einen Airfryer zuzulegen, ne? Einfach das entsprechende Essen in die Dachgeschosswohnung werfen, 5 Minuten alle Fenster zu, fertig. Es bleibt weiter heiß, auch morgen 28 bis 34 Grad maximal. Dazu eine Menge Sonne. Hier und da kann es aber auch morgen gewittern, und zwar ordentlich, mit Starkregen, mit Hagel und mit Sturm. In der Nacht jetzt nur in Ausnahmefällen mal Schauer und Gewitter möglich, und es wird frischer, auf 20 bis 15 Grad landen wir am Tiefpunkt. Ist doch toll.
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4: Können wir im Auto noch ein bisschen die kühle Klimaanlagenluft genießen. Es ist noch einiges los. Hier die Staus ab 15 Minuten Wartezeit. A1 Euskirchen-Dortmund zwischen Köln-Löwenich und Kreuz-Leverkusen-West 9 Kilometer 25 Minuten. A4 Olpe-Aachen zwischen Kreuz-Köln-Ost und Kreuz-Köln-Süd 6 Kilometer, auch da 25 Minuten plus. A30 Osnabrück-Rheine zwischen Hörstel und Rheine-Kanalhafen 2 Kilometer 22 Minuten. Und A57 Krefeld-Nimwegen zwischen Krefeld-Gartenstadt und Moers-Hülsdonk 5 Kilometer 20 Minuten. Gute Fahrt, kommt gut durch.
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4: Es ist ja wirklich ein Rätsel, ne? Seht ihr gerade auch immer wieder diese Leute? Oder seid ihr vielleicht sogar so welche, die auch schön bei 34 Grad Außentemperatur durchgehend lebendig und frisch aussehen und nicht wie so eine halb geschmolzene Pizza vier Käse? Wie bitte machen die das? Gehen die einmal die halbe Stunde heimlich irgendwo duschen? Oder sind das einfach sehr kaltblütige Menschen? Oder ziehen die sich jeden Morgen einmal so einen kompletten Antitranspirant-Deo-Roller über den ganzen Körper? Ich bin Sebastian Pulli, ich bin schon ganz froh, wenn ich es schaffe, in den nächsten 6 Stunden nur so ein bisschen ins Mischpult zu schwitzen. Haltet durch und schönen Feierabend.

0: Vom Soundtrack von Toy Story 5, I Knew It, I Knew You, Taylor Swift.
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0: Jetzt gehen wir einmal musikalisch nach Berlin. Schön barfuß über den voll versiegelten Asphalt. Berlin bei 30 Grad, nochmal extra hart, ne? Weil man ja so richtig schwitzt im schwarzen Latex-Outfit und unter der ledernen Hundemaske. So, jetzt ein Song, der ist einer der größten Hymnen für die Stadt. Von einer der vielleicht besten deutschen Bands. So einmal die heiße Hauptstadtluft atmen, wie man das da so macht. Oben ohne ans Fenster der pulsierenden Metropole setzen. Ghetto Blaster richtig laut in Richtung Straße.

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1: Um 18.30 Uhr mit Sandra Rose, schönen Feierabend. Der Kreis Coesfeld appelliert heute an Sie, wegen Hitze und Trockenheit auf Wasserentnahmen aus Flüssen, Bächen, Teichen und Seen zu verzichten. Die untere Wasserbehörde warnt, dass sinkende Wasserstände Tiere und Pflanzen belasten. Sie beobachtet die Lage weiter und prüft sensible Gewässerabschnitte regelmäßig. Falls sich die Situation verschärft, kann der Kreis Wasserentnahmen auch noch weiter einschränken oder komplett verbieten. Bei Verstoß drohe dann ein Bußgeld von bis zu 50.000 Euro. Im Hansa Business Park in Münster-Amelsbüren ist heute Richtfest gefeiert worden. Auf einem Grundstück etwas mehr als 5 Fußballfelder groß entsteht eine europaweit einzigartige Forschungsinfrastruktur. Für Batteriezellen bis zum Gigawatt-Maßstab. Der erste Bauabschnitt ist seit Anfang 2024 in Betrieb. Mehr als 140 Wissenschaftlerinnen und Wissenschaftler arbeiten dort bereits. Bund und Land investieren in das Gesamtvorhaben gemeinsam rund 1 Milliarde Euro. Es geht darum, sich unabhängiger vom asiatischen Raum zu machen. Katharina Gausemeier hat weitere Meldungen im Kurzüberblick.
2: Die Post kündigt Gespräche mit Händlern in Appelhösen an, damit es wieder eine Filiale im Ort gibt. Die bisherige ist zu, weil der Kiosk 17 pleite ist. Wo Sie jetzt Paketstationen finden, steht in der App und im Web. Klicken Sie radiokiepenkerl.de. Lehrergewerkschaften im Kreis Coesfeld üben scharfe Kritik an den Plänen, die Begleitung von Kindern mit Behinderungen einzuschränken. Inklusion funktioniere nur mit einem ausreichend großen Team und wenn die Bedürfnisse der Kinder im Vordergrund stehen. Ein Betreuer soll sich künftig um mehrere Kinder kümmern. Es gibt in Coesfeld in einer Umfrage kein klares Meinungsbild der Händler zu einem zusätzlichen dritten verkaufsoffenen Sonntag. Die einen finden die Idee gut, die anderen fragen sich, ob sich der Aufwand lohnt. Der Stadtmarketingverein will die Diskussion fortführen.
1: Paddeltennis liegt voll im Trend. Die DJK-Sportfreunde reagieren darauf und bauen den ersten Paddle-Courts in Dülmen. Paddle kombiniert Elemente aus Tennis und Squash miteinander. Schon fertig ist der neue Kunstrasenplatz am Stadion Westfalenring in Lüdinghausen. Die Sportanlage steht nach dem vollständigen Austausch des alten Bodenbelags ab sofort wieder uneingeschränkt zur Verfügung, sagt die Stadt heute. Die offizielle Abnahme hat die Stadt zusammen mit Mitarbeitern, mit der ausführenden Firma und Vertretern von Union Lüdinghausen durchgeführt. Der erneuerte Platz soll den Nutzungsanforderungen von Vereinen und Schulen auch in den kommenden Jahren gerecht werden.
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1: Das Wetter für den Kreis. In der Nacht bleibt es bei wenigen Wolken trocken. Die Temperaturen sinken auf um die 18 Grad ab. Der Wettertrend morgen tagsüber dann auch wieder so maximal um die 30 Grad. Wenig Wolken, viel Sonne. Gegen Abend sind einzelne Schauer und Hitzegewitter möglich, die mit Hagel, Starkregen und Sturm auch mal heftiger ausfallen können.
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1: Hallo Autofahrer, mir liegen keine Meldungen vor, aber hallo Bahnfahrer, auf der Strecke Coesfeld-Recken-Essen fallen bis zum Abend Fahrten aus. Der Grund, mehrere kaputte Züge. Es sollen Ersatzbusse fahren.
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3: Sebastian Pulli hier und gleich Flugzeuge im Bauch. Ist ja Wahnsinn bei dem Wetter. Wisst ihr, wie heiß so eine Turbine wird? Erstmal zur Abkühlung jetzt. Gerne die Bassboxen einmal voll aufdrehen. Das gibt vielleicht ein bisschen Wind, denn der Bass hier, der drückt sehr, sehr ordentlich. Bibi Rexha, New Religion. Schönen Feierabend euch.
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0: schöner Termin war jetzt wieder, den gibt's einmal im Jahr und der sorgt für ein bisschen mehr Freude im Leben.
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0: Und zwar ist das Spiel des Jahres wieder ausgezeichnet worden. Ne? Ihr kennt das Symbol, die kleine rote Mensch-ärger-dich-nicht-Figur mit dem gelben Lorbeerkranz. Und die Spiele, wo das drauf ist, die sind eigentlich immer gut. So, Kollege Sascha Fassbender, das Neueste heißt Dito. Erklär gerne mal, worum es geht. Begriffe aufschreiben ja erstmal.
2: Also es gibt Oberbegriffe, wie zum Beispiel Werkzeug. Nur dann der Knackpunkt. Hier geht es jetzt nicht darum, ein Werkzeug aufzuschreiben, das wenige Leute kennen, sondern ich würde jetzt Hammer oder Schraubenzieher aufschreiben, denn Punkte gibt es nicht für besonders kreative oder intelligente Antworten, sondern wenn andere dasselbe aufgeschrieben haben. Diese Vermutungen kommen dann in eine Art Bingo-Tabelle.
0: Also ein bisschen das Gegenteil praktisch von Stadt-Land-Fluss.
2: Absolut. Du musst dich in andere hineinversetzen und überlegen, was denken denn die anderen so hier am Tisch? Das ist jetzt zugegeben beim Thema Werkzeug nicht so unterhaltsam. Wenn wir aber zum Beispiel über Länder mit guter Küche sprechen oder über Dinge, für die wir unsere Seele verkaufen würden, dann wird es spannend und unterhaltsam.
0: Das frisch gekürte Spiel des Jahres heißt Dito. Wir spielen wieder Musik, auch was ganz Frisches.
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1: Mit Thorsten Adolfs. Guten Abend. Die Folgen der extremen Hitzewelle Ende Juni haben am Vormittag die Politik in NRW beschäftigt. Im Landtag gab es eine Sondersitzung des Gesundheitsausschusses. Dabei ging es um Todesfälle in Krankenhäusern, die hohe Belastung für Rettungsdienste und die Frage, wie sich das Gesundheitssystem in Zukunft besser auf extreme Temperaturen vorbereiten kann. NRW-Gesundheitsminister Laumann sagt, Hitzewarnungen müssen künftig genauso ernst genommen werden wie Warnungen vor Hochwasser oder anderen Unwettern. Aus dem Landtagsstudio berichtet José Nasiandi.
2: Nach Angaben des NRW-Justizministeriums laufen derzeit noch 4 Todesermittlungsverfahren im Zusammenhang mit den Hitzetagen Ende Juni. Allein nach den 12 Todesfällen in einem Krankenhaus in Leverkusen wurden 7 Verfahren eingeleitet, 3 davon inzwischen wieder eingestellt. Parallel musste sich NRW-Gesundheitsminister Laumann den Fragen der Abgeordneten stellen. Die Zahlen seines Ministeriums zeigen, am Hitzesamstag Ende Juni mussten die Rettungsdienste landesweit fast 5000 Einsätze mehr fahren als an einem normalen Samstag. In einzelnen Regierungsbezirken hat sich die Zahl der Rettungswageneinsätze sogar mehr als verdoppelt. Die Opposition stellte viele Fragen, wollte unter anderem wissen, wie Medikamente in Einrichtungen bei hohen Temperaturen sicher gelagert werden können. Laumann kündigte an, die Warnstufen des Deutschen Wetterdienstes stärker mit konkreten Maßnahmen zu verknüpfen. Für größere bauliche Veränderungen in den Krankenhäusern gäbe es aktuell aber kein zusätzliches Geld.
1: Und jetzt weitere Nachrichten im Überblick. US-Präsident Trump hat die Wiederaufnahme der Seeblockade gegen Schiffe angekündigt, die iranische Häfen ansteuern oder aus diesen auslaufen wollen. Allen anderen Ländern soll eine Fahrt durch die Straße von Hormus möglich sein. Die USA würden allerdings als Gebühr für die Sicherung der Durchfahrt ab sofort eine Abgabe von 20% auf alle transportierten Güter erheben, sagte er. Deutschlands Digitalbranche warnt vor einem Social-Media-Verbot für Kinder, wie es EU-Experten vorschlagen. So ein Verbot sei der falsche Weg, heißt es vom Branchenverband Bitkom. Medienkompetenz entstehe durch begleitete Praxis und nicht durch Ausschluss. Schon heute seien Plattformen zu Schutzmaßnahmen verpflichtet, so der Verband. Entscheidend sei aber, die bestehenden Regeln konsequent umzusetzen und durchzusetzen. Südlich von Paris brennt es auf einer Fläche von etwa 800 Hektar. Das entspricht der Größe von rund 1100 Fußballfeldern. Der Waldbrand hat zeitweise den Reiseverkehr aus der Hauptstadt in Richtung Süden behindert. Rund 200 Menschen wurden in Sicherheit gebracht. Die Feuerwehr setzt mehrere Löschflugzeuge ein, um die Flammen unter Kontrolle zu bringen. Immer mehr von uns nutzen KI-Tools, um bei Fragen zur eigenen Gesundheit schnell eine Diagnose zu bekommen. Die Pronova BKK hat dazu eine neue Studie veröffentlicht. Demnach hat fast die Hälfte der Bundesbürger vor dem Arztbesuch schon einmal den digitalen Ratgeber gefragt. Besonders bei Jüngeren sei das beliebt, heißt es. Blind vertrauen sollte man der künstlichen Intelligenz bei Beschwerden aber nicht. Oft würden solche KI-Tools mit ungeprüften Daten arbeiten und dabei völlig falsche oder veraltete Informationen liefern, so die Krankenkasse. Dabei fehle der KI das Wichtigste und das sei der Blick auf die ganz persönliche Lebenssituation vom Patienten. Soweit die Meldungen mit Thorsten Adolfs.
3: Das Wetter.
4: Die Pflanzen freuen sich auf morgen, falls sie noch leben. Da kriegen sie nämlich endlich Wasser. Und zwar sehr viel in sehr kurzer Zeit. Es kann nämlich gewittern morgen. Und zwar mit Starkregen, Hagel und Sturm. Das wird ordentlich. Die meiste Zeit bleibt es aber sonnig und trocken morgen über den Tag. Das Ganze bei maximal 28 bis 34 Grad. Jetzt in der Nacht, da wird es erstmal frischer. Da landen wir am Tiefpunkt so bei 20 bis 15 Grad. Ganz, ganz wundervoll.
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4: Wird langsam besser. Durch ein bisschen was müsst ihr noch durch. Hier die Staus ab 8 Minuten Wartezeit. A1 Euskirchen-Dortmund, da aktuell zwischen Kreuz Köln-Nord und Kreuz Leverkusen-West 3 Kilometer 8 Minuten. A1 Dortmund-Euskirchen zwischen Kreuz Leverkusen und Kreuz Köln-Nord 3 Kilometer 20 Minuten. A4 Köln-Aachen zwischen Dreieck Köln-Holmer und Kreuz Köln-Süd 4 Kilometer 18 Minuten. Dann A30 Osnabrück-Amsterdam zwischen Hörstel und Rheine-Nord 3 Kilometer 13 Minuten. Abschließend A555 Bonn Richtung Köln zwischen Köln-Godorf und Kreuz Köln-Süd 2 Kilometer, auch da 8 Minuten. Gute Fahrt.
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4: Sebastian Pulli hier und wir sagen Ja zum Leben, denn gleich gibt's hier Musik von dem wunderbaren Hippie-Kind Sass. Die hat sich sicher auch schon von den weltlichen Zwängen der Textilien befreit bei der Hitze. Tun wir es ihr gleich, denn erstmal geht's jetzt ins Apartment. APT ist hoffentlich klimatisiert. Einen schönen Feierabend.

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0: Watch It Burn, Waldbrandmusik von Katy Perry.
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0: Simone Ballack war auch schon so warm, dass sie sich jetzt ausgezogen hat. Waren wohl Kameras dabei?
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3: Ja, nee, ist klar.
4: Simone Ballack ist nicht nur 50 geworden, sondern auch in der aktuellen Ausgabe des Playboys zu sehen. Ja, und das hat mich überrascht. Ich meine, dass es diese Zeitung noch gibt. Ich dachte, spätestens seit OnlyFans ist da ein ganzes Regal frei geworden im Kiosk. Für, was weiß ich, Fisch und Fang oder, ja, schöne Popos. Und ich freue mich ja auch. Im Playboy stehen immer noch die besten Witze und ab und zu was über Porsche. Aber die machen das auch gut beim Playboy. Das sind wirklich immer ästhetische Bilder, muss man sagen. Wie die das da immer anrichten, einfach toll. Ich bin überzeugt, dass die Playboy-Fotografen sogar meine alte Tante Ilse noch scharf ablichten könnten. Und die hatte in ihrem Alter nicht das Potenzial einer Desiree Nick. Ja, Tante Ilse hat noch nie Sport getrieben. Sternzeichen Frankfurter Kranz, Aszendent Buttercreme. Mein Vater hat immer gesagt, ja, Ilse, ne? Vom Weiben schön, aber bei Weiben nicht schön. Aber der war schließlich ihr Bruder, der durfte das sagen.
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1: Um 19.30 Uhr mit Sandra Rose. Schönen Feierabend. Der Kreis Coesfeld appelliert heute an Sie, wegen Hitze und Trockenheit auf Wasserentnahmen aus Flüssen, Bächen, Teichen und Seen zu verzichten. Die untere Wasserbehörde warnt, dass sinkende Wasserstände Tiere und Pflanzen belasten. Sie beobachtet die Lage weiter und prüft sensible Gewässerabschnitte regelmäßig. Falls sich die Situation verschärft, kann der Kreis Wasserentnahmen auch noch weiter einschränken oder komplett verbieten. Bei Verstoß drohe dann ein Bußgeld von bis zu 50.000 Euro. Im Hansa Business Park in Münster-Amelsbüren ist heute richtfest gefeiert worden. Auf einem Grundstück etwas mehr als 5 Fußballfelder groß entsteht eine europaweit einzigartige Forschungsinfrastruktur für Batteriezellen bis zum Gigawattmaßstab. Der erste Bauabschnitt ist seit Anfang 2024 in Betrieb. Mehr als 140 Wissenschaftlerinnen und Wissenschaftler arbeiten dort bereits. Bund und Land investieren in das Gesamtvorhaben gemeinsam rund 1 Milliarde Euro. Es geht darum, sich unabhängiger vom asiatischen Raum zu machen. Katharina Gausemeier hat weitere Meldungen im Kurzüberblick.
2: Die Post kündigt Gespräche mit Händlern in Appelhösen an, damit es wieder eine Filiale im Ort gibt. Die bisherige ist zu, weil der Kiosk 17 pleite ist. Wo Sie jetzt Paketstationen finden, steht in der App und im Web. Klicken Sie radiokiepenkerl.de. Lehrergewerkschaften im Kreis Coesfeld üben scharfe Kritik an den Plänen, die Begleitung von Kindern mit Behinderungen einzuschränken. Inklusion funktioniere nur mit einem ausreichend großen Team und wenn die Bedürfnisse der Kinder im Vordergrund stehen. Ein Betreuer soll sich künftig um mehrere Kinder kümmern. Es gibt in Coesfeld in einer Umfrage kein klares Meinungsbild der Händler zu einem zusätzlichen dritten verkaufsoffenen Sonntag. Die einen finden die Idee gut, die anderen fragen sich, ob sich der Aufwand lohnt. Der Stadtmarketingverein will die Diskussion fortführen.
1: Padel-Tennis liegt voll im Trend. Die DJK-Sportfreunde reagieren darauf und bauen den ersten Padel-Courts in Dülmen. Padel kombiniert Elemente aus Tennis und Squash miteinander. Schon fertig ist der neue Kunstrasenplatz am Stadion Westfalenring in Lüdinghausen. Die Sportanlage steht nach dem vollständigen Austausch des alten Bodenbelags ab sofort wieder uneingeschränkt zur Verfügung, sagt die Stadt heute. Die offizielle Abnahme hat die Stadt zusammen mit Mitarbeitern, mit der ausführenden Firma und Vertretern von Union Lüdinghausen durchgeführt. Der erneuerte Platz soll den Nutzungsanforderungen von Vereinen und Schulen auch in den kommenden Jahren gerecht werden.
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1: Das Wetter für den Kreis. In der Nacht bleibt es bei wenigen Wolken trocken. Die Temperaturen sinken auf um die 18 Grad ab. Der Wettertrend morgen tagsüber dann auch wieder so maximal um die 30 Grad. Wenig Wolken, viel Sonne. Gegen Abend sind einzelne Schauer und Hitzegewitter möglich, die mit Hagel, Starkregen und Sturm auch mal heftiger ausfallen können.
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1: Hallo Autofahrer, mir liegen keine Meldungen vor, aber hallo Bahnfahrer. Auf der Strecke Coesfeld-Recken-Essen fallen bis zum Abend Fahrten aus. Der Grund, mehrere kaputte Züge. Es sollen Ersatzbusse fahren.
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3: Sebastian Pulli hier. Und welche Sprache hat unser bester Mix hier größtenteils? Viel Englisch natürlich, ab und zu mal Deutsch, manchmal so ein bisschen Französisch. Aber einen Song haben wir hier, der ist gesungen in der afrikanischen Duala-Sprache. Und wir kennen ihn tatsächlich alle, würde ich behaupten. Aus Kamerun, Wes Alane. In Kamerun übrigens aktuell beneidenswerte 24 Grad und vereinzelt Regen möglich. Klingt sehr erfrischend. Schönen Feierabend.

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0: Aha, im Urlaub einfach zu Hause bleiben, das nennt man offenbar neuerdings Staycation. Radio Kiepenkerl. Zusammengesetzt aus Stay und Vacation, also bleiben und Urlaub. Gibt's so eine enttäuschende Sache, einen coolen englischen Namen, ist gleich nur noch halb so schlimm. Aber nein, ne? Einfach zu Hause sein und dabei nicht arbeiten müssen. Es hat ja auch eine Schönheit. Es ist sehr entspannend, es kostet nichts und wir können die Zeit gut nutzen.
1: Ja, da ein paar Bierchen fetzen.
2: Wir sitzen uns auf dem Balkon und dann spielen wir irgendwas oder im Winter zocke ich dann auch oder lese. Sehr viel Me-Time.
3: Raus ins Wasser, ansonsten mit Freunden zusammen.
4: Zu Hause, das reicht. Der Garten, der Pool, das ist für mich Urlaub.
5: Ich glaube, einfach nur auf dem Balkon Eiskaffee.
6: In die nächste Bar gehen, sich's gut gehen lassen, Aperol trinken.
7: Aperol trinken, ja, schließe ich mich an.
0: Wurde ja dann doch auffällig häufig genannt, der Alkohol als Beschäftigung Nummer 1 beim Urlaub zu Hause. Aber auch so, egal ob ihr wegfliegt, fahrt oder wirklich einfach mal 2 Wochen schön auf dem eigenen Sofa liegt. Schöne Ferien schon mal, nächste Woche ist soweit.

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1: Ich bin Babette Büchner. US-Präsident Donald Trump hat eine neue Seeblockade gegen Schiffe angekündigt, die iranische Häfen ansteuern oder von diesen abfahren. Bundesaußenminister Johann Wadephul hatte sich zuvor besorgt gezeigt, angesichts der weiteren Eskalation im Konflikt um die Straße von Hormuz.
2: Das ist eine internationale Wasserstraße. Jedes Schiff, was dort durchfährt, tut dies auf sicherer Rechtsgrundlage und jeder Angriff ist ungerechtfertigt.
1: Trump kündigte an, dass er allen anderen Ländern einen fairen und offenen Zugang zur Meerenge ermöglichen will. Für die sichere Durchfahrt will er eine Gebühr in Höhe von 20% des Frachtwertes erheben. Deutschland, Frankreich und 7 weitere Länder haben sich mit der Ukraine in einer neuen Koalition zur Raketenabwehr zusammengeschlossen. Frankreichs Präsident Emmanuel Macron sagte bei einem Treffen in Paris, man reagiere auf die ballistische Bedrohung. Ziel des neuen Bündnisses ist eine industrielle Zusammenarbeit, um bestehende Raketenabwehrsysteme zu ergänzen. Mit dabei ein neues ukrainisches Abwehrsystem, das günstiger als das Patriot-System sein soll. Ab wann ist man alt genug für TikTok, Snapchat und Co.? Die Bundesschülerkonferenz hält Beschränkungen zwar für nachvollziehbar, warnt aber davor, sich allein auf Verbote zu verlassen. Unterstützung für eine Social-Media-Altersgrenze kommt dagegen aus der Union.
3: Für CSU-Chef Söder sind 13 Jahre eine gute Grundlage für die weitere Diskussion. Deutschlands Digitalbranche hält pauschale Verbote dagegen für den falschen Weg. Und die Bundesschülerkonferenz sagt, der entscheidende Hebel liegt im Klassenzimmer. Schulen müssten Kindern viel besser beibringen, wie sie mit Fake News, Mobbing und den Suchtgefahren sozialer Medien umgehen, statt irgendetwas zu verbieten. Zoe Tassovali, Redaktion.
1: 12 US-Bundesstaaten ziehen vor Gericht, um die Übernahme des Hollywood-Urgesteins Warner Brothers durch den Konkurrenten Paramount zu verhindern. Der Zusammenschluss der zwei Schwergewichte werde unter anderem höhere Preise sowie weniger Filme und TV-Sendungen zur Folge haben, kritisierte der kalifornische Generalstaatsanwalt Rob Bonta. Die US-Regierung hatte den Milliardendeal zuvor ohne Auflagen genehmigt. Und das waren die Nachrichten mit Babette Büchner.
4: Das Wetter. Schade, dass die Klamotten nicht schneller trocknen, als man schwitzen kann. Es bleibt morgen noch mal ähnlich heiß wie heute. 28 bis 34 Grad in der Spitze. Dazu eine Menge Sonne. Aber hier und da werden wir auch mal von außen nass zur Abwechslung. Es kann nämlich gewittern. Teilweise mit Starkregen, mit Hagel und mit Sturm. Das klingt doch ganz erfrischend. Die Nacht jetzt auch. Da landen wir am Tiefpunkt dann bei so 20 bis 15 Grad. Ach, schön.
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4: Hat sich deutlich beruhigt. Ein bisschen was ist aber noch los. Hier einmal die Staus ab 5 Minuten warten. Zeit. Der längste, der ist auf der A1 Köln Richtung Dortmund zwischen Wuppertal-Ronsdorf und Kreuz Wuppertal-Nord. Da haben wir 3 Kilometer, 18 Minuten. A1 Köln-Münster zwischen Schwerte und Unna, 1 Kilometer, 8 Minuten. A44 Kassel-Dortmund zwischen Lichtenau-Westfalen und Kreuz Wünnenberg-Haaren. Da haben wir 2 Kilometer und 10 Minuten Dauer. Und A52 Düsseldorf-Essen zwischen Breitscheid und Essen-Kettwig. Aktuell 1 Kilometer, 7 Minuten. Gute Fahrt, kommt gut durch.
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1: Ich bin Babit Büchner. US-Präsident Donald Trump hat eine neue Seeblockade gegen Schiffe angekündigt, die iranische Häfen ansteuern oder von diesen abfahren. Allen anderen Ländern soll ein fairer und offener Zugang zur Straße von Hormuz möglich sein, teilte er auf seiner Plattform Truth Social mit.
2: Trump sagt, dass die USA die volle Kontrolle über die Straße von Hormuz übernehmen und diese betreiben wollten. Dies beinhaltet eine Transitgebühr von 20% des Frachtwertes von Lastschiffen, denen die USA sichere Passage gewährleisten. Die USA würden dieses Geleit nicht umsonst machen, erklärt Trump. Iranische Schiffe werden fortan wieder von allen heimischen Häfen blockiert. Die Fronten sind erneut verhärtet. Infolge der jüngsten Angriffe ist die Schifffahrt durch die Meerenge drastisch zurückgegangen. Aus den USA Tina Eck.
1: Die EU-Staaten konnten sich bei einem Außenministertreffen in Brüssel nicht auf ein neues großes Paket mit Russland-Sanktionen einigen. Die EU-Außenbeauftragte Kallas sagte im Anschluss an die Beratungen, sie bedauere dies, man sei aber recht nah an einer Verständigung. Nach Angaben von Diplomaten stehen besonders nationalstaatliche Interessen einer Einigung im Weg. Nach einem Racheaufruf gegen westliche Politiker wächst in Deutschland die Sorge vor möglichen Anschlägen. Eine große iranische Tageszeitung hat eine Liste veröffentlicht, auf der unter anderem Bundeskanzler Friedrich Merz steht.
3: Im Blick haben die Behörden dabei vor allem sogenannte Wegwerfagenten, also Menschen, die nur für einen einzelnen Auftrag angeworben werden. CDU-Politiker Kiesewetter warnt im Handelsblatt, das iranische Regime plane womöglich schon länger gezielte Tötungen und Anschläge im Westen. Auch Grünen-Politiker von Notz nimmt die Drohungen ernst. Er vermutet hinter der Liste zumindest die Billigung Teherans. Eine unmittelbar neue Gefahr für den ohnehin stark geschützten Kanzler sieht er dadurch aber nicht. Zoeta Sowali, Nachrichtenredaktion.
1: Gold aus dem Sudan, damit ist jetzt Schluss. Die EU greift durch, um den Bürgerkrieg nicht weiter mitzufinanzieren und hat ein Embargo auf das Edelmetall aus dem Land verhängt. Gold sei zu einer zentralen Einnahmequelle geworden, mit der der Konflikt finanziert werde, hieß es. Und das waren die Nachrichten mit Babette Büchner.
4: Das Wetter. Wer überlegt hat, sich endlich mal so einen Airfryer zuzulegen, ne? Einfach das entsprechende Essen in die Dachgeschosswohnung werfen, 5 Minuten alle Fenster zu, fertig. Es bleibt weiter heiß, auch morgen 28 bis 34 Grad maximal. Dazu eine Menge Sonne. Hier und da kann es aber auch morgen gewittern, und zwar ordentlich, mit Starkregen, mit Hagel und mit Sturm. In der Nacht jetzt nur in Ausnahmefällen mal Schauer und Gewitter möglich, und es wird frischer, auf 20 bis 15 Grad landen wir am Tiefpunkt. Ist doch toll.
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4: Das hält sich in Grenzen. Die Staus ab 4 Minuten Wartezeit. A1 Köln-Dortmund zwischen Wuppertal-Ronsdorf und Kreuz Wuppertal-Nord 1 Kilometer 11 Minuten. A1 Köln-Münster zwischen Schwerte und Unna 2 Kilometer 12 Minuten. A40 Essen-Duisburg zwischen Mülheim-Heimaterde und Mülheim-Winkhausen dichter Verkehr, das sind 4 Minuten. Und A44 Kassel-Dortmund zwischen Lichtenau-Westfalen und Kreuz Wünnenberg-Haaren 1 Kilometer 6 Minuten. Kommt gut an.
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4: Sebastian Pulli hier, und wir legen eine neue Platte auf mit einem Sound, der hüllt uns richtig ein, hat eine wahnsinnig groß klingende warme Akustikgitarre, hat neonfarbene Synthesizer und ist geeignet für den inneren nachdenklichen Strandspaziergang bei Nacht an der Promenade entlang. Das sind Kygo, Khalid und Griffin mit Save My Love. Einen schönen Abend.

0: Ist ja auch nicht in jeder Boygroup so, dass die Mitglieder ihre Songs selbst schreiben, in dem Fall hier schon von Gary Barlow von Take That. Einfach mal einer der besten Popsongs aller Zeiten. Back for Good bei uns.
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0: Sprechen wir über den US-Rapper Pitbull.
2: You Google Pitbull right now, I come up before the dog.
0: Das hat er vollkommen recht, falls ihr es nicht verstanden habt. Wenn man Pitbull googelt, vor dem Hund kommt der Rapper, muss man auch erstmal schaffen. Pitbull hat am Wochenende einen Rekord aufgestellt, mit Hilfe seiner Fans. Kollege Robert Jans, und zwar mehr oder weniger, ich sag mal, im Namen von uns Männern, denen das Haupthaar abhanden gekommen ist.
3: Ja, genau, es gibt einen Glatzenrekord. Pitbull-Konzerte sind ja eh schon immer eine einzige fette Party. Ich meine, bei der Musik, da kann die Stimmung ja auch einfach nur geil sein.

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1: Und irgendwie hat sich über die Zeit bei den Fans der Gag verselbstständigt, sich wie Pitbull auf der Bühne zu kleiden. Ne? Und dazu gehört eben auch nicht nur das weiße Hemd, Sonnenbrille und schwarze Krawatte, sondern auch die Glatze.
2: Zugegeben, es haben sich jetzt nicht alle umrum rasiert, sondern es war leicht gefudelt, sag ich mal. Es gibt ja so Latex-Glatzen, sieht man auch immer in so Pitbull-TikToks.
1: Ja, und jetzt im Hyde Park hatten eben insgesamt knapp 21.140 Fans, der rund 70.000 Besucher, diese Latexglatzen auf dem Kopf, und das ist ein Weltrekord. Und du hast Social Media angesprochen, also rund um Pitbull gibt es ja eh so einen krassen Hype. Allein bei Spotify hat er über 88 Millionen monatliche Hörerinnen und Hörer. Seine Konzerte sind mega gefragt und jetzt am Wochenende spielt er ja zum Beispiel Open Air auch bei uns in NRW in Düsseldorf. Rund 80.000 Tickets sind da in den Verkauf gegangen. Es gibt nur noch ganz wenige Restkarten.
2: Ja, dann flott, wenn ihr mögt, und gern auch Glatze auf, beziehungsweise einfach schnell 30 werden hilft auch, dann geht's vielleicht auch so.
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0: NRW Verkehr.
1: Fast alles frei, zwei Staus sind noch übrig. A1 Köln-Dortmund zwischen Wuppertal-Langerfeld und Kreuz Wuppertal-Nord, 1 Kilometer, 5 Minuten. Und A1 Köln-Münster zwischen Schwerte und Unna, 2 Kilometer, eine knappe Viertelstunde. Gute Fahrt.
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1: Sebastian Pulli hier und wir gehen zurück ins Jahr 2000. Als auf den Schulhöfen der Republik Mädchen auf einen Rapper mit dem reizvollen Künstlernamen Shifty Shellshock standen und ein Klassenkamerad von mir innerhalb von 2 Tagen komplett reich geworden ist, weil sein Papa einen CD-Brenner besaß und er dann der halben Schule für jeweils 10 Euro das Album von Crazy Town verkauft hat. Es war dann gar nicht mal so gut, nur der eine Song und der kommt gleich, Butterfly.

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0: Warmes Wetter macht ja nachweislich dumm. Da können wir auch mal Fehler machen.
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0: Einer der Fehler, den vermutlich schon jeder Lokalradio-Mitarbeiter, jede Mitarbeiterin gemacht hat, den falschen Song aus dem Archiv ziehen und plötzlich ertönt im Hochsommer bei 34 Grad und strahlendem Sonnenschein on air: Wir sind Weihnachten. Deshalb ist es auch gar kein Problem, wenn Bastian Bielendorfer jetzt über eine ganz besondere Weihnachtskarte spricht.
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4: Und der beste Versprecher, den wird sie nicht mehr überbieten. Das war der größte Knaller, den sie jemals rausgehauen hat. Das war an unserem allerersten Weihnachten. Und das war gar kein richtiger Versprecher, sondern es war eher ein Verschreiber, wenn man so möchte. Weil wir haben uns gegenseitig Weihnachtskarten geschrieben. Und wir sind zu meinem Vater gefahren, der ja für Menschen, die mich in den letzten Jahren verfolgt haben, ein äußerst romantischer Mensch ist. Und ich hatte ihre Karte in der Hand und sie meine und dann hat sie das vorgelesen, was ich so geschrieben habe und war dann auch gerührt, das war ganz süß. Und ich schlag ihre Karte auf und mir wurde innerhalb weniger Millisekunden klar, dass sie das auf jeden Fall mit irgendeinem Übersetzungsprogramm übersetzt hatte. Weil ich zitiere wörtlich: Mein lieber Sat, ich wollte dir sagen, noch nie ist ein Mann so tief in mich eingedrungen. Ohne dass ich jetzt gespürt habe.
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1: Ich bin Diana Kramer. Ein Expertengremium der EU-Kommission hat sich dafür ausgesprochen, den Zugang zu sozialen Medien für Kinder unter 13 Jahren in allen Mitgliedsländern zu beschränken. Das Gutachten mit entsprechenden Empfehlungen wurde heute übergeben.
2: Das sind Vorschläge von Experten, die Kommissionspräsidentin von der Leyen aber sehr überzeugend findet. Sie laufen im Wesentlichen auf Folgendes hinaus. Überhaupt kein Social Media für Kinder bis zu 2 Jahren. Zugang nur unter Aufsicht von Eltern oder Lehrern für Kinder bis zu einschließlich 13 Jahren. Und danach Zugang zu Plattformen, sofern diese Plattformen bewiesen haben, dass sie jugendgeeignet sind. Alterskontrollen werden also auf jeden Fall kommen. Einen offiziellen Vorschlag, den will die Kommission nach der Sommerpause machen. Aus Brüssel, Dieter Ebeling.
1: Die sogenannte Koalition der Willigen aus westlichen Unterstützerländern der Ukraine plant in den kommenden Monaten gemeinsame Manöver in Nachbarländern der Ukraine. Nach Beratungen in Paris sagte der französische Präsident Emmanuel Macron, die Koalition verfüge nun über eine multinationale Truppe für die Ukraine, die einsatzbereit sei. Macron bekräftigte außerdem die Lieferung weiterer Waffensysteme an die Ukraine. Immer mehr Verbraucherinnen und Verbraucher beschweren sich über verbotene Werbeanrufe. Bei der Bundesnetzagentur gingen im ersten Halbjahr mehr als 21.500 Beschwerden wegen unerlaubter Telefonwerbung ein. Das waren 13% mehr als im Vorjahreszeitraum.
3: In den meisten Fällen wurden Menschen wegen Gewinnspielen angerufen. Häufig geht es aber auch um Dienstleistungen wie Handwerkertätigkeiten oder um Verträge für Strom und Gas. Die Bundesnetzagentur beobachtet schon seit etwa 2 Jahren, dass die Beschwerden über solche Anrufe von Jahr zu Jahr mehr werden. Dabei ist Telefonwerbung in Deutschland nur erlaubt, wenn der oder die Angerufene vorher zugestimmt hat. Rufen Firmen unerlaubt an, müssen sie Bußgelder zahlen und das können bis zu 300.000 Euro sein. Fiona Reinhardt, Nachrichtenredaktion.
1: US-Präsident Donald Trump hat eine neue Seeblockade gegen Schiffe angekündigt, die durch die Straße von Hormuz iranische Häfen ansteuern oder diese verlassen. Allen anderen Ländern soll ein fairer und offener Zugang zur Meerenge möglich sein, kündigte Trump auf der Plattform Truth Social an. Für die sichere Durchfahrt wollen die USA eine Gebühr in Höhe von 20% des Frachtwertes erheben. Das waren die Nachrichten mit Diana Kramer.
4: Das Wetter. Die Pflanzen freuen sich auf morgen, falls sie noch leben. Da kriegen sie nämlich endlich Wasser und zwar sehr viel in sehr kurzer Zeit. Es kann nämlich gewittern morgen und zwar mit Starkregen, Hagel und Sturm. Das wird ordentlich. Die meiste Zeit bleibt aber sonnig und trocken morgen über den Tag. Das Ganze bei maximal 28 bis 34 Grad. Jetzt in der Nacht, da wird es erstmal frischer. Da landen wir am Tiefpunkt so bei 20 bis 15 Grad. Ganz, ganz wundervoll.
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4: Fast nichts mehr los. 2 Staus haben wir noch. A1 Köln Richtung Dortmund zwischen Wuppertal-Langerfeld und Kreuz Wuppertal-Nord 1 Kilometer 3 Minuten. Und A1 Köln-Münster zwischen Schwerte und Kreuz Dortmund-Unna 2 Kilometer 10 Minuten. Gute Fahrt, kommt gut durch.
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4: Sebastian Pulli hier und Jason Derulo, Want to Want Me. Tut erstmal so, als wäre es ein Song über Hitze. Hier mal die ersten Zeilen. Es ist zu heiß zum Schlafen. Die Decken liegen auf dem Boden. Ich habe nichts an und ertrage es nicht mehr. Es sind 100 Grad. So, danach fährt er dann eine sexy Frau besuchen, die beim Türaufmachen nichts anhat. Und dann gib ihm. Also ich weiß nicht, wer bei den Temperaturen schon mal unter wem gelegen hat. Es ist nicht zu empfehlen.

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0: Hallo, ich würde gern mit Ihnen über Gott sprechen.
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0: Nee, lass den Sender bitte an. Es geht um einen Song, den von Joan Osborne, One of Us, die da ein sehr schönes Szenario aufmacht, nämlich, was, wenn Gott ein Mensch wäre? Einer von uns, so ein bisschen jemand runtergekommen ist, der so einsam hinten im Bus mitfährt, bisschen orientierungslos, auf der Suche nach einem Weg nach Hause, ohne Freunde, keiner ruft an, außer manchmal dem Papst. Ist wirklich eine Zeile aus dem Song, da kippt's schon fast in die Comedy. Ganz wunderbares, nachdenkliches Lied. One of Us. Joan Osborne jetzt bei uns. Schönen Abend.

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0: NRW Verkehr.
1: Sieht gut aus, nur zwei Staus übrig. Einer auf der A1 Köln Richtung Dortmund zwischen Wuppertal-Langerfeld und Kreuz Wuppertal-Nord. Da haben wir dichten Verkehr, 3 Minuten plus. Und A1 Köln-Münster zwischen Schwerte und Unna, 1 Kilometer, 5 Minuten. Gute Fahrt, kommt gut an.
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1: Sebastian Pulli hier und Teddy Swims. Hat aus wenigstens kühl im Wasser, ne? Naja, englischer Grammatikwitz. Mr. Know-it-all jetzt, das übersetzen wir, der Herr Besserwisser. Schönen Abend.

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0: Na, was gibt's bei euch zu essen jetzt im heißen Hochsommer?
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0: Was Leichtes, ne? Spaghetti Carbonara. Kann man versuchen, danach liegt man aber sehr lange selber da wie eine weiche Nudel. Tatsächlich hat ein Arzt jetzt empfohlen, und das finde ich wieder ganz lecker, heute zum Tag der Pommes, bei der Hitze Fritten essen für den Salzhaushalt. Ist er hier dabei?
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3: Pommes bei Hitze. Das ist doch mal ein Tipp. Immer dieses Salatgefuttere bei heißem Wetter. Bloß leichte Kost. Das will doch keiner hören. Wenn Salat, dann bitte Kartoffelsalat mit Mayo. Kommt mir nicht mit Vinaigrette. Das klingt wie ein französisches Folterinstrument. Steck ihn in die Vinaigrette. Nein, nicht die Vinaigrette. Blah. Bei heißem Wetter brauchen wir Salz. Und wo ist Salz drin? Genau, in Bratwurst. Ja, nur Fleisch kannst du auch nicht essen. Ja, deswegen Hehler Gewürzketchup dazu. Der besteht zu fast 14% aus Tomate. Ich glaube, nicht mal Tomaten haben 14% Tomate. Ja, und die restlichen Prozent in dem Zeug ist pures Glück. Das wissen wir. Und was braucht der Körper noch bei der Hitze? Genau, Flüssigkeit. Wasser ist gut, Brauwasser ist besser. Mit Elektrolyte wie Hopfen, Malz, Hefe. Ein Brot zum Trinken. Und falls euch nach diesem Tip-Top-Sportlergedeck immer noch zu heiß sein sollte, ja, dann hilft nur noch die italienische Notfallkühlung im Hörnchen. Ihr wisst doch, was man sagt. Eis ist mein Gemüse. Und immer dran denken, der Spaß beginnt erst ab der zweiten Kugel.
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1: Ich bin Diana Kramer. Kurz nach 9 US-Angriffen auf den Iran hat US-Präsident Donald Trump die Wiederaufnahme der Seeblockade gegen Schiffe angekündigt, die iranische Häfen ansteuern oder von diesen abfahren. Allen anderen Ländern soll ein fairer und offener Zugang zur Straße von Hormuz möglich sein, teilt er auf seiner Plattform Truth Social mit.
2: Trump sagt, dass die USA die volle Kontrolle über die Straße von Hormuz übernehmen und diese betreiben wollten. Dies beinhaltet eine Transitgebühr von 20% des Frachtwertes von Lastschiffen, denen die USA sichere Passage gewährleisten. Die USA würden dieses Geleit nicht umsonst machen, erklärt Trump. Iranische Schiffe werden fortan wieder von allen heimischen Häfen blockiert. Die Fronten sind erneut verhärtet. Infolge der jüngsten Angriffe ist die Schifffahrt durch die Meerenge drastisch zurückgegangen. Tina Eck, USA.
1: Ein Expertengremium der EU-Kommission hat sich dafür ausgesprochen, die Nutzung von sozialen Medien erst ab einem Alter von 13 Jahren zu erlauben. Ein entsprechendes Gutachten mit Empfehlungen hat die Expertengruppe Kommissionspräsidentin Ursula von der Leyen übergeben. Diese nannte den Bericht sehr überzeugend und kündigte an, noch in diesem Jahr einen Gesetzentwurf vorzulegen. Bei der extremen Hitzewelle im Juni sind an fast allen Messstationen des Deutschen Wetterdienstes Rekorde registriert worden. Bei über der Hälfte der knapp 500 Geräte handelt es sich um Allzeithochs, bei anderen um die höchsten je gemessenen Monatswerte.
3: Gleich mehrfach wurde im Juni die 40-Grad-Marke überschritten. Am 27. erreichte das Thermometer in Möckern-Drewitz in Sachsen-Anhalt 41,8 Grad. Was die Tagesmittelwerte angeht, liegt Deutschland laut DWD mittlerweile etwa auf dem Niveau von Frankreich oder Spanien. Daher gäbe es hierzulande ab sofort sehr ähnliche Herausforderungen, insbesondere beim Hitzeschutz. Zu den extremen Temperaturen haben den Fachleuten zufolge vor allem drei Komponenten geführt. Heiße Luft aus Nordafrika, starke Sonneneinstrahlung und ein ungewöhnlich warmes Mittelmeer. Thomas Bleskin, Nachrichtenredaktion.
1: Massive IT-Probleme führen bei den Berliner Straf- und Zivilgerichten derzeit zu erheblichen Problemen. Seit Montagmorgen konnten sich Richterinnen und Richter nicht auf den Servern einwählen, kommen nicht an die elektronischen Akten heran und konnten so keine Fälle bearbeiten. Wegen der massiven Probleme wurden alle Beschäftigten am Mittag nach Hause geschickt. Das waren die Nachrichten mit Diana Kramer.
4: Das Wetter. Schade, dass die Klamotten nicht schneller trocknen, als man schwitzen kann. Es bleibt morgen noch mal ähnlich heiß wie heute. 28 bis 34 Grad in der Spitze. Dazu eine Menge Sonne. Aber hier und da werden wir auch mal von außen nass zur Abwechslung. Es kann nämlich gewittern. Teilweise mit Starkregen, mit Hagel und mit Sturm. Das klingt doch ganz erfrischend. Die Nacht jetzt auch. Da landen wir am Tiefpunkt dann bei so 20 bis 15 Grad. Auch schön.
0: NRW Verkehr.
4: Einen kleinen Stau haben wir noch. Ist nicht wild. A1 Köln Richtung Dortmund zwischen Wuppertal Lange Feld und Kreuz Wuppertal Nord. 1 Kilometer, 2 Minuten seid ihr durch. Gute Fahrt.
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4: Würden wir einer ahnungslosen, unschuldigen Älteren, ja sagen wir Nonne, ohne Englischkenntnisse, die Musik der Bloodhound Gang vorspielen, sie würde vermutlich fröhlich im Takt nicken und nicht ansatzweise ahnen, dass diese jungen Männer von Unzucht und Sodomie singen und bei ihren Konzerten gerne ins Publikum uriniert und die ersten Reihen gelegentlich auch gerne vollgebrochen haben. So unschuldig, fluffig, poppig klingen sie. Im Namen des Herrn, also jetzt in meinem einfach Herr Sebastian Pulli, The Bad Touch. Gesegnete Nacht zusammen. Sweat.

0: 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Olivia Dean, So Easy.
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0: Gute Nachrichten für alle, die in den Urlaub fliegen, allerdings wahrscheinlich erst ab Mitte nächsten Jahres. Die EU hat heute ihr Ja gegeben zu Folgendem. Wenn das Flugzeug zu spät kommt oder auch gar nicht kommt, dann sollen wir ganz einfach an Entschädigungen kommen. Sehr bemerkenswert, dass das nicht schon so ist. Kollegin Kimberly Klages, schlüsseln wir mal auf. Welchen Anspruch auf Entschädigung haben wir denn dann?
2: Also wenn ein Flug mindestens 3 Stunden Verspätung oder weniger als 14 Tage vor Abflug ganz gestrichen wird, dann gibt es Kohle. Wie viel hängt von der Entfernung ab? Also zwischen 250 Euro und 600 Euro kann sich das dann schon echt lohnen. Einzige Voraussetzung, die Airline hat das Problem, selbst zu verschulden.
0: Na gut, das Schöne ist, wir müssen dann nicht mehr groß selbst recherchieren, sondern die Airline muss uns ja dann informieren, wie das geht.
2: Genau, die Fluggesellschaften müssen innerhalb von 4 Tagen nach der Ankunft elektronisch darüber informieren, wie sie die Entschädigung beantragen können. Dann habt ihr 9 Monate Zeit, das zu machen, und im Anschluss hat die Airline dann selbst nochmal 30 Tage Zeit dafür. Bis dahin muss sie dann die Entschädigung zahlen oder den Reisenden halt mitteilen, warum es keine Entschädigung gibt.
0: Also in Zukunft sollen wir leichter an Entschädigungen kommen bei Verspätungen und Flugausfällen. Gilt ab Mitte nächsten Jahres die Regel, die Fluggesellschaften dürfen das aber auch schon von sich aus vorher so umsetzen. Mal gucken, ob sich wer traut.

0: 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Der Gedanke an das Hochwasser, an die Flut im Ahrtal. 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
1: 5 Jahre ist das jetzt her. Am 14. Juli, sprich am Dienstag auf den Tag genau, dass der Nebenfluss des Rheins überflutet und ganze Dörfer und Menschen mit sich reißt. Hallo, hier ist Ihr Radio Kiepenkerl Morgenteam. Ansgar Borgmann
0: und Hanna Storck. Wir sprechen drüber und es ist ganz wichtig, darüber zu reden, sagt Marion Ley, ursprünglich aus Nordkirchen. Seit vielen Jahren lebt sie im Ahrtal und hat die Flut hautnah mitbekommen und überlebt, müssen wir sagen.
1: Mit Marion sprechen wir darüber, wie es ihr heute, 5 Jahre danach, geht, wie sich die Flut immer noch auswirkt und was seitdem anders ist.
0: Aber auch über tolle Hilfe damals aus dem Kreis Coesfeld. Das machen wir zum Start in Ihren Dienstag.
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0: NRW Verkehr.
1: Im Moment alles frei, keine Meldungen, gute Fahrt, kommt gut an.
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1: Sebastian Pulli hier mit einem kurzen Psychotest um die Zeit. Wir kennen doch alle den Song It's My Life. So, jetzt die Frage, an welches It's My Life haben wir gedacht? Der Mainstream-Radio-Fan sagt, das von Bon Jovi. Der Eurodance-Hörer mit Liebe zum guten Rap sagt, das von Dr. Alban. Der Eurodance-Hörer ohne Ahnung von Rap sagt DJ Bobo. So, und wer bleibt übrig? Für die 80er-Fans Talk Talk. Hier gibt's gleich das ganz wunderbare Cover von No Doubt. Aber erstmal Alex Warren, kommt gut durch die Nacht mit Ordinary jetzt.
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0: Und zwar von den großen, kultigen Fury in the Slaughterhouse. Wir End-30er bis Mid-40er rutschen bei Erwähnung dieses Bandnamens vermutlich sofort zurück in die sehnsuchtsvolle Zeit der Pubertät, in Abende im Jugendzentrum, wo wir uns natürlich zu Time to Wonder, natürlich völlig nüchtern, weil wir alle nicht volljährig waren, in den Armen lagen. Oder weil uns Annette Weber auf dem Raucherhof in der 10 das Herz gebrochen hat, weil wir ihr am Abend vorher unsere Liebe gestanden haben. Ich kann's verstehen, Annette, ich hätte mich auch nicht genommen. Fury in the Slaughterhouse und das Bemerkenswerte, auch ihre neuen Songs, die erzeugen wieder genau diese große Pubertätsemotion. Das funktioniert auch heute noch. Es ist einfach die magische Stimme von Kai Wingenfelder, die ganze Leben zu erzählen scheint. Auch wenn's in diesem neuen Song um das sehr unromantische Thema Digitalisierung geht und darum, was das mit uns allen macht. Nee, nee, nee, Augen zu, zurück ins Jugendzentrum. Hier sind sie.
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2: Ich bin Diana Kramer. US-Präsident Donald Trump hat weitere Angriffe seines Landes auf den Iran angekündigt. Man werde das Land heute Abend hart treffen, genau wie morgen, sagte Trump in einem Radiointerview. US-Streitkräfte hatten in den vergangenen Tagen wiederholt iranische Ziele angegriffen. Das Militär begründete dies mit Attacken des Irans auf Schiffe in der Straße von Hormuz. Die geplante internationale Schutztruppe für die Ukraine soll schon bald erstmals Militärmanöver in den Nachbarstaaten der Ukraine abhalten. Das kündigte Frankreichs Präsident Emmanuel Macron am Abend nach einem Treffen der sogenannten Koalition der Willigen an. An dem Treffen hatte auch Bundeskanzler Merz teilgenommen. Er sagte am Abend in Paris:
3: Wir haben denselben Kompass. Er ist auf Frieden für die Ukraine und Sicherheit für Europa ausgerichtet. Die Ukraine ist bereit, den Krieg zu beenden. Sie war es immer. Auch wir sind offen für Friedensverhandlungen zwischen der Ukraine und Russland mit der Unterstützung Europas und der Vereinigten Staaten. Es liegt einzig und allein jetzt an Präsident Putin, diese Chance zu ergreifen.
2: Bundeskanzler Friedrich Merz. Deutschland, Frankreich und 7 weitere europäische Staaten hatten zuvor mit der Ukraine auch ein Bündnis zur Raketenabwehr beschlossen. Wie viel Social Media ist für Kinder in Ordnung? Die Diskussion über eine Altersgrenze nimmt auch in Deutschland wieder Fahrt auf. Ein Expertengremium der EU-Kommission hatte sich dafür ausgesprochen, den Zugang zu sozialen Medien für Kinder unter 13 Jahren in allen Mitgliedsländern zu beschränken. Unterstützung dafür kommt aus der Union.
4: Für CSU-Chef Söder sind 13 Jahre eine gute Grundlage für die weitere Diskussion. Deutschlands Digitalbranche hält pauschale Verbote dagegen für den falschen Weg. Auch Linke und Grüne wollen lieber die Plattformen selbst stärker in die Pflicht nehmen. Und die Bundesschülerkonferenz sagt, der entscheidende Hebel liegt im Klassenzimmer. Schulen müssten Kindern viel besser beibringen, wie sie mit Fake News, Mobbing und den Suchtgefahren sozialer Medien umgehen, statt irgendetwas zu verbieten. Zoe Tassovali, Redaktion.
2: Im Müritz-Nationalpark in Mecklenburg-Vorpommern ist ein Feuer ausgebrochen. Der Brand in einem Mischwald sei inzwischen auf eine Fläche von 6.300 Quadratmetern angewachsen, teilten die Behörden mit. Mehrere Orte in der Nähe wurden vorsorglich evakuiert.
5: Das Wetter.
6: Wenig Wolken, kaum Regen, so sieht das gerade aus. Nur ganz vereinzelt kann es nachts auch mal Schauer geben oder gewittern. 20 bis 15 Grad. Heute dann wieder sonnig und schön tagsüber, aber auch hier ganz vereinzelt mal Schauer oder Gewitter drin. Bis 34 Grad heute. Ja, und der Mittwoch, der bleibt dann schön sommerlich bis 35 Grad.
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7: Zurzeit liegen uns keine Meldungen vor. Wir wünschen allen unterwegs gute Fahrt.
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6: Hallo zusammen in dieser Nacht zum Dienstag und willkommen in der letzten Arbeitswoche vor den Sommerferien, zumindest für ein paar von euch. Für die anderen ist es einfach eine ganz normale Arbeitswoche und das schaukeln wir jetzt gemeinsam. Kommt gut durch die Nacht mit uns jetzt mit Musik von Sabrina Carpenter, das ist Espresso.

0: Ich sage Dienstagnacht und du sagst...
1: Mehr Kaffee.
0: Ha, das wusste ich. Sascha, wir sind seelenverwandt.
1: 100 Gummipunkte für dich.
0: Leute, wir haben ein cooles Spiel für euch. Das heißt Dito. Und dieses Dito ist das Spiel des Jahres 2026. Jetzt ganz aktuell ausgezeichnet durch eine Kritikerjury in Berlin. Und der Kollege, ihr habt ihn gerade schon gehört, Sascha Fassbender ist da. Hallo.
1: Hi.
0: Der liebt Kaffee. So,
1: ja.
0: Wir testen dieses Spiel jetzt mal, ne?
1: Mhm.
0: Aber vielleicht klären wir erstmal, wie das Spiel funktioniert, damit die Leute auch raffen, worüber wir hier reden.
1: Absolut. Vielleicht machen sie ja jetzt schon ganz gespannt an den Radios mit. Also es gibt Oberbegriffe, wie zum Beispiel Werkzeug. Und dann der Knackpunkt. Hier geht es nicht darum...
0: Schraubenschlüssel!
1: Ja, genau. Eben das eben nicht. Hier geht es nicht darum, ein Werkzeug aufzuschreiben, auf das besonders wenige Leute kommen, sondern ich würde jetzt Hammer oder Schraubenzieher aufschreiben, denn Punkte gibt es jetzt nicht für besonders kreative, intelligente Antworten, sondern eben, ihr kriegt dann Punkte, wenn jemand anderes das gleiche Wort hat wie ihr.
0: Aber dann ist doch Schraubenschlüssel voll gut.
1: Ich wäre jetzt tatsächlich auf Hammer gekommen. Also ich hätte jetzt Hammer geschrieben, weil ich denke bei Werkzeug immer irgendwie an
0: Hammer.
1: Hammer.
0: Okay, das Ganze ist also das Gegenteil von Stadt, Land, Fluss.
1: Quasi, genau. Ah. Du musst dich in andere hineinversetzen und
0: kann
1: überlegen,
0: nicht, ja.
1: was könnte denn mein Gegenüber zum Beispiel denken, wenn es um das Thema Werkstatt oder Werkzeug oder sowas geht.
0: Ja.
1: Was schreibt er oder sie wahrscheinlich auf? Das ist jetzt beim Thema Werkzeug jetzt nicht so unterhaltsam, aber wenn es zum Beispiel das Thema ist Länder mit einer guten Küche oder
0: Griechenland.
1: Ja,
0: Italien.
1: Ja, genau, Italien. Ich hätte jetzt Italien genommen.
0: Okay. Siehst
1: du? Oder Dinge, für die du deine Seele verkaufen würdest. Da wird es dann spannend, da könnte es dann auch lustig
0: ein
1: werden.
0: Ein Date mit Jeff Goldblum.
1: Siehst du, hätte ich jetzt tatsächlich sogar gewusst bei dir.
0: Ja, so. Dafür, oder, wobei, nee. Ich glaube, ich würde das Jeff Goldblum skippen und ein Haus in Irland nehmen.
1: Das wäre Nummer zwei gewesen.
0: Und dafür meine
1: gewesen.
0: Seele verkaufen.
1: Mann, ich, mein Gott, das ist ja gruselig.
0: Du musst dir das fürs nächste Spiel merken.
1: Das mache ich auf jeden Fall. Es gewinnen also die Menschen, die am besten so die anderen am Tisch einschätzen können. Und wir testen das jetzt mal grob. Ich habe jetzt hier für uns beide einen Zettel hingelegt mit einem Stift dazu.
0: Okay.
1: Und du hast jetzt einen Oberbegriff. Und dann müssen wir überlegen, wie schätzen wir den anderen ein? Mein Oberbegriff ist Bier.
0: Ja, okay, schreibe ich auch.
1: So, ich schreibe jetzt auch was auf.
0: Ja, ich habe was aufgeschrieben.
1: Ja.
0: Soll ich jetzt sagen?
1: Ja.
0: Ich habe Lecker aufgeschrieben.
1: Ich habe Lecker aufgeschrieben, ja!
0: wir arbeiten so oft zusammen.
1: Ja, das ist gruselig, das ist
0: mein Oberbegriff ist Sommersong.
1: Ich habe was.
0: Okay, was hast du?
1: Ich weiß den Interpreten nicht, aber es ist dieses Sommersonne, Sonnenschein. Sommersonne, Sonnenschein.
0: Das ist jetzt schade. Ich habe Marquez aufgeschrieben.
1: Ich bin enttäuscht.
0: Companeros, weil der kommt ja jetzt, der Song.
1: Ja.
0: Ich bin enttäuscht.
1: Sascha. Ich möchte
0: ich
1: nie wieder
0: enttäuscht.
1: Mit dir arbeiten.
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4: Ja, nee, ist klar. Simone Ballack ist nicht nur 50 geworden, sondern auch in der aktuellen Ausgabe des Playboys zu sehen. Ja, und das hat mich überrascht. Ich meine, dass es diese Zeitung noch gibt. Ich dachte, spätestens seit OnlyFans ist ein ganzes Regal frei geworden im Kiosk. Für, was weiß ich, Fisch und Fang oder, schöne Popos. Und ich freue mich ja auch. Im Playboy stehen immer noch die besten Witze und ab und zu was über Porsche. Aber die machen das auch gut beim Playboy. Das sind wirklich immer ästhetische Bilder, muss man sagen. Wie die das da immer anrichten, einfach toll. Ich bin überzeugt, dass die Playboy-Fotografen sogar meine alte Tante Ilse noch scharf ablichten könnten. Und die hatte in ihrem Alter nicht das Potenzial einer Desiree Nick. Ja, Tante Ilse hat noch nie Sport getrieben. Sternzeichen Frankfurter Kranz, Aszendent Buttercreme. Mein Vater hat immer gesagt, ja, Ilse, ne? Vom Weiben schön, aber bei Weiben nicht schön. Aber der war schließlich ihr Bruder, der durfte das sagen.
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1: Zurzeit liegen uns keine Meldungen vor. Wir wünschen allen unterwegs gute Fahrt.
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2: Einen schönen frühen Dienstag wünsche ich euch. Es ist wirklich noch wahnsinnig früh. Deswegen halte ich den Mund und überlasse euch den Klängen von Dante.

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0: Und wir sind noch nicht am Ende. Nein, noch lange nicht.
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0: Ja, wir haben einfach so viele Badeseen in NRW. Wir wollen euch ja möglichst viele noch vorstellen. Deswegen geht es weiter mit unserer Badeseeserie. Heute geht es ins Sauerland an den Biggesee. Thorsten Ortmann war für euch dort.
3: Das Strandbad hier am Biggesee liegt direkt am Sonderner Kopf. Und wenn man reinkommt, dann fällt sofort diese riesengroße blaue Badeinsel auf. Die besteht aus 2600 Schwimmkörpern mit einer Gesamtfläche von 1300 Quadratmetern. Und von der Badeinsel aus kann man natürlich super ins Wasser springen. Redouan ist so mutig und hat versprochen, du springst jetzt von hier aus direkt in den Biggesee, ne?
4: Let's go!
3: Bei mir ist jetzt Lars Haasfeld. Er ist hier der Chef des Strandbads und auch des angrenzenden Campingplatzes. Herr Haasfeld, die Bigge ist ja im Prinzip die zweitgrößte Talsperre in NRW. Also es gibt eine Menge, was man hier machen kann. Was ist das im Einzelnen?
5: Man kann schwimmen, man kann tauchen. Wir haben eine Tauchschule hier ansässig. Man kann Stand-Up-Paddleboards mieten oder auch sein eigenes mitbringen, Tretboot fahren, alles was geht.
3: Hier wird gerade eine große Kiesburg gebaut. Ich wollte mal ganz kurz hören, wie es euch hier gefällt.
6: Ich finde es super.
7: Ich finde es toll, weil hier filtert man hier so schöne Steine, wie zum Beispiel hier der.
8: Es ist ziemlich schön hier.
9: Mir gefällt es hier auch gut, gerade mit den Fischen.
10: Wir haben ganz viele, sogar so graue Fische.
3: Hier am Biggesee gibt es natürlich auch Gastronomie. Und zwar gibt es hier ein italienisches Restaurant, das heißt Al Lago. Und der Chef ist Giuseppe. Was ist so die Spezialität des Chefs?
11: Gemischte Fleischtella oder die Tagliatelle mit dem Lachs oder die Frutti di Mare.
3: Man kann ja auch Cocktails bestellen. Was gibt es da so Leckeres?
11: Pina Colada, Swimpool, Sex on the Beach.
3: Und sie sind ja auch durchaus erschwinglich, 5 Euro. Ja, soweit unsere Eindrücke hier vom Strandbad am Biggesee. Es gibt hier jede Menge zu entdecken, zum Beispiel die Atta-Höhle, das ist eine 400 Millionen Jahre alte Tropfsteinhöhle. Es gibt hier in der Nähe einen Kletterpark und es gibt hier sogar einen Affen- und Vogelpark in der Nähe. Und hier kann man Berber- und Totenkopf-Äffchen aus nächster Nähe bestaunen und ihnen sogar ein paar Leckerlis geben.
0: Also ihr habt's gehört, Biggesee im Sauerland kann man machen, sagt der Kollege Thorsten Ortmann. Danke dir.
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1: Ich bin Diana Kramer. Der Iran-Krieg ist in den vergangenen Tagen mit gegenseitigen Angriffen wieder eskaliert. Nun melden die US-Streitkräfte weitere Angriffe. Zuvor hatte US-Präsident Donald Trump die Wiederaufnahme der Seeblockade gegen Schiffe angekündigt, die iranische Häfen ansteuern. Allen anderen Ländern soll ein fairer und offener Zugang zur Straße von Hormuz möglich sein.
2: Trump sagt, dass die USA die volle Kontrolle über die Straße von Hormuz übernehmen und diese betreiben wollten. Dies beinhaltet eine Transitgebühr von 20% des Frachtwertes von Lastschiffen, denen die USA sichere Passage gewährleisten. Die USA würden dieses Geleit nicht umsonst machen, erklärt Trump. Iranische Schiffe werden fortan wieder von allen heimischen Häfen blockiert. Die Fronten sind erneut verhärtet. Infolge der jüngsten Angriffe ist die Schifffahrt durch die Meerenge drastisch zurückgegangen. Tina Eck, USA.
1: Für Bewohnerinnen und Bewohner in Pflegeheimen steigen die selbst zu bezahlenden Anteile immer weiter. Zum 1. Juli waren im ersten Jahr im Heim im bundesweiten Schnitt 3.364 Euro pro Monat aus eigener Tasche fällig, zeigt eine Auswertung des Verbands der Ersatzkassen. Das waren monatlich 119 Euro mehr als noch zu Jahresbeginn und 256 Euro mehr als im Juli vergangenen Jahres. Im Ländervergleich am teuersten ist ein Pflegeheimplatz in Bremen. In Sachsen-Anhalt zahlen Bewohner im Schnitt knapp 900 Euro weniger. Es war eine Jahrhundertflut, die ganze Ortschaften verwüstet hat. Die Flutkatastrophe in Rheinland-Pfalz und Nordrhein-Westfalen. Dabei starben 136 Menschen in Rheinland-Pfalz, 49 in NRW. Besonders betroffen war das Ahrtal. Heute jährt sich das Unglück zum 5. Mal.
3: Laut dem Eifelkreis Bitburg-Prüm sind rund 90% der Flutschäden mittlerweile behoben. Dabei flossen insgesamt über 100 Millionen Euro in verschiedenste Maßnahmen. Zudem wurde auch die Hochwasserprävention verbessert. In Rheinland-Pfalz läuft seit letztem Jahr ein neues Pegelmesssystem. Dieses sammelt viertelstündig die Daten von 32 Messstellen im ganzen Bundesland in einer Datenbank. Und auch NRW hat nach der Katastrophe aufgestockt. Die letzten 5 Jahre wurde die Anzahl an Hochwassermeldepegeln von 84 auf 122 erhöht. Jonas Mikulajczak, Redaktion.
1: Zum Sport. Bei der Fußball-WM sind noch 4 Mannschaften im Rennen. Heute stehen Frankreich und Spanien als Erste im Halbfinale.
4: Das Wetter.
5: 20 bis 15 Grad jetzt in der Nacht und in den frühen Morgenstunden. Dazu kein Regen, nur vereinzelt kann es auch mal gewittern jetzt. Tagsüber dann auch mal vereinzelt ein Hitzegewitter möglich. Ansonsten aber schön sonnig und trocken bis 34 Grad. Mittwoch weiter sommerlich bis 35 Grad.
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6: Zurzeit liegen uns keine Meldungen vor. Wir wünschen allen unterwegs gute Fahrt.
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5: Ein Pool mitten auf der A3. Das gab es am vergangenen Wochenende, allerdings nur für ein paar Fische. Da hat es einen Unfall gegeben mit einem Transporter, der hatte diese Tiere geladen und die sind dann auf der Fahrbahn gelandet. Das ist mega schlimm. Ja, und daraufhin hat die Feuerwehr mit Plane und Wasser einen Pool gebaut für die Fische. Und wir fragen uns jetzt natürlich alles, gibt es diesen Service denn auch für Menschen, die im Stau stehen? Hallo? Hallo?

0: So, letzte Woche vor den Sommerferien, ne? Unterrichtsmäßig geht jetzt in den Schulen, also... Nein, also sagen wir mal so, man muss sich ja jetzt auch nicht mehr überanstrengen, oder? Aber jetzt mal ehrlich, für alle, die keine Schule haben, wie sieht's denn da aus in der Zeit vor den Ferien, bevor es dann mit der Familie irgendwie weggeht? Ist schon auch stressig manchmal, oder?
1: Die Steuererklärung muss ich auch auf jeden Fall noch final geklärt haben.
2: Ich habe jetzt noch ein großes Projekt, das ist dann jetzt aber nächste Woche durch und dann geht's auch los.
3: Oh, richtig viel. Ich habe ganz viele Deadlines noch auf der Arbeit. Bis 4.8. habe ich durchgeplant.
0: Oh je. Ja, du willst ja natürlich auch alles fertig haben, um dann im Urlaub abschalten zu können, oder? Bedeutet eigentlich, die Vorbereitung auf den Urlaub ist eigentlich der Grund, warum wir Urlaub brauchen, oder? Machst du nix. Lasst euch nicht stressen und vor allen Dingen nicht ärgern diese Woche.
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1: Zurzeit liegen uns keine Meldungen vor. Wir wünschen allen unterwegs gute Fahrt.
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2: Einen schönen guten Morgen wünsche ich euch oder gute Nacht, je nachdem, wo ihr gerade seid und was ihr gerade macht. Ach, das reimt sich, guck mal an. So, wir machen jetzt entspannt weiter und zwar mit Musik von Hertz. Das ist Stay. Einen schönen frühen Dienstag euch.

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3: 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Und das war gar kein richtiger Versprecher, sondern es war eher ein Verschreiber, wenn man so möchte, weil wir haben uns gegenseitig Weihnachtskarten geschrieben. 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Und ich hatte ihre Karte in der Hand und sie meine und dann hat sie das vorgelesen, was ich so geschrieben habe und war dann auch gerührt, das war ganz süß. Und ich schlag ihre Karte auf und mir wurde innerhalb weniger Millisekunden klar, dass sie das auf jeden Fall mit irgendeinem Übersetzungsprogramm übersetzt hatte. 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
1: Ich bin Diana Kramer. Das US-Militär hat in der dritten Nacht in Folge Ziele im Iran attackiert. Die Streitkräfte hätten eine neue Angriffswelle gestartet, teilte das zuständige Regionalkommando des US-Militärs auf X mit. Diese Angriffe würden die Fähigkeit des Irans weiter einschränken, unschuldige Zivilisten und die Handelsschifffahrt in der Straße von Hormuz zu attackieren, heißt es. US-Präsident Donald Trump hatte unmittelbar zuvor weitere Angriffe angekündigt. Die Debatte um Altersbeschränkungen für Instagram, TikTok und Co. geht weiter. Ein Expertengremium der EU-Kommission hat sich nun dafür ausgesprochen, den Zugang zu sozialen Medien für Kinder unter 13 Jahren in allen EU-Mitgliedsländern zu beschränken.
2: Das sind Vorschläge von Experten, die Kommissionspräsidentin von der Leyen aber sehr überzeugend findet. Sie laufen im Wesentlichen auf Folgendes hinaus. Überhaupt kein Social Media für Kinder bis zu 2 Jahren. Zugang nur unter Aufsicht von Eltern oder Lehrern für Kinder bis zu einschließlich 13 Jahren. Und danach Zugang zu Plattformen, sofern diese Plattformen bewiesen haben, dass sie jugendgeeignet sind. Alterskontrollen werden also auf jeden Fall kommen. Einen offiziellen Vorschlag, den will die Kommission nach der Sommerpause machen. Aus Brüssel, Dieter Ebeling.
1: Die schwarz-rote Koalition will die Tabaksteuer stärker erhöhen als bislang geplant. Nach Medienberichten soll der Preis für eine Packung Zigaretten bis 2030 schrittweise auf knapp 12 Euro steigen.
3: Die höhere Tabaksteuer soll dem Bund jedes Jahr rund 800 Millionen Euro zusätzlich bringen. Das Geld kann die Regierung gut gebrauchen, denn sie muss Milliardenlücken im Haushalt schließen und hat den Ländern zuletzt mehr Unterstützung für Krankenhäuser zugesagt. Gleichzeitig will die Koalition das Rauchen unattraktiver machen, vor allem für junge Menschen. Zoe Tassovali, Redaktion.
1: Die Wehrpflicht ist in Deutschland weiter ausgesetzt, trotzdem verweigern immer mehr Menschen den Kriegsdienst. Bis Juli sind bereits 5.862 Anträge beim zuständigen Bundesamt eingegangen, berichtet das Redaktionsnetzwerk Deutschland. Das sind deutlich mehr als im gesamten letzten Jahr. Hintergrund dürfte die angespannte Sicherheitslage und das Gesetz über den neuen Wehrdienst sein, das zum 1. Januar in Kraft getreten ist.
4: Das Wetter. Da sind nur wenige Wolken unterwegs, bedeutet nach Regen sieht es nachts.